0: Nun will man hier in Evian mit US-Präsident Trump über Vorschläge sprechen, die Deutschland, Frankreich und Großbritannien mit Zelensky beraten haben. Die Europäer wollen mit am Verhandlungstisch sitzen, sollte es zu neuen Gesprächen zwischen Russland und der Ukraine kommen. Das Problem, sie sind sich untereinander nicht einig, wer in Sachen Ukraine für sie sprechen soll. Außerdem ist die Initiative bei osteuropäischen EU-Mitgliedern wie Polen auf Skepsis gestoßen. Michael Evers, Evian.
1: Die EU hat die Beitrittsverhandlungen mit der Ukraine begonnen. Vertreter beider Seiten starteten am Abend in Luxemburg offiziell die Gespräche zum ersten Themenblock. Mit dem ersten Verhandlungsabschnitt werden Gespräche über Themen wie das Justizsystem, den Grundwerteschutz und Sicherheit begonnen. Kandidatenländer müssen dabei unter anderem nachweisen, dass ihre Rechtssysteme, der Grenzschutz und die Polizei den EU-Standards entsprechen. Die britische Regierung plant ein Verbot von mehreren Social-Media-Plattformen für Kinder und Jugendliche unter 16 Jahren. Das kündigte Premierminister Starmer bei einer Pressekonferenz in London an. Damit folgt Großbritannien dem Vorbild Australiens.
2: Soziale Medien machen Kinder unglücklich, sagte Starmer. Aber weil sie auch Vorteile brächten, sei die Entscheidung nicht leicht gefallen. Doch die Risiken und negativen Konsequenzen überwiegen nach Ansicht der Regierung. Ein vollständiges Verbot sei daher die richtige Entscheidung. Geplant sind auch strengere Regeln für Gaming- und Streaming-Plattformen, damit Erwachsene dort keine Kinder direkt kontaktieren können. Kritiker befürchten, dass das Verbot von Teenagern leicht umgangen werden kann, zum Beispiel durch falsche Altersangaben oder VPN-Dienste, die den Standort virtuell verändern. Aus London, Philipp Detlefs.
1: Zum Fußball. Belgien hat am Abend Ägypten den ersten Sieg der WM-Geschichte verdorben. Die Partie endete 1:1 unentschieden. Auch die WM-Partie davor wurde ein Remis. Spanien und der Außenseiter Kap Verde trennten sich mit 0:0 unentschieden.
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1: Ich bin Ursula Winkler. Die G7-Staats- und Regierungschefs setzen heute mit Beratungen über die stockenden Friedensbemühungen für die Ukraine ihren Gipfel im französischen Evian fort. An den Gesprächen soll auch der ukrainische Präsident Zelensky teilnehmen. Zweites großes Thema werden mögliche Konsequenzen aus der Einigung zwischen den USA und dem Iran über ein Rahmenabkommen für ein Ende des Irankriegs sein. Cyberangriffe, Propaganda, Spionage. In Berlin will Bundesinnenminister Dobrindt heute ein gemeinsames Zentrum zur Abwehr hybrider Bedrohungen eröffnen. Es soll helfen, hybride Angriffe wie die aus Russland schneller zu erkennen und wirksame Gegenmaßnahmen zu ergreifen.
2: Die Gefahr hybrider Angriffe wächst stetig. Immer wieder werden mutmaßliche chinesische Agenten in Deutschland entdeckt, aber vor allem Russland ist auf dem Gebiet laut Verfassungsschutz besonders aktiv. Ziel solcher Attacken kann es sein, andere Staaten zu destabilisieren, indem die öffentliche Meinung manipuliert wird, etwa vor Wahlen. Auch staatlich gelenkte Cyberangriffe zählen zum Werkzeugkasten hybrider Kriegsführung. Das neue Zentrum in Berlin soll die Abwehr solcher

0: Attacken organisieren. Tanja Wagner, Nachrichtenredaktion.
1: Per Mausklick landen Sneaker, Beautyprodukte und Elektronik im Warenkorb. Influencer und soziale Medien haben inzwischen einen erheblichen Einfluss auf das Online-Shopping-Verhalten von Kindern und Jugendlichen. Das geht aus der Mediensucht-Sonderanalyse der Krankenkasse DAK Gesundheit und des Universitätsklinikums Hamburg-Eppendorf hervor.
2: Knapp die Hälfte der 10- bis 17-Jährigen wird demnach via Social Media auf Produkte aufmerksam. 40% folgen Kaufempfehlungen von Influencerinnen und Influencern. Deren Einfluss und vom Algorithmus gesteuerte Werbung können aber zur Gefahr werden und einen Kaufrausch auslösen. Laut Studie stöbern inzwischen fast 4 von 10 Kindern und Jugendlichen zwischen 10 und 17 Jahren mindestens einmal pro Woche in Online-Shops. Mehr als jeder Zehnte gibt dann bis zu 1.200 Euro pro Jahr fürs Shopping aus. Katrin Müller, Nachrichtenredaktion.
1: Zur Fußball-WM. Nach Spanien hat auch Uruguay als zweiter Favorit der Gruppe H einen Stotterstart in die WM hingelegt. Der zweimalige Weltmeister musste sich gegen Saudi-Arabien mit einem 1:1 zufrieden geben. Zuvor hatten sich Spanien und der Außenseiter Kap Verde mit 0:0 getrennt. Auch Belgien schaffte gegen Ägypten nur ein 1:1 unentschieden.
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1: Ich bin Ursula Winkler. Beim G7-Gipfel im französischen Evian stehen große Krisen auf der Tagesordnung. Bundeskanzler Merz zeigte sich vorsichtig optimistisch und sieht trotz der angespannten Lage Chancen auf Fortschritte, sowohl im Konflikt mit dem Iran als auch im Ukraine-Krieg.
2: Merz spricht von einem möglichen Fenster für die Diplomatie. Die Ukraine sei heute in einer stärkeren Position als noch vor einiger Zeit, sagte der Kanzler vor seinem Abflug. In Evian will er mit US-Präsident Trump und den anderen G7-Staaten über neue diplomatische Anläufe sprechen. Positiv sieht Merz auch die Einigung zwischen den USA und dem Iran. Das vereinbarte Rahmenabkommen könne aus seiner Sicht zur Stabilisierung der Region beitragen und der Weltwirtschaft neuen Rückenwind geben. Zoe Tassovali, Nachrichtenredaktion.
1: Die EU hat die Beitrittsverhandlungen mit der Ukraine begonnen. Vertreter beider Seiten starteten am Abend in Luxemburg offiziell die Gespräche zum ersten Themenblock. Mit dem ersten Verhandlungsabschnitt werden Gespräche über Themen wie das Justizsystem, den Grundwerteschutz und Sicherheit begonnen. Kandidatenländer müssen dabei unter anderem nachweisen, dass ihre Rechtssysteme, der Grenzschutz und die Polizei den EU-Standards entsprechen. Der älteste Sohn der norwegischen Kronprinzessin Mette-Marit, Marius Borghøby, ist vor einem Gericht in Oslo für 34 Straftaten zu 4 Jahren Haft verurteilt worden. 4 Frauen muss der Norweger eine Entschädigung zahlen, darunter 2 Ex-Freundinnen.
3: Das Urteil fiel milder aus, als die Staatsanwaltschaft gefordert hatte. 4 Jahre dürften trotzdem ein schwerer Schlag sein. Nicht nur für Høiby, sondern für die ganze Königsfamilie. Schuldig in 34 Anklagepunkten, darunter in 2 Fällen von Vergewaltigung nach norwegischem Recht. Das Gericht sah es als erwiesen an,

0: dass Häubi mit dem Finger in die Frauen eingedrungen war, während sie schliefen. Einen Freispruch gab es dagegen von zwei weiteren Vergewaltigungsvorwürfen. Aus Skandinavien, Julia Weschenbach.
1: Zur Fußball-WM. Nach Spanien hat auch Uruguay als zweiter Favorit der Gruppe H einen Stotterstart in die WM hingelegt. Der zweimalige Weltmeister musste sich gegen Saudi-Arabien mit einem 1:1 zufrieden geben. Zuvor hatten sich Spanien und der Außenseiter Kap Verde mit 0:0 getrennt. Auch Belgien schaffte gegen Ägypten nur ein 1:1 unentschieden.
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1: Ich bin Ursula Winkler. Die G7-Staats- und Regierungschefs setzen heute mit Beratungen über die stockenden Friedensbemühungen für die Ukraine ihren Gipfel im französischen Evian fort. An den Gesprächen soll auch der ukrainische Präsident Zelensky teilnehmen. Zweites großes Thema werden mögliche Konsequenzen aus der Einigung zwischen den USA und dem Iran über ein Rahmenabkommen für ein Ende des Irankriegs sein. Cyberangriffe, Propaganda, Spionage. In Berlin will Bundesinnenminister Dobrindt heute ein gemeinsames Zentrum zur Abwehr hybrider Bedrohungen eröffnen. Es soll helfen, hybride Angriffe wie die aus Russland schneller zu erkennen und wirksame Gegenmaßnahmen zu ergreifen.
2: Die Gefahr hybrider Angriffe wächst stetig. Immer wieder werden mutmaßliche chinesische Agenten in Deutschland entdeckt, aber vor allem Russland ist auf dem Gebiet laut Verfassungsschutz besonders aktiv. Ziel solcher Attacken kann es sein, andere Staaten zu destabilisieren, indem die öffentliche Meinung manipuliert wird, etwa vor Wahlen. Auch staatlich gelenkte Cyberangriffe zählen zum Werkzeugkasten hybrider Kriegsführung. Das neue Zentrum in Berlin soll die Abwehr solcher Attacken organisieren. Tanja Wagner, Nachrichtenredaktion.
1: Nach jahrelangen Verhandlungen um Fluggastrechte in der EU ist klar, es bleibt bei den bisherigen Entschädigungszahlungen bei Verspätungen. Reisende haben damit ab 3 Stunden Verspätung unter bestimmten Voraussetzungen Anspruch auf Geld. Vertreter von Europaparlament und EU-Staaten haben sich aber auf einige Änderungen verständigt.
3: Die EU-Abgeordneten wollten ursprünglich, dass Passagiere immer ein Recht auf Mitnahme eines kleinen Koffers haben, zusätzlich zu

0: einen persönlichen Gegenstand, damit konnten sie sich nicht durchsetzen. Aber Preise sollen im Netz immer einschließlich Handgepäck angezeigt werden, der Transparenz wegen. Kinder müssen nicht für einen reservierten Sitzplatz neben den Eltern zahlen. Bei Verspätungen bleibt es beim bisherigen. Ab 3 Stunden gibt es Geld, gestaffelt nach Entfernungen, wenn die Fluggesellschaft Schuld hat. Dieter Ebeling, Brüssel.
1: Zur Fußball-WM. Nach Spanien hat auch Uruguay als zweiter Favorit der Gruppe H einen Stotterstart in die WM hingelegt. Der zweimalige Weltmeister musste sich gegen Saudi-Arabien mit einem 1:1 zufrieden geben. Zuvor hatten sich Spanien und der Außenseiter Kap Verde mit 0:0 getrennt. Auch Belgien schaffte gegen Ägypten nur ein 1:1 unentschieden.
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3: Alles frei auf den Straßen. Blitzer haben wir in Wolfsburg auf der Hesslinger Straße sowie auf der Braunschweiger Straße. In Peine stehen sie auf der Duttenstädter Straße. In der Braunschweig auf dem Madammenweg. Dann in Salzgitter-Tiede am Panscheberg. Und auf der L614 in Höhe Fümmelse. Habt ihr auch noch was gesehen? Blitzer oder Staus? Dann gerne her damit. Einfach kostenlos durchrufen oder WhatsApp-Text oder Sprachnachricht an die 0800 16 und 3x die 38. Vielen Dank.
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3: Einen entspannten Start in den Dienstagmorgen, kommt gut rein. 4:05 haben wir's. Eure Lieblingssongs mit dabei, Roxy Music und More Than This. Hört ihr direkt nach Tiffany Harris und Breathe. Ich bin Stefan, schönen guten Morgen.
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5.23 Uhr ist es. Schönen Dienstagmorgen euch mit Radio 38. Eine Verfolgungsfahrt quer durch den Landkreis Helmstedt. Genau das hat die Polizei nun erlebt. Und mit ihr auch mehrere Fußgänger und Autofahrer in der Region, für die es gefährlich wurde. Ob die filmreife Verfolgungsfahrt am Ende auch erfolgreich war, das hört ihr gleich in den Regionalnachrichten um 5:30.

0: Daniel Powter und Bad Day. Also rein wettertechnisch ist es alles andere als das. Ein schöner Tag steht uns da bevor. 5:30 haben wir es.
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0: Also ja, wir haben heute auch Wolken, das sehen wir jetzt gerade auch schon, aber wir stellen jetzt bereits fest, dass gestern zur gleichen Uhrzeit ja deutlich mehr Wolken unterwegs waren. Heute generell ein doch nochmal eher sonnigerer Tag mit Temperaturen bis zu 21 Grad. Doch heute bleibt es wieder trocken. Bis zu 7 Stunden ist die Sonne unterwegs. Und der Radio 38 Wettertrend zeigt morgen dann auch nochmal ein schöner Tag, dann sogar bis zu 23 Grad. Immer wiederum auch begleitet von Wolken. Weiterhin bleibt es aber trocken und erst recht schön wird es dann am Donnerstag mit 28 Grad in der Spitze und fast den ganzen Tag nur Sonne und kaum Wolken mit dabei.
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2: Ich bin Alina Wallin. Einen schönen guten Morgen. Ein Autofahrer hat sich eine Verfolgungsfahrt durch den Landkreis Helmstedt geliefert. Dabei wurden mehrere andere Autofahrer und Fußgänger gefährdet. Einer von ihnen musste in einen Straßengraben springen, um dem Wagen zu entkommen. Das teilte die Polizei mit. Paula Bayer aus der Radio 38 Aktuell-Redaktion mit den Einzelheiten.
3: Als Beamte den Mann am Braunschweiger Tor in Helmstedt kontrollieren wollten, trat er bei Grün plötzlich aufs Gas. Sie stellten fest, dass er ihnen bereits bekannt war. Er hat keinen Führerschein und sein Auto war weder zugelassen noch versichert. Außerdem waren die Kennzeichen gefälscht. Auf seiner Flucht über die B244 und dann die K63 nach Büttenstedt folgten ihm die Beamten. Sie konnten nicht ausschließen, dass er möglicherweise Drogen im Blut hatte. Der 32-Jährige überholte Autos, ohne auf den Gegenverkehr zu achten. Ein Fußgänger, der am Tagebau unterwegs war, sowie ein Spaziergänger mit seinem Hund mussten aus dem Weg springen, um nicht erwischt zu werden. Der Fahrer bog auf dem Weg in Richtung Schöningen in einen Feldweg ab. Dort blieb sein Wagen dann stecken. Er flüchtete zu Fuß in ein Waldgebiet und konnte nicht gefasst werden.
2: Im Auto saßen 3 weitere Personen, die kontrolliert wurden. Das Auto wurde sichergestellt. Die Beamten suchen nach Zeugen und nach Menschen, die durch die Fahrweise des 32-Jährigen gefährdet worden sind. Hinweise gehen bitte an die Polizei in Helmstedt. Die Deutsche Bahn kümmert sich zu wenig um verlässliche regionale Verbindungen. So lautet das Statement von Niedersachsens Ministerpräsident Olaf Lies. Er habe den Eindruck, das Interesse am Nahverkehr sei unterausgeprägt. Man würde sich nur auf den Fernverkehr konzentrieren. Seine Aufgabe als Ministerpräsident sei es allerdings, einen guten Nahverkehr zu sichern. Dazu bedürfe es gemeinsamen Regelungen. Seit langem läuft ein Streit um die Strecke Hannover-Hamburg. Laut dpa würde die Bahn einen Neubau, die Landesregierung einen Ausbau bevorzugen. Lies sieht die Bahn demnach in der Pflicht, auch den Pendlerverkehr zu fokussieren und Niedersachsen zügig auszubauen, um schnell Kapazitäten zu schaffen. Die Bahn dagegen verspricht, dass die schnellen ICE-Verbindungen zwischen Hamburg, Lüneburg und Hannover auch den Nahverkehr entlasten und damit auch eine ganze Region für den Nahverkehr erschließen würden. Die Stadt Wolfenbüttel klärt über die neuen Fahrradpiktogramme auf den Straßen auf. Nachdem es mehrere Anfragen von Bürgerinnen und Bürgern gab, will man nun klarstellen, was die Symbole auf der Straße Kleine Breite und der Grauhofstraße wirklich zu bedeuten haben. Sie sind nämlich keine Schilder für eine reine Fahrradstraße, heißt es aus dem Rathaus, sondern dienen einfach zur Erinnerung. Radfahrer dürfen dort ganz offiziell auf der Straße fahren, auch wenn daneben ein Radweg verläuft. Für Autofahrer bedeutet das, das Überholen der Zweiräder ist zwar weiterhin erlaubt, aber nur, wenn der vorgegebene Mindestabstand von 1,5 Metern eingehalten wird. Passt das nicht, gilt ein striktes Überholverbot. Die Stadt erhofft sich so ein besseres Miteinander auf den Straßen.
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0: Momentan alles frei auf den Straßen, das ist schon mal gut, aber wir haben Blitzer. In Wolfsburg auf der Hesslinger Straße und auch auf der Braunschweiger Straße. In Wendhausen stehen sie auf der Königsberger Straße. In Peine auf der Duttenstädter Straße. Dann in Braunschweig auf dem Madammenweg. In Salzgitter-Tiede am Panscheberg und auf der L614 in Höhe Fümmelse. Habt ihr auch noch was gesehen? Blitzer oder Staus? Dann immer her damit. Gern durchklingeln unter 0800 16 und 3 mal die 38. Das ist die gleiche Nummer für WhatsApp, Text oder Sprachnachrichten.
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0: 5.34 Uhr am Dienstagmorgen und schon so hell, ja. Und das wird auch die nächsten Tage ähnlich schön sein. Wirklich tolle Tage stehen uns bevor. Trockene Tage und viel Sonne heute und auch die nächsten Tage. Am Freitag habe ich gerade sogar schon mal geschaut. Da knacken wir sogar die 30 Grad Marke. Bis zu 33 Grad werden es da. Genießt die nächsten Tage und auch den heutigen. Und kommt gut in den Tag mit euren Lieblingssongs. Ganz neu dabei Fastboy und Beautiful Life. Neu bei Radio 38 hört ihr gleich direkt nach Vanessa Amorosi. Absolutely Everybody.
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5.45 Uhr, Viertel vor sechs haben wir es. Einen wunderschönen Dienstagmorgen euch mit Radio 38. Die Fußball-WM in den USA, Kanada und Mexiko ist in vollem Gange. Und es gab auch schon einige Überraschungen. Die bisher mit riesigem Abstand größte Überraschung ist das 0:0 zwischen Spanien und WM-Neuling Kap Verde. Gestern Abend, ja, die Inselgruppe, die ging natürlich als absoluter Außenseiter ins Rennen. Und vor dem Spiel war eher die Frage, ob Spanien vielleicht sogar ein noch größeres Torfestival hinkriegt als Deutschland jetzt am Sonntag beim Spiel gegen Curaçao. Und das Spanien-Spiel hat einmal mehr bewiesen, dass man sich seiner Sache einfach nie zu sicher sein darf. Nie. Das hätte sich ein Wettfreund auch nochmal genauer klar machen sollen, denn er war sich seiner Sache so dermaßen sicher, dass Spanien gewinnt, dass er 1 Million US-Dollar auf Spanien gesetzt hat. In Amerika, da geht das halt. Im Siegesfall wäre er jetzt auch tatsächlich um rund 87.000 Dollar reicher gewesen. Ja, stattdessen ist er jetzt 1 Million Dollar ärmer. Ja, einen anderen Wettfreund hat dieses Spiel wiederum tatsächlich deutlich reicher gemacht. Der hat nämlich auf einen Nicht-Sieg von Spanien gesetzt und durch das 0:0 ist diese Wette also gewonnen. 400.000 Dollar Einsatz, Gewinn 4,7 Millionen. Ich denke, unterm Strich ist aber vielleicht festzuhalten, dass die WM auch ohne große Wetteinsätze durchaus Spaß machen kann und wohl auch sollte. Ist auf jeden Fall gefahrloser.

0: Tokyo Hotel und How to Love um 5.56 Uhr. Wir haben es 4 Minuten vor 6 und noch vor den Radio 38 Nachrichten um 6 hört ihr Herbert Grönemeyer und Kinder an die Macht, der 80er Flashback.
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0: Ja, wir diskutieren ja gerade in der Redaktion, ob das tatsächlich sinnvoll wäre, Kinder an die Macht zu lassen. Gibt Pros und Kontras, spannende Diskussion. Herbert Grönemeyer, eine Minute vor sechs haben wir es. Schönen Dienstagmorgen euch.
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0: Ja, Erdbeereis wurde ja auch mit erwähnt und dafür ist heute auch genau das richtige Wetter. Heute schön viel Sonne, wenn auch ein paar Wolken mit dabei sind, aber es bleibt trocken bei Werten bis zu 21 Grad. Angenehmer Tag. Und der Radio 38 Wettertrend zeigt, die Tendenz geht noch weiter hoch. Morgen mit bis zu 23 Grad. Recht ähnliches Wetter. Sonne und Wolken weiterhin trocken. Und der Donnerstag, der hat so richtig in sich. Temperaturen fast um die 30 Grad. 28 sind es nämlich in der Spitze. 12 Stunden Sonne. Kaum noch Wolken mit dabei. Entsprechend weiterhin trocken.
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2: Ich bin Dirk Zeitler. Am Genfer See starten heute die G7 in den zweiten Tag ihres Gipfeltreffens. Die Staats- und Regierungschefs beraten unter anderem über gemeinsame Positionen, was den Welthandel sowie den Iran- und Ukraine-Krieg angeht. Auch der ukrainische Präsident Zelensky soll bei der Arbeitssitzung im französischen Evian dabei sein.
3: Bislang galten die USA als alleiniger Vermittler im Ukraine-Krieg. Nun will man hier in Evian mit US-Präsident Trump über Vorschläge sprechen, die Deutschland, Frankreich und Großbritannien mit Zelensky beraten haben. Die Europäer wollen mit am Verhandlungstisch sitzen, sollte es zu neuen Gesprächen zwischen Russland und der Ukraine kommen. Das Problem, sie sind sich untereinander nicht einig, wer in Sachen Ukraine für sie sprechen soll. Aus Evian, Michael Evers.
2: Die EU hat Beitrittsverhandlungen mit der Ukraine offiziell begonnen. In Luxemburg haben Vertreter beider Seiten am Abend die Gespräche zum ersten Verhandlungskapitel gestartet. Das sagt ein Sprecher des Rats der Mitgliedstaaten der DPA.
4: Es geht jetzt erstmal um grundlegende Fragen wie Rechtsstaatlichkeit, Justiz, Sicherheit und den Schutz von Grundrechten. Die Ukraine muss dabei nachweisen, dass sie die Standards der Europäischen Union erfüllt. Bundesaußenminister Wadephul spricht von einem historischen Zeitpunkt für Europa und die Ukraine. Der Verhandlungsbeginn sei mehr als Symbolik. Bis zu einem möglichen EU-Beitritt dürfte es trotzdem noch Jahre dauern. Dafür sind weitere Reformen nötig, etwa im Kampf gegen Korruption. Tine Klimach, Nachrichtenredaktion.
2: Beim Absturz eines Bombers vom Typ B-52 in den USA sind alle 8 Besatzungsmitglieder ums Leben gekommen. Das Unglück ereignete sich kurz nach dem Start des Langstreckenbombers. Das teilte der Militärstützpunkt Edwards Air Force Base im Bundesstaat Kalifornien mit. Rettungskräfte seien sofort vor Ort gewesen. Zum Sport. Die iranische Fußballnationalmannschaft hat in ihrem politisch stark aufgeladenen ersten WM-Spiel einen sportlichen Rückschlag vermieden. Das Team kam nach zweimaligem Rückstand zu einem 2:2 gegen Neuseeland. Auch die anderen Partien gingen unentschieden aus. Uruguay musste sich gegen Saudi-Arabien mit einem 1:1 zufrieden geben. Spanien und der Außenseiter Kap Verde hatten sich zuvor mit 0:0 getrennt. Auch Belgien schaffte gegen Ägypten nur ein Remis. Die Partie endete 1:1 unentschieden.
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0: Momentan alles frei auf den

0: Straßen Blitzer haben wir, aber in Wolfsburg auf der Hesslinger Straße und auch auf der Braunschweiger Straße. In Wendhausen stehen sie auf der Königsberger Straße, dann in Peine auf der Duttenstädter Straße, in Braunschweig auf dem Madammweg. In Salzgitter-Tiede am Panscheberg, dann auf der L614 in Höhe Fümmelse. Und habt ihr auch noch was gesehen, Blitzer oder auch Staus, dann gerne her damit. Einfach durchrufen oder WhatsApp, Text oder auch Sprachnachricht schicken. Die Nummer 0800, dann 16 und 3x die 38. Vielen Dank.
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0: Um 6:04 am Dienstagmorgen. Michael Schulte hat mal auf die Frage, was aus ihm geworden wäre, wenn es mit der Musik nicht geklappt hätte, geantwortet, er wäre dann Lehrer geworden. Und wenn er auch nur ein halb so guter Lehrer geworden wäre, wie er ein Sänger ist, dann wäre er den Schülern auf jeden Fall zu gönnen. Ja, wir freuen uns aber über ihn als Ausnahmesänger. Jetzt mit seinem Song 5 AM. Hier ist Michael Schulte. Wir spielen eure Lieblingssongs.
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0: 6.10 Uhr haben wir es am Dienstagmorgen. Das ist genau die Zeit, zu der wir immer Redewendungen und Sprichwörter aufklären, die von euch angefragt werden. Die Marina aus Fächellade hat uns geschrieben und sie möchte gerne wissen, woher der Begriff Mauerblümchen kommt und was er bedeutet. Und natürlich hat Carsten wieder die Antwort.
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2: Der Ausdruck Mauerblümchen kommt aus dem 19. Jahrhundert und entspricht dem Bild einer einzeln an der Mauer wachsenden Blume, die verlassen von anderen Artgenossen wächst. Ein Beispiel dafür ist auch das Mauerblümchen genannte Zimbelkraut. Eine weitere Erklärung stammt aus dem Mittelalter. Die Damen saßen nach dem Mahl damals auf den Mauervorsprüngen und warteten, bis endlich zum Tanz aufgefordert wurde. Die Damen, die nicht aufgefordert wurden, nannte man dann Mauerblümchen. Habt ihr auch eine Frage an unsere Wissen2Go-Redaktion? Schreibt uns eine Mail an redaktion@radio38.de.
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Shabusi und Born to Die neu bei Radio 38. Wunderschönen Dienstagmorgen euch. 6 Uhr und 14 haben wir es heute bei einem sehr schönen Tag. Ein paar Wolken, die sehen wir, aber eben auch Sonne und davon bekommen wir heute noch einiges. Im Laufe des Tages, es bleibt trocken bei bis zu 21 Grad. Auf den Straßen momentan immer noch alles frei, aber habt ihr was gesehen? Hey, gerne durchklingeln oder WhatsApp, Text oder auch Sprachnachricht schicken an die 0800, dann 16 und dreimal die 38. Vielen Dank.

0: 6.22 Uhr, wir haben es 8 Minuten vor 6:30 am Dienstagmorgen. Eine Verfolgungsfahrt quer durch den Landkreis Helmstedt. Genau das hat die Polizei nun erlebt und mit ihr auch mehrere Fußgänger und Autofahrer in der Region, für die es gefährlich wurde. Ob die filmreife Verfolgungsfahrt am Ende auch erfolgreich war, das hört ihr gleich in den Regionalnachrichten um 6:30.
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0: Eine Minute vor 6:30.
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0: Heute sehen wir einiges an Sonne, ein paar Wolken sind auch mit dabei, aber das ist relativ harmlos. Generell wird es eher ein sonniger Tag mit Werten bis zu 21 Grad und es bleibt trocken. Und die Tendenz geht aufwärts, so sagt es der Radio 38 Wettertrend. Morgen ziemlich ähnlich wie heute, Sonne und Wolken. Beides im Mix. Und der Donnerstag wird ein richtig schöner, angenehmer, warmer Tag. Fast den ganzen Tag nur Sonne, kaum noch Wolken mit dabei. Weiterhin trocken natürlich bei bis zu 28 Grad.
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2: Ich bin Alina Wallin. Einen schönen guten Morgen. Ein Autofahrer hat sich eine Verfolgungsfahrt durch den Landkreis Helmstedt geliefert. Dabei wurden mehrere andere Autofahrer und Fußgänger gefährdet. Einer von ihnen musste in einen Straßengraben springen, um dem Wagen zu entkommen. Das teilte die Polizei mit. Paula Bayer aus der Radio 38 Aktuell-Redaktion mit den Einzelheiten.
3: Als Beamte den Mann am Braunschweiger Tor in Helmstedt kontrollieren wollten, trat er bei Grün plötzlich aufs Gas. Sie stellten fest, dass er ihnen bereits bekannt war. Er hat keinen Führerschein und sein Auto war weder zugelassen noch versichert. Außerdem waren die Kennzeichen gefälscht. Auf seiner Flucht über die B244 und dann die K63 nach Büttenstedt folgten ihm die Beamten. Sie konnten nicht ausschließen, dass er möglicherweise Drogen im Blut hatte. Der 32-Jährige überholte Autos, ohne auf den Gegenverkehr zu achten. Ein Fußgänger, der am Tagebau unterwegs war, sowie ein Spaziergänger mit seinem Hund mussten aus dem Weg springen, um nicht erwischt zu werden. Der Fahrer bog auf dem Weg in Richtung Schöningen in einen Feldweg ab. Dort blieb sein Wagen dann stecken. Er flüchtete zu Fuß in ein Waldgebiet und konnte nicht gefasst werden.
2: Im Auto saßen drei weitere Personen, die kontrolliert wurden. Das Auto wurde sichergestellt. Die Beamten suchen nach Zeugen und nach Menschen, die durch die Fahrweise des 32-Jährigen gefährdet worden sind. Hinweise gehen bitte an die Polizei in Helmstedt. Die Deutsche Bahn kümmert sich zu wenig um verlässliche regionale Verbindungen, so lautet das Statement von Niedersachsens Ministerpräsident Olaf Lies. Er habe den Eindruck, das Interesse am Nahverkehr sei unterausgeprägt, man würde sich nur auf den Fernverkehr konzentrieren. Seine Aufgabe als Ministerpräsident sei es allerdings, einen guten Nahverkehr zu sichern, dazu bedürfe es gemeinsamen Regelungen. Seit langem läuft ein Streit um die Strecke Hannover-Hamburg. Laut dpa würde die Bahn einen Neubau, die Landesregierung einen Ausbau bevorzugen. Lies sieht die Bahn demnach in der Pflicht, auch den Pendlerverkehr zu fokussieren und Niedersachsen zügig auszubauen, um schnell Kapazitäten zu schaffen. Die Bahn dagegen verspricht, dass die schnellen ICE-Verbindungen zwischen Hamburg, Lüneburg und Hannover auch den Nahverkehr entlasten und damit auch eine ganze Region für den Nahverkehr erschließen würden. Die Stadt Wolfenbüttel klärt über die neuen Fahrradpiktogramme auf den Straßen auf. Nachdem es mehrere Anfragen von Bürgerinnen und Bürgern gab, will man nun klarstellen, was die Symbole auf der Straße Kleine Breite und der Grauhofstraße wirklich zu bedeuten haben. Sie sind nämlich keine Schilder für eine reine Fahrradstraße, heißt es aus dem Rathaus, sondern dienen einfach zur Erinnerung. Radfahrer dürfen dort ganz offiziell auf der Straße fahren, auch wenn daneben ein Radweg verläuft. Für Autofahrer bedeutet das, das Überholen der Zweiräder ist zwar weiterhin erlaubt, aber nur, wenn der vorgegebene Mindestabstand von 1,5 Metern eingehalten wird. Passt das nicht, gilt ein striktes Überholverbot. Die Stadt erhofft sich so ein besseres Miteinander auf den Straßen.
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0: Es ist weiterhin alles frei auf den Straßen, aber die Innenstadt in Braunschweig ist nach wie vor noch nicht für Autofahrer passierbar. Da wird immer noch der Tag der Niedersachsen abgebaut. Das geht noch bis morgen so. Blitzer haben wir aber in Wolfsburg auf der Hesslinger Straße und auch auf der Braunschweiger Straße. In Wendhausen stehen sie auf der Königsberger Straße, dann in Peine auf der Duttenstädter Straße, in Braunschweig auf dem Madammenweg, dann in Salzgittertide am Panscheberg und auf der L614 in Höhe Fümmelse. Habt ihr auch noch was gesehen? Blitzer oder auch Staus? Dann immer her damit. Hey, gerne durchklingeln oder WhatsApp-Text oder auch Sprachnachricht schicken an die 0800, dann 16 und dreimal die 38. Vielen Dank.
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0: Um 4 Minuten nach 6:30. Bis heute habe ich ihn noch nicht gefunden. Den Menschen, der Luftsprünge macht, wenn er das Wort Bundesjugendspiele hört.
2: Alina, was Gänsehaut.
0: Dir geht's genauso, ne? Genau, Gänsehaut. Und, ja. Also kaum jemand, der das wirklich feiert. Außer natürlich diejenigen, die total gut im Sport sind und die da total das feiern. Aber das ist dann doch eher so eine Minderheit. Und Alina, Bundesjugendspiele, das ist an sich immer so ein Thema, gerade unter Schülern. Ja. Aber auch gerade aktuell in der Politik.
2: Ja, genau. Die Bundeskultusministerkonferenz hat letzte Woche entschieden, dass der Wettkampfgedanke mehr in den Fokus rücken soll, wieder. Das war ja vor 2023 der Fall.
0: Zu unserer Zeit noch, ja.
2: Genau, dann wurde es so ein bisschen abgemildert, sage ich mal, in so einen spielerischen Charakter, so einen Wettbewerbsgedanken, genau. Dass man sich halt einfach in so gewissen Räumen misst. Ja. Und jetzt soll es wieder hin zu messbaren Ergebnissen und Leistungsvergleich, Leistungsdruck. Das wurde entschieden und es wurde halt den Bundesländern freigestellt, beziehungsweise den Schulen, wie sie das jetzt handhaben wollen.
0: Definitiv ein spannendes Thema, über das wir zwei hier auch schon die ganze Zeit im Hintergrund diskutieren, mit Fürs und Widers, wie soll man es machen? Wie macht man es richtig? Wie macht man es falsch? Da reden wir gleich nochmal ein bisschen genauer drüber. Und auch eure Meinung ist für uns sehr interessant. Gleich also spannend, obwohl es um Bundesjugendspiele geht. Schönen guten Morgen.
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0: Ace of Base mit Cruel Summer, 6.42 Uhr, wunderschönen Dienstagmorgen euch. Wir haben gerade schon darüber diskutiert und da kann man sehr lange drüber diskutieren. Das Thema Bundesjugendspiele, was ein schönes Thema.
1: Total, total cool.
0: Man hat hoffentlich die Ironie rausgehört. Also ich kenne persönlich keinen, der Bundesjugendspiele wirklich total abfeiert. Du glaube ich auch nicht, Alina?
1: Ja, so aus der Schule halt früher, die sowieso gerne Sport gemacht haben.
0: Die sowieso im Verein sind, ne?
1: Ja, genau. Die fanden das gut, ja.
0: Die fanden das gut und die haben auch gut abgeschnitten, genau. Aber ansonsten war Bundesjugendspiele immer so ein Tag, da musste man halt irgendwie durch. Und jetzt geht es auch ganz aktuell wieder um das Thema Bundesjugendspiele. Der ist ja jetzt die vergangenen Jahre eher so im spielerischen Charakter abgelaufen. So war das in den Schulen
1: jetzt irgendwie. Seit 2023.
0: Genau so. Und jetzt möchte denn die Bundes... die Kultusministerkonferenz hat sich jetzt aber doch eher wiederum dem Leistungsgedanken mit verschrieben und diskutiert eher in die Richtung, dass jetzt wieder mehr Leistung mit reinkommen soll. Also doch eher wieder als Wettkampfcharakter sollen die Bundesjugendspiele laufen. So der Wunsch und so auch eben die Diskussion genau in die Richtung geht es. Muss das sein oder soll es nicht lieber beim Spielerischen bleiben?
1: Ja, das ist halt so die Sache. Man hat es jetzt den Schulen bzw. den Ländern überlassen, das jetzt umzusetzen. Es geht ja auch nur in Anführungszeichen um die dritten und vierten Klassen. Das ist jetzt nicht, dass es um alle geht, sondern eher, dass man den Leistungsdruck oder die Leistungsorientierung wieder ein bisschen in den Fokus rückt, damit die Kinder halt so ein bisschen, ja, wie man so schön sagt, aufs Leben vorbereitet werden. Sieg und Gewinn durch bessere Punkte, bessere Leistung gehört genauso dazu wie eben verlieren oder eben nur eine Teilnehmerurkunde, weil man ja im Bodenturnen eben nicht so gut war oder im Geräteturnen oder was auch immer dann da als Disziplin angedacht ist. Darum geht es halt, dass man so ein bisschen mehr Leistung wieder in den Fokus rückt, weil ja im Grunde hört man so ein bisschen verweichlichte Gesellschaft raus, dass das so ein bisschen wieder in Richtung mehr.
0: Ja, und da hört man auf jeden Fall auch schon raus, dass es natürlich da zwei Lager gibt. Mhm. Die einen sagen, unbedingt muss es so sein, unbedingt muss es so sein. Und genau um diese Sache reden wir auch die ganze Zeit oder diskutieren wir auch die ganze Zeit.
1: Das kann man auch wirklich bis ins Große finden. Also wir sind hier ja ausgeufert mit irgendwelchen grundlegenden Änderungen, die man im Schulsystem...
0: Das bleibt, glaube ich, unweigerlich.
1: Natürlich, für mehr Individualität und da müsste man überhaupt alles verändern und was würde ein Tag im Jahr halt ausrichten.
0: Ja, ja.
1: Also den Gedanken vertrete ich auch so. Ein Bundesjugendspieletag im Jahr wird meine Leistungsfähigkeit und auch der Umgang mit Leistungsverlust nicht ausreizen. Das ist halt eher so ein Trauma, das dann vielleicht geblieben ist, weil ich einfach lieber Inline-Skaten gewesen bin oder geritten bin oder was auch immer, als über irgendwelche Stöcker zu springen.
0: Ja, und jetzt sage ich zum Beispiel dann dagegen, es geht ja, wir müssen nur mal festhalten, es geht nicht um die Frage, ob die Bundesjugendspiele einen Tag im Jahr stattfinden sollen oder nicht. Das ist Fakt, sie finden statt. Die Frage ist nur, unter welchem Vorzeichen, ne? Und da sage ich dann wiederum, so einen Leistungsgedanken damit reinzubringen, das ist einfach nicht verkehrt, weil man den Rest seines Lebens immer mit Leistung zu tun hat und auch tatsächlich nur mit Leistung weiter. So ist das halt nun mal in Deutschland, dass wir, auf der ganzen Welt eigentlich, dass man eben nur mit Leistung wirklich weiterkommt und das dann schon damit einzubringen. Und wenn du dann halt bei irgendwas schlecht bist, bist du dann halt in irgendwas schlecht. Dafür ist der Nächste in Mathe schlecht. Wenn er in Sport total das Ass ist, kann er in Mathe schlecht sein. Der eine hat da seine Stärken, da seine Schwächen. Muss man mit beidem leben.
1: Jetzt hast du aber das Fass aufgemacht mit, denn man muss halt in Mathe auch und in Deutsch.
0: Ja, jetzt habe ich wieder Fass aufgemacht.
1: Ja, in Sport gibt es halt diesen verpflichtenden, für alle Schüler verpflichtenden Wettkampftag.
0: Ja, ja.
1: Wir müssen sowieso Sportunterricht machen, genauso wie wir Mathe- und Deutschunterricht jede Woche machen müssen.
0: Ja.
1: Warum gibt es keinen verpflichtenden, für alle Kinder verpflichtenden Mathe-Leistungsdrucktag? Da würden dann ganz viele andere dumm aus der Wäsche gucken oder vorlesen. Wir sind auch im Bildungsvergleich, im internationalen Bildungsvergleich, sind wir nicht ganz vorne. Wenn jetzt alle Kinder der dritten und vierten Klassen dazu verpflichtet werden, einen Tag im Jahr auf Leistungsdruck, auf Zeit und auf Fehler vorzulesen.
0: Ja.
1: Diese Diskussion führen wir dann, ja.
0: Wir verlieren uns gerade wieder in genau der gleichen Diskussion. So geht es auch übrigens gerade die ganze Zeit schon. Und wir merken dann immer, wir kommen vom einen Grundsätzlichen zum nächsten Grundsätzlichen. Die eigentliche Frage ist halt, und die geben wir einfach direkt an euch jetzt weiter, bevor wir uns hier gleich noch kabeln weiter. Also findet aber sehr respektvoll statt, die Diskussion.
1: Ja, das stimmt.
0: Aber die Frage ist, wie seht ihr das? Leistungsgedanke bereits in der Grundschule bei den Bundesjugendspielen. Völlig richtig oder soll es spielerisch bleiben? Ruft uns an, schickt uns eine WhatsApp-Text oder Sprachnachricht oder euer Kommentar natürlich auch gern bei unserem Instagram-Video, das wir mit dazu gemacht haben. Wir sind gespannt auf eure Meinung.
1: Oh ja.

0: Es ist 7:07 am Dienstagmorgen. Die G7-Staaten treffen sich heute am Genfer See zu ihrem zweiten Tag. Und welche Themen dabei heute auf der Tagesordnung stehen, das hört ihr gleich in den Radio 38 Nachrichten um 7.
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0: Eine Minute vor sieben haben wir es. Habt einen wunderschönen Dienstagmorgen.
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0: Bis zu 21 Grad werden es heute. Es wird ein angenehmer Tag. Wir bekommen einiges an Sonne heute, aber immer wieder noch begleitet von Wolken. So ein Mix aus beidem durchaus den gesamten Tag über. Aber es bleibt heute trocken. Das ist schon mal schön. Und der Radio 38 Wettertrend zeigt morgen dann auch nochmal richtig schönes Wetter mit bis zu 23 Grad. Also relativ ähnlich zu heute. Sonne und Wolken auch dann wiederum im Wechsel. Recht ähnlich zu heute. Der Donnerstag, das wird dann nochmal ein wärmerer Tag. Bis zu 28 Grad. Also wir kratzen da schon fast an den 30 Grad. Bis zu 28 Grad, fast keine Wolken mehr mit dabei und die Sonne den ganzen Tag am Schein. Logischerweise bleibt es auch weiterhin trocken. Nur schon mal vorweg, der Freitag, da sind wir dann sogar über 30 Grad. Bis zu 33 werden es dann.
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2: Ich bin Dirk Zeitler. Am Genfer See starten heute die G7 in den zweiten Tag ihres Gipfeltreffens. Die Staats- und Regierungschefs beraten unter anderem über gemeinsame Positionen, was den Welthandel sowie den Iran- und Ukraine-Krieg angeht. Auch der ukrainische Präsident Zelensky soll bei der Arbeitssitzung im französischen Evian dabei sein.
3: Bislang galten die USA als alleiniger Vermittler im Ukraine-Krieg. Nun will man hier in Evian mit US-Präsident Trump über Vorschläge sprechen, die Deutschland, Frankreich und Großbritannien mit Zelensky beraten haben. Die Europäer wollen mit am Verhandlungstisch sitzen, sollte es zu neuen Gesprächen zwischen Russland und der Ukraine kommen. Das Problem, sie sind sich untereinander nicht einig, wer in Sachen Ukraine für sie sprechen soll. Aus Evian, Michael Evers.
2: In Berlin will Bundesinnenminister Dobrindt heute ein gemeinsames Zentrum zur Abwehr hybrider Bedrohungen eröffnen. Die deutschen Nachrichtendienste, Polizeibehörden aus Bund und Ländern und weitere Behörden werden dort künftig vertreten sein. Ziel ist vor allem der rasche Austausch von Erkenntnissen, auch um gegebenenfalls schnell Abwehrmaßnahmen ergreifen zu können. Fast die Hälfte aller Kinder weltweit ist einem UNICEF-Bericht zufolge mindestens drei Klimagefahren gleichzeitig ausgesetzt. Dürren, extreme Hitze, über 35 Grad und Hitzewellen sind demnach die häufigsten Kombinationen von Klimagefahren. Das geht aus dem vom Kinderhilfswerk der Vereinten Nationen veröffentlichten Kinderklimarisikenbericht hervor. Zum Sport. Bei der Fußball-WM hat der Iran in der Nacht gegen Neuseeland 2:2 unentschieden gespielt. Das Spiel in Los Angeles war politisch brisant, denn durch den Krieg der USA und Israel gegen den Iran stand dessen WM-Teilnahme lange auf der Kippe.
4: In Los Angeles leben weltweit die meisten Exil-Iraner. Die haben rund um Stadion friedlich protestiert gegen das Regime. Viele schwenken alte iranische Flaggen, die die Opposition nutzt. Beim Abspielen der Hymne gab es Pfiffe, die beiden Ausgleichstore wurden dann aber lautstark gefeiert. Aus den USA Thomas Bremser.
2: Zuvor hat es die erste große WM-Überraschung gegeben. Europameister Spanien kam gegen Neuling Kap Verde nicht über ein 0:0 hinaus. Nach Spanien hat auch Uruguay einen Stotterstart in die Fußball-WM hingelegt. Der zweimalige Weltmeister musste sich gegen Saudi-Arabien mit einem 1:1 zufrieden geben. Auch Belgien schaffte gegen Ägypten nur ein Remis. Die Partie endete 1:1 unentschieden.
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0: Die Straßen sind noch frei, aber die Innenstadt von Braunschweig, da kann man nach wie vor mit dem Auto nur sehr schwer durch. Es laufen noch die Abbauarbeiten nach dem Tag der Niedersachsen am vergangenen Wochenende. Und Blitzer haben wir in Wolfsburg auf der Hesslinger Straße sowie auf der Braunschweiger Straße. In Wendhausen stehen sie auf der Königsberger Straße, dann in Peine auf der Duttenstädter Straße, in Braunschweig auf dem Madammweg, dann in Salzgitter-Tiede am Panscheberg und auf der L614 in Höhe Fümmelse. Habt ihr auch noch was gesehen? Blitzer oder auch Staus, dann immer her damit. Gerne durchklingeln oder WhatsApp, Text oder auch Sprachnachricht schicken an die 0800, dann 16 und dreimal die 38. Vielen Dank.
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0: Um 7:04 am Dienstagmorgen. Ihr sitzt am Frühstückstisch und fragt jemanden, ob er oder sie euch mal eben die Marmelade rüberreichen könnte. So, und wenn er oder sie dann bemerkt,

0: Du meinst die Konfitüre? Dann weiß man, man hat es mit einem Erbsenzähler zu tun. Ja, und es gibt wohl einen Unterschied zwischen Marmelade und Konfitüre, aber der ist Otto Normalverbraucher ja relativ egal. Also im Generellen. Nicht aber denen, die sich damit wirklich auskennen. Was macht denn eine Marmelade zur Marmelade und worin unterscheidet sie sich zur Konfitüre? Ja, die offizielle Definition hat sich nun durch eine neue EU-Richtlinie geändert. Und wenn ihr gleich genau hinhört, dann könnt ihr beim Erbsenzähler demnächst zurückklugscheißen, was sich in der Definition geändert hat und was sich auch beim Honig in Zukunft ändert. Das hört ihr gleich.
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0: Einen wunderschönen Dienstagmorgen euch um 7 Uhr und 11 hier ist Radio 38. Ob jetzt in Kombination mit Käse oder eben auch ganz pur auf dem Frühstücksbrötchen, wie auch immer ihr es liebt. Ja, für die meisten ist Marmelade wahrscheinlich durchaus so ein fester Bestandteil auf dem Frühstückstisch und darf nicht fehlen. Das ist bei meinen Kindern genauso. Allerdings durften sich einige Sorten ja von diesem Frühaufstrich bis vor kurzem gar nicht als Marmelade bezeichnen. Ja, wenn man davon Marmelade spricht, heißt es sofort, das ist Konfitüre. Und da kann man auch immer wieder drüber diskutieren. Aber dank einer neuen EU-Frühstücksrichtlinie sieht das jetzt schon anders aus. Marie aus unserem Radio 38-Team, was genau beinhaltet denn diese neue Richtlinie genau?
1: Bis jetzt durften sich Aufstriche nur dann als Marmelade bezeichnen, wenn Zitrusfrüchte drin waren. Varianten mit Beeren oder Früchten galten bloß bisher als Konfitüre. Hintergrund dieser Regel war tatsächlich ein großer Rechtsstreit in England. Dort wird Marmelade nämlich traditionell aus Zitronen oder Orangen gewonnen. Nach dem Brexit 2017 kam allerdings die Forderung auf, diese sogenannte Frühstücksrichtlinie wieder abzuändern. Seit dem 14. Juni dürfen sich nun nach nationalem Recht auch andere Fruchtaufstriche wieder ganz offiziell als Marmelade bezeichnen. Um jedoch weiterhin die Verwechslungsgefahr mit der traditionellen Marmelade zu vermeiden, muss diese nach der neuen EU-Richtlinie als Zitrusmarmelade bezeichnet werden. Die dafür verwendete Frucht darf das Wort Zitrus im Titel aber natürlich auch ersetzen.
0: Ja, was ändert sich denn mit der Frühstücksrichtlinie sonst noch?
1: Auch beim Honig soll es mehr Transparenz geben, denn von nun an müssen auf den Gläsern und Etiketten alle Länder angegeben werden, aus denen der Honig kommt. Bisher war bei Mischhonigen auch der allgemeine Hinweis aus EU- und Nicht-EU-Ländern erlaubt. Jetzt sollen die Herkunftsländer nach ihren Mengenanteilen aufgelistet werden, inklusive des jeweiligen Gewichtsanteils in Prozent. Für Fruchtsäfte gibt es übrigens auch eine Neuerung. Künftig kann auf dem Etikett darauf hingewiesen werden, dass der Saft nur natürliche Zucker enthält. Außerdem wird eine neue Kategorie eingeführt, der zuckerreduzierte Fruchtsaft. Damit ein Saft aber als solcher verkauft werden darf, müssen die Mostereien den natürlichen Zuckergehalt ihrer Säfte um mindestens 30% senken.
0: Dankeschön, Marie. Mit der neuen EU-Frühstücksrichtlinie gibt es also so einiges an Veränderung auf dem Frühstückstisch. Wer jetzt noch Honiggläser und Fruchtsäfte mit der alten Etikettierung in den Supermarktregalen sieht, kann aber beruhigt sein. Die Restbestände, die dürfen noch abverkauft werden.

und 19 haben wir. Es kommt gut in den Dienstagmorgen. Wir sehen schon ein bisschen Sonne, wir sehen aber auch ein paar Wolken. Aber trotz der Wolken bleibt es heute trocken. Das ist schon mal eine gute Nachricht. Und es wird noch schön angenehm sonnig. Wirklich ein Tag zum Genießen. Mit Werten bis zu 21 Grad. Auf den Straßen momentan alles frei. Habt ihr was gesehen? 0800 16 und 3 mal die 38. Vielen Dank.

0: 7.21 Uhr ist es am Dienstagmorgen, ihr hört Radio 38. Und eine gute Nachricht für alle Pendler und diejenigen, die mit dem Bus fahren. Die 35 großen Regio-Buslinien sind für das kommende Jahr komplett gesichert und sie rollen ohne Kürzungen weiter. Was das konkret heißt, das und weitere Nachrichten aus der Region hört ihr gleich um 7:30.
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4: Es ist eine Minute vor 7:30.
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4: Einiges an Sonne, was wir da heute bekommen, aber eben auch immer wieder ein paar Wolken mit dabei. Aber trotz der Wolken bleibt es heute trocken, ähnlich wie wir es auch gestern schon hatten. Heute mit Werten bis zu 21 Grad. Und der Radio 38 Wettertrend zeigt ziemlich ähnlich. Hier sieht es auch morgen aus. Der Donnerstag dann nochmal deutlich schöner, weil wir dann bis zu 28 Grad bekommen. Fast den gesamten Tag über die Sonne scheint und nur ganz wenig Wolken mit dabei sind. Entsprechend trocken wird es auch.
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6: Ich bin Alina Wallin. Einen schönen guten Tag. Am helllichten Tag hat ein Unbekannter einer Seniorin in Wolfsburg ihre Goldkette vom Hals gerissen. Die Beamten suchen nach Zeugen. Die Frau verließ bereits am vergangenen Mittwochmittag mit ihrem Rollator den Eingangsbereich eines Mehrfamilienhauses in der Breslauer Straße. Nur wenige Schritte weiter wurde sie laut Polizei von einem Mann angesprochen. Er forderte sie auf, stehen zu bleiben, da er etwas für sie habe. Er legte ihr eine Kette um den Hals und ging davon. Die völlig überrumpelte Frau erzählte zwei Tage später Angehörigen von dem Vorfall und bemerkte erst dann, dass der Mann ihr beim Anlegen der Kette ihre eigene Kette vom Hals gerissen hatte. Die Beamten suchen nach Zeugen, Hinweise gehen an die Polizei Wolfsburg. Eine Täterbeschreibung gibt es auf radio38.de. Gute Nachrichten für Pendler und Busreisende in der Region. Die 35 großen Regio-Buslinien sind für das kommende Jahr komplett gesichert und rollen ohne Kürzungen weiter. Das hat die Versammlung des Regionalverbandes beschlossen. Paula Bayer aus der Radio 38 Aktuell-Redaktion. Eine Sache ändert sich dennoch.
7: Die Regio-Buslinien werden weiterhin über Landesmittel und die Landkreise finanziert. Beim Flexo wird das Modell gewechselt. Die Kleinbusse, die Fahrgäste auf Bestellung von Haltestelle zu Haltestelle bringen, müssen ab 2027 planmäßig komplett von den Städten und Gemeinden selbst bezahlt werden. Nach dem Ende der mehrjährigen Anschubfinanzierung durch die EU und den Verband muss nun die Politik entscheiden, ob sie das Angebot aus eigener Tasche fortführen können. Die Entscheidung muss noch in diesem Jahr getroffen werden. Der Regionalverband sagt, dass die eigenen Kassen leer sind. Man stellt zwar weiterhin die Flotte und die Buchungssoftware im Hintergrund bereit, direktes Geld für den sogenannten lokalen Busverkehr gibt es aber ab kommenden Jahr nicht mehr, heißt es.
6: Nach rund 1,5 Jahren Bauzeit ist sie fertig. Der Landkreis Helmstedt hat eine neue Rettungswache. Rund 4,5 Millionen Euro hat der Neubau mit eigener Photovoltaikanlage und Wärmepumpe gekostet. Das teilt der Landkreis mit. Auf über 3000 Quadratmetern ist in Helmstedt nun Platz für mindestens 35 Einsatzkräfte und bis zu 10 Fahrzeuge. Da die alte Wache mittlerweile deutlich zu klein war, sei die angemessene Unterbringung für die Einsatzkräfte, die im 24-Stunden-Schichtbetrieb arbeiten, dringend nötig gewesen, so der erste Kreisrat Thorsten Wendt. Die Übergabe der neuen Wache nutzte der Landkreis außerdem für einen weiteren Schritt im Katastrophenschutz. Ab sofort arbeitet die Verwaltung offiziell per Kooperationsvertrag mit der Rettungshundestaffel Helmstedt zusammen, um Vermisste in Zukunft noch schneller aufspüren zu können.
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4: Vorsicht bitte, ein Liegenbleiber auf der A39 Braunschweig Richtung Wolfsburg zwischen Sickte und Kremlingen. Und Blitzer haben wir in Wolfsburg auf der Hesslinger Straße sowie auf der Braunschweiger Straße. In Wendhausen stehen sie auf der Königsberger Straße, dann in Peine auf der Duttenstädter Straße, in Braunschweig auf dem Madammweg, in Salzgittertide am Panscheberg und einen haben wir noch auf der L614 in Höhe Fümmelse. Habt ihr auch noch was gesehen? Blitzer oder auch Staus, dann immer her damit. Gerne durchrufen oder auch WhatsApp Text oder Sprachnachricht schicken an die 0800, dann eine 6 und dreimal die 38. Vielen Dank.
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4: Um 3 Minuten nach 7:30 mit Stefan und auch jetzt mit dabei Alina aus dem Radio 38 Nachrichten.
7: Moin.
4: Grüß dich, Alina. Wir diskutieren schon die ganze Zeit so hier im Hintergrund über ein sehr spannendes Thema, das auch wirklich sehr viel Diskussionsstoff hergibt. Es geht um die Bundesjugendspiele und die Frage, ob dann auch schon im Grundschulalter ja der Wettbewerbscharakter rein soll, wo es dann wirklich um Leistung geht, oder ob das in dem Alter einfach noch eher spielerisch sein soll, komplett ohne Leistungsmessung und so weiter. Und Alina hat eine völlig freche Caption dazu geschrieben. Wir haben dann nämlich auch ein kleines Instagram-Video zu gemacht. Alina, bitte, was hast du da formuliert?
6: Na, wir haben euch gefragt, seid ihr eigentlich eher im Team Alina, also für Leistung nach Talent und Motivation auch zur persönlichen Entwicklung, oder im sehr mit dem Augenzwinkern zu verstehen, ja, falschen Team Stefan mit Leistungsdruck und Demütigung im Sport.
4: Das ist also frech,
6: nein, natürlich, frech. Natürlich ist das im übertragenen Sinne. Seid ihr eher für den Wettkampfcharakter, der dann entsteht, dass man Leistungsvergleich hat und sich so ein bisschen positionieren muss? Oder ist das eher ein spielerischer Vergleich, wo man sich selbst so ein bisschen entwickelt und einfach so Spaß an der Freude hat?
4: Ist durchaus ein ernstes Thema. Also ja. Es wird auch wirklich kontrovers darüber diskutiert. Und ja, wir wollten euch mal, oder wir haben euch dazu gefragt, wollten eure Meinung dazu wissen. Und den einen oder anderen Kommentar dazu, den gibt es dann gleich mal. Guten Morgen.
6: Morgen.
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0: 47 haben wir es, 20 vor 8. Ihr hört Radio 38 am Dienstagmorgen gleich mit den Sugar Babes und Around Round. Ich kenne so ziemlich niemanden, der die Bundesjugendspiele gefeiert hat, der sich gefreut hat, dass sie endlich wieder stattfinden. Wenn dann vielleicht mal einer, der da irgendwie gut in Leichtathletik war und auch wusste, ich werde eh wieder eine Ehrenurkunde absahnen, aber die konnte es dann einer Hand abzählen, selbst wenn die nur zwei Finger gehabt hätte. Alina, wie sieht es da bei dir aus? Kennst du auch eher weniger, ne?
1: Nein, das war ich trotzdem. Ja. Also ich hätte auch gerne in Sport besser abgeschnitten, aber es waren nicht meine Sportarten in der Schule.
0: Ja, mit Kugelstoßen hatte ich sonst auch nie was zu tun, musste dann aber quasi plötzlich eine Kugel stoßen, wo ich, ja, ne. Also Bundesjugendspiele waren immer eher so ein Thema, das ist schon ein leidiges Thema und es geht jetzt aber auch wiederum aktuell sehr vermehrt um die Frage, darf auch in der Grundschule der Leistungsgedanke wieder in den Fokus gerückt werden oder wie es jetzt die letzten Jahre, ungefähr drei Jahre so war, eher so das Ganze spielerisch anzugehen und eher einfach nur so eine Art Sporttag daraus zu machen. So ist momentan die Diskussion und jetzt soll tatsächlich doch vermehrt nochmal wieder der Leistungsgedanke zurückkommen und da wollten wir von euch ja gerne wissen, wie seht ihr denn das? Ist das in Ordnung, dritte, vierte Klasse, da wieder den Leistungsgedanken mit reinzubringen und auch wirklich messbare Ergebnisse und ja, dass das Ganze einen Wettbewerbscharakter hat oder soll es dabei spielerisch bleiben? Da gibt es verschiedene Meinungen zu.
1: Ja, das Kultusministerium hat es halt genau aus dem Grund angebracht, die Kultusministerkonferenz, dass man eben sagt, naja, so ein bisschen Leistungsvergleich kann ja nicht schaden und das sagt halt auch Manuel aus Wolfenbüttel, der hat uns per WhatsApp geschrieben und er sagt auch, ich finde schon, dass man Kinder ermutigen sollte, sich in ihren Leistungen zu vergleichen und die Bundesjugendspiele sind ja auch eine tolle Möglichkeit dazu. Ich glaube auch mit dem Zwinkern, immerhin ist es kein Mathe. Das kann ich gut verstehen.
0: Ja, da wird ja auch gemessen, nicht? Nur halt nicht in so einem speziellen Tag dafür. Ja, ja, genau. Aber doch, ja, regelmäßig. Ja. Ja. Linda aus Goslar sieht das ein bisschen anders. Sie schreibt, wir reden hier von Grundschülern. Es gibt genug Fächer und Situationen, in denen sich Kinder beweisen müssen. Und es gibt nun mal auch unsportliche Kinder. Warum sollen sie der ganzen Welt zeigen müssen, dass sie keinen Hochsprung hinkriegen und neben der Schmach, die sie durch ihre Mitschüler und Mitschülerinnen bekommen, auch noch eine schlechte Note dazu bekommen?
1: Fair.
0: Gut, also ich weiß nicht, ob man in der Grundschule schon Hochsprung macht, keine Ahnung, weiß ich nicht. Ich glaube, das hatten wir damals nicht, aber gut.
1: Es gibt verschiedene Disziplinen.
0: Ne, ich weiß, ob das
1: im übertragenen
0: gehört,
1: Sinne.
0: Ja, ja. Also Kugelstoßen mussten wir, glaube ich, alle machen. Ja. Keiner gekonnt und keiner gemocht, ja.
1: Dauerlauf.
0: Genau. Also es gibt Pros und Kontras und ich finde, da hat doch jede Seite so tatsächlich auch durchaus Punkte. Die Frage ist natürlich, wie seht ihr das? Das ist unsere Frage für heute an euch. Soll der Leistungsgedanke auch in den Grundschulen bei den Bundesjugendspielen zurück oder soll es doch eher einfach komplett spielerisch bleiben? Schreibt es uns gerne auf unserem Instagram-Account, da haben wir euch das auch gefragt, oder schreibt eine WhatsApp, Text oder Sprachnachricht oder ruft auch gerne durch 0800 16 und dreimal die 38.

0: 7.51 Uhr, 9 vor 8 haben wir es am Dienstagmorgen. Die G7-Staaten starten heute am Genfer See in ihren zweiten Tag beim diesjährigen Gipfeltreffen. Und welche Themen dabei heute auf der Tagesordnung stehen, das hört ihr gleich in den Radio 38 Nachrichten um 8.
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0: wenn jemand so schön Klavier spielen kann. Bruce Hornsby and The Rage, The Valley Road. Wir haben es in wenigen Sekunden, 8 Uhr.
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0: Heute sehen wir einige Wolken gerade am Himmel, aber auch immer wieder zwischendurch noch Sonne. Und die wird sich immer wieder zeigen im Lauf des Tages. Wird ein angenehmer Tag mit bis zu 21 Grad und es bleibt heute auch trocken. Einen Mix aus Sonne und Wolken bekommen wir auch die nächsten Tage, morgen mit bis zu 23 Grad, ziemlich ähnlich wie heute. Immer wieder beides auch gleichzeitig, aber auch wiederum ein paar Stunden, in denen wir nur die Sonne sehen. Und besonders deutlich wird es am Donnerstag, da kriegen wir fast den ganzen Tag nur Sonne, von ganz wenigen Wolken begleitet. Entsprechend trocken bleibt es auch da und dann wird es wirklich warm mit bis zu 28 Grad.
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2: Ich bin Dirk Zeitler. Am Genfer See starten heute die G7 in den zweiten Tag ihres Gipfeltreffens. Die Staats- und Regierungschefs beraten unter anderem über gemeinsame Positionen, was den Welthandel sowie den Iran- und Ukraine-Krieg angeht. Auch der ukrainische Präsident Zelensky soll bei der Arbeitssitzung im französischen Evian dabei sein. Die Terrororganisation Hamas hat offenbar einen konkreten Anschlag in Europa geplant. Davon gehen deutsche Ermittler aus. Bei einem der Beschuldigten sei ein vorgefertigtes Bekennervideo sichergestellt worden, sagte Generalbundesanwalt Rommel.
3: In diesem Video sei ein Anschlag rund um den zweiten Jahrestag des Überfalls der Hamas auf Israel angekündigt worden, also um den 7. Oktober 2025 herum. Ziel sei es gewesen, Waffen für die Terrororganisation Hamas zu beschaffen. Nur wenige Tage vor dem mutmaßlich geplanten Anschlag hat die Bundesanwaltschaft aber die ersten Verdächtigen in diesem Zusammenhang festgenommen. Insgesamt wurden seit Herbst letzten Jahres 9 mutmaßliche Anhänger der Gruppe festgenommen. Sie sollen Waffen und Munition für die Hamas transportiert und gelagert haben. Fiona Reinhardt, Nachrichtenredaktion.
2: Cyberangriffe, Propaganda, Spionage. In Berlin will Bundesinnenminister Dobrindt heute ein gemeinsames Zentrum zur Abwehr hybrider Bedrohungen eröffnen. Die deutschen Nachrichtendienste, Polizeibehörden aus Bund und Ländern und weitere Behörden werden dort künftig vertreten sein.
4: Die Gefahr hybrider Angriffe wächst stetig. Immer wieder werden mutmaßliche chinesische Agenten in Deutschland entdeckt, aber vor allem Russland ist auf dem Gebiet laut Verfassungsschutz besonders aktiv. Ziel solcher Attacken kann es sein, andere Staaten zu destabilisieren, indem die öffentliche Meinung manipuliert wird, etwa vor Wahlen. Auch staatlich gelenkte Cyberangriffe zählen zum Werkzeugkasten hybrider Kriegsführung. Das neue Zentrum in Berlin soll die Abwehr solcher Attacken organisieren. Tanja Wagner, Nachrichtenredaktion.
2: Zum Sport. Bei der Fußball-WM hat der Iran in der Nacht gegen Neuseeland 2:2 gespielt. Auch die anderen Partien endeten unentschieden. Europameister Spanien und der Außenseiter Kap Verde trennten sich 0:0. Uruguay musste sich gegen Saudi-Arabien mit einem 1:1 zufrieden geben. Auch Belgien schaffte gegen Ägypten nur ein Remis. Die Partie endete 1:1.
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0: Vorsicht, ein Liegenbleiber auf der A39 Wolfsburg Richtung Braunschweig zwischen Sickte und Kremlingen. Dann haben wir noch Stau auf der A39 in Richtung Fallersleben zwischen Weihhausen und Wolfsburg West. Und 4 Kilometer stockend aktuell auf der A2 Braunschweig Richtung Hannover zwischen Peine und Hemelerwald an der Baustelle. Blitzer, die haben wir in Wolfsburg auf der Hesslinger Straße und auch auf der Braunschweiger Straße. In Wendhausen stehen sie auf der Königsberger Straße. In Peine auf der Duttenstädter Straße, dann in Braunschweig auf dem Madammenweg, in Salzgittertide am Panscheberg und auf der L614 in Höhe Fümmelse.
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0: Habt ihr auch noch was gesehen? Blitzer oder Staus? Immer her damit. Gerne durchrufen oder WhatsApp, Text oder auch Sprachnachricht schicken. Die Nummer 0800, dann 16 und 3x die 38. Vielen Dank.
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0: Die Fußball-WM 2026 ist in vollem Gange und im Vorfeld einer solchen WM ist ja immer klar, dass es dann auch Überraschungen geben wird, wenn Teams gegeneinander spielen. Ja, dass nicht immer der Favorit gewinnt, das weiß jeder.

0: Die vermutlich dickste Überraschung der gesamten WM haben wir gestern Abend erlebt. Und welche das war, das hört ihr gleich. 7:55 haben wir es. Hier Stefan, schönen guten Morgen.
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0: 8.12 Uhr, so klingt der Dienstagmorgen.
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0: Jedes Spiel beginnt bei 0:0 und Tore müssen ja auch erst einmal geschossen werden. Ja, bei manchen Spielen, da fragt man sich ja nicht, ob welche fallen werden, sondern nur, wie viele Tore. Ja, so auch beim Spiel zwischen Spanien und WM-Neuling Kap Verde. Im Vorfeld war auch hier und da die Frage, ob die Tore auf Spaniens Seite eventuell zweistellig werden könnten. Ja, Pustekuchen, am Ende heißt es tatsächlich 0:0. Und das ist die bisher mit großem Abstand heftigste Blamage in der aktuell laufenden Fußball-WM. Wirklich eine Riesenüberraschung. Und Spanien wird auch heute von der Presse ziemlich zerrissen. Ja, und einen Sieger gab es auch in den restlichen Spielen bis heute Morgen nicht. Ja, und damit verbunden auch weitere Überraschungen. Saudi-Arabien spielt gegen Uruguay 1:1. Belgien und Ägypten trennen sich ebenfalls mit 1:1. Und auch beim Spiel des Iran gegen Neuseeland gibt es nur ein Unentschieden. Allerdings mit 2 Toren auf beiden Seiten. Und es gibt mittlerweile auch schon eine Trainerentlassung während der WM. Tunesien hat seinen Coach Sabri Lamouchi entlassen, nachdem sein Team ja mit 1:5 gegen Schweden untergegangen ist. Nun soll es der Franzose Hervé Renard bei den restlichen Spielen richten und damit steht er bereits jetzt sehr unter Druck. Er muss das Team nun für das Spiel am Sonntag gegen Japan fit machen. Entspannte Stimmung dagegen dann nach wie vor im deutschen Lager nach dem 7:1 gegen WM-Neuling Curaçao am Sonntag. Ja, hier bereitet man sich auf das Spiel am kommenden Samstagabend gegen die Elfenbeinküste vor. Anpfiff in dem Spiel ist dann um 22 Uhr.
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0: Dienstagmorgen, wir haben es 8 Uhr und 18. Heute durchaus mit etwas Sonne, ein bisschen mehr als gestern und auch ein paar Wolken mit dabei. Beides bis zu 21 Grad werden es heute und es bleibt angenehm und trocken. Blick auf den Verkehr, Vorsicht bitte weiterhin. Wir haben Liegenbleiber auf der A39 Braunschweig Richtung Wolfsburg zwischen Sickte und Kremlingen. Dann noch ein bisschen Stau auf der A39 in Richtung Fallersleben zwischen Weihhausen und Wolfsburg West. Und aktuell auch 4 Kilometer stockend auf der A2 Braunschweig Richtung Hannover zwischen Peine und Hemelerwald an der Baustelle.
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0: 5 Minuten vor 8:30 haben wir es am Dienstagmorgen. Es waren Szenen wie im Film. Eine Verfolgungsfahrt quer durch den Landkreis Helmstedt. Genau das hat die Polizei nun erlebt. Und mit ihr auch mehrere Fußgänger und auch Autofahrer in unserer Region. Ob die filmreife Verfolgungsfahrt am Ende auch erfolgreich war, das hört ihr gleich in den Radio 38 Regionalnachrichten um 8:30.
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0: für das eine oder andere Eis wird es heute reichen.
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0: Ja, ich glaube, da war ich gerade ein bisschen zu früh, ne? Ich wollte sagen, für ein Eis wird es heute reichen, denn das Wetter lässt es zu.
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0: Ja, heute bekommen wir durchaus einiges an der Sonne, zwar auch Wolken, die immer wieder in Begleitung dabei sind, aber die eine oder andere Stunde, wo wir wirklich schön die Sonne genießen können, die erleben wir definitiv. Heute mit Werten bis zu 21 Grad und es bleibt trocken. Und der Radio 38 Wettertrend zeigt morgen ziemlich ähnlich mit bis zu 23 Grad, fast das gleiche Wetter nochmal und richtig schön angenehm warm. Spätestens da ein richtig leckeres Eis, dann, weil Temperaturen bis zu 28 Grad, fast nur Sonne mit dabei und ganz wenig Wolken, entsprechend trocken und angenehm wird's.
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3: Ich bin Alina Wallin. Einen schönen guten Morgen. Ein Autofahrer hat sich eine Verfolgungsfahrt durch den Landkreis Helmstedt geliefert. Dabei wurden mehrere andere Autofahrer und Fußgänger gefährdet. Einer von ihnen musste in einen Straßengraben springen, um dem Wagen zu entkommen. Das teilte die Polizei mit. Paula Bayer aus der Radio 38 Aktuell-Redaktion mit den Einzelheiten.
4: Als Beamte den Mann am Braunschweiger Tor in Helmstedt kontrollieren wollten, trat er bei Grün plötzlich aufs Gas. Sie stellten fest, dass er ihnen bereits bekannt war. Er hat keinen Führerschein und sein Auto war weder zugelassen noch versichert. Außerdem waren die Kennzeichen gefälscht. Auf seiner Flucht über die B244 und dann die K63 nach Büttenstedt folgten ihm die Beamten. Sie konnten nicht ausschließen, dass er möglicherweise Drogen im Blut hatte. Der 32-Jährige überholte Autos, ohne auf den Gegenverkehr zu achten. Ein Fußgänger, der am Tagebau unterwegs war, sowie ein Spaziergänger mit seinem Hund mussten aus dem Weg springen, um nicht erwischt zu werden. Der Fahrer bog auf dem Weg in Richtung Schöningen in einen Feldweg ab. Dort blieb sein Wagen dann stecken. Er flüchtete zu Fuß in ein Waldgebiet und konnte nicht gefasst werden.
3: Im Auto saßen drei weitere Personen, die kontrolliert wurden. Das Auto wurde sichergestellt. Die Beamten suchen nach Zeugen und nach Menschen, die durch die Fahrweise des 32-Jährigen gefährdet worden sind. Hinweise gehen bitte an die Polizei in Helmstedt. Die Deutsche Bahn kümmert sich zu wenig um verlässliche regionale Verbindungen, so lautet das Statement von Niedersachsens Ministerpräsident Olaf Lies. Er habe den Eindruck, das Interesse am Nahverkehr sei unterausgeprägt, man würde sich nur auf den Fernverkehr konzentrieren. Seine Aufgabe als Ministerpräsident sei es allerdings, einen guten Nahverkehr zu sichern, dazu bedürfe es gemeinsamen Regelungen. Seit langem läuft ein Streit um die Strecke Hannover-Hamburg. Laut dpa würde die Bahn einen Neubau, die Landesregierung einen Ausbau bevorzugen. Lies sieht die Bahn demnach in der Pflicht, auch den Pendlerverkehr zu fokussieren und Niedersachsen zügig auszubauen, um schnell Kapazitäten zu schaffen. Die Bahn dagegen verspricht, dass die schnellen ICE-Verbindungen zwischen Hamburg, Lüneburg und Hannover auch den Nahverkehr entlasten und damit auch eine ganze Region für den Nahverkehr erschließen würden. Die Stadt Wolfenbüttel klärt über die neuen Fahrradpiktogramme auf den Straßen auf. Nachdem es mehrere Anfragen von Bürgerinnen und Bürgern gab, will man nun klarstellen, was die Symbole auf der Straße Kleine Breite und der Grauhofstraße wirklich zu bedeuten haben. Sie sind nämlich keine Schilder für eine reine Fahrradstraße, heißt es aus dem Rathaus, sondern dienen einfach zur Erinnerung. Radfahrer dürfen dort ganz offiziell auf der Straße fahren, auch wenn daneben ein Radweg verläuft. Für Autofahrer bedeutet das, das Überholen der Zweiräder ist zwar weiterhin erlaubt, aber nur, wenn der vorgegebene Mindestabstand von 1,5 Metern eingehalten wird. Passt das nicht, gilt ein striktes Überholverbot. Die Stadt erhofft sich so ein besseres Miteinander auf den Straßen.
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0: Stau haben wir aktuell auf der A39 in Richtung Fallersleben zwischen Weihhausen und Wolfsburg-West. Und 4 Kilometer stockend ist es auf der A2 Braunschweig Richtung Richtung Hannover, zwischen Peine und Hemelerwald an der Baustelle. Blitzer haben wir in Wolfsburg auf der Hässlinger Straße und der Braunschweiger Straße, sowie der Berliner Brücke, das hat Conny gemeldet, vielen Dank Conny, und auch auf der Heinrich-Nordhoff-Straße stehen sie. In Wendhausen auf der Königsberger Straße, dann in Peine auf der Duttenstädter Straße, in Föhrum auf dem Hainwaldweg, dann auf der B444 in Groß-Ilsede auf der Gerhardstraße, in Braunschweig auf dem Madammweg, der Stettinstraße und dem Kruckweg, in Salzgitter-Tiede am Panscheberg und auf der L614 in Höhe Fümmelse. Habt ihr auch noch was gesehen? Blitzer oder Staus? Dann gerne durchrufen oder WhatsApp, Text oder auch Sprachnachricht schicken an die 0800 16 und 3 mal die 38. Vielen Dank.
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0: Um 6 Minuten nach 8:30 mit Stefan. Ihr sitzt am Frühstückstisch und fragt jemanden, ob er oder sie euch dann mal eben die Marmelade rüberreichen könnte. Und dann hört ihr einfach nur, ah, du meinst die Konfitüre. Dann weiß man, man hat es mit einem Erbsenzähler zu tun. Ne? Ja, es gibt wohl einen Unterschied, ne, zwischen Marmelade und Konfitüre, aber der ist Otto-Normalverbraucher generell recht egal. Nicht aber denen, die sich damit wirklich auskennen. Was macht eine Marmelade eigentlich zur Marmelade und worin unterscheidet sie sich denn jetzt zur Konfitüre? Die offizielle Definition hat sich nun durch eine neue EU-Richtlinie geändert. Wenn ihr gleich genau hinhört, dann könnt ihr beim Erbsenzähler demnächst zurückklugscheißen. Was sich in der Definition geändert hat und was sich auch beim Honig in Zukunft ändert, das hört ihr gleich.
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0: Robbie Williams mit Strong. Hier ist Radio 38. Wunderschönen Dienstagmorgen euch um 8.44 Uhr. Und soeben erreicht uns eine Nachricht. Vorsicht bitte, es gibt einen Brand in einem Recyclingbetrieb in Braunschweig. Deswegen bitte Fenster und Türen in Höhe Hannoversche Straße geschlossen halten. Wir behalten das natürlich weiter im Blick. Ja, morgens, wenn wir frühstücken, dann brauchen die einen ein Ei, die anderen ein Brötchen, andere wiederum ein Brot und darauf muss dann irgendwie Marmelade oder ein Schokoaufstrich oder was auch immer. Aber wenn wir von Marmelade sprechen, dann sprechen wir oft von Marmelade und meinen eigentlich Konfitüre oder eben auch andersrum. Für viele gibt es da keinen großen Unterschied und viele können den auch gar nicht großartig erklären. Was ist denn jetzt der Unterschied zwischen Marmelade und Konfitüre? Gar nicht mal so einfach, ja. Allerdings durften sich einige Sorten von diesem Aufstrich, wenn es dann um Marmelade ging, bisher nicht als Marmelade bezeichnen. Da gibt es eine offizielle Regelung. Aber dank der neuen EU-Frühstücksrichtlinie sieht das jetzt tatsächlich anders aus. Marie aus unserem Radio 38-Team, was genau beinhaltet diese neue Richtlinie denn genau?
1: Bis jetzt durften sich Aufstriche nur dann als Marmelade bezeichnen, wenn Zitrusfrüchte drin waren. Mhm. Varianten mit Beeren oder Früchten galten bloß bisher als Konfitüre. Hintergrund dieser Regel war tatsächlich ein großer Rechtsstreit in England. Dort wird Marmelade nämlich traditionell aus Zitronen oder Orangen gewonnen. Nach dem Brexit 2017 kam allerdings die Forderung auf, diese sogenannte Frühstücksrichtlinie wieder abzuändern. Seit dem 14. Juni dürfen sich nun nach nationalem Recht auch andere Fruchtaufstriche wieder ganz offiziell als Marmelade bezeichnen. Um jedoch weiterhin die Verwechslungsgefahr mit der traditionellen Marmelade zu vermeiden, muss diese nach der neuen EU-Richtlinie als Zitrusmarmelade bezeichnet werden. Die dafür verwendete Frucht darf das Wort Zitrus im Titel aber natürlich auch ersetzen.
0: Ja, was ändert sich denn mit der Frühstücksrichtlinie sonst noch so?
1: Auch beim Honig soll es mehr Transparenz geben, denn von nun an müssen auf den Gläsern und Etiketten alle Länder angegeben werden, aus denen der Honig kommt. Bisher war bei Mischhonigen auch der allgemeine Hinweis aus EU- und Nicht-EU-Ländern erlaubt. Jetzt sollen die Herkunftsländer nach ihren Mengenanteilen aufgelistet werden, inklusive des jeweiligen Gewichtsanteils in Prozent. Für Fruchtsäfte gibt es übrigens auch eine Neuerung. Künftig kann auf dem Etikett darauf hingewiesen werden, dass der Saft nur natürliche Zucker enthält. Außerdem wird eine neue Kategorie eingeführt, der zuckerreduzierte Fruchtsaft. Damit ein Saft aber als solcher verkauft werden darf, müssen die Mostereien den natürlichen Zuckergehalt ihrer Säfte um mindestens 30% senken.
0: Dankeschön, Marie. Mit der neuen EU-Frühstücksrichtlinie gibt es also ja so einiges an Veränderung auf dem Frühstückstisch. Wer jetzt noch Honiggläser und Fruchtsäfte mit der alten Etikettierung in den Supermarktregalen sieht, kann aber beruhigt sein, die Restbestände, die dürfen noch abverkauft werden.

0: 8.53 Uhr haben wir es am Dienstagmorgen. Die G7-Staaten starten heute am Genfer See in ihren zweiten Tag beim diesjährigen Gipfeltreffen. Und welche Themen dabei heute auf der Tagesordnung stehen, das hört ihr gleich in den Radio 38 Nachrichten um 9.
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0: Cyndi Lauper und Schieb ab um genau eine Minute vor neun.
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0: Heute bekommen wir einen Mix aus Sonne und Wolken, beides mit dabei, aber durchaus die eine oder andere Stunde, in der wir durchaus die Sonne auch wirklich gut genießen können und die Wolken sich ein bisschen zurückhalten. Immerhin, die Wolken halten sich auch zurück, was den Regen angeht. Es wird heute ein trockener Tag mit bis zu 21 Grad. Und der Radio 38 Wettertrend zeigt morgen das gleiche nochmal und am

0: Hardware hybrider Bedrohungen eröffnen. Die deutschen Nachrichtendienste, Polizeibehörden aus Bund und Ländern und weitere Behörden werden dort künftig vertreten sein.
1: Die Gefahr hybrider Angriffe wächst stetig. Immer wieder werden mutmaßliche chinesische Agenten in Deutschland entdeckt. Aber vor allem Russland ist auf dem Gebiet laut Verfassungsschutz besonders aktiv. Ziel solcher Attacken kann es sein, andere Staaten zu destabilisieren, indem die öffentliche Meinung manipuliert wird, etwa vor Wahlen. Auch staatlich gelenkte Cyberangriffe zählen zum Werkzeugkasten hybrider Kriegsführung. Das neue Zentrum in Berlin soll die Abwehr solcher Attacken organisieren. Tanja Wagner, Nachrichtenredaktion.
0: Am Genfer See starten heute die G7 in den zweiten Tag ihres Gipfeltreffens. Die Staats- und Regierungschefs beraten unter anderem über gemeinsame Positionen, was den Welthandel sowie den Iran- und Ukraine-Krieg angeht. Auch der ukrainische Präsident Zelensky soll bei der Arbeitssitzung im französischen Evian dabei sein. Ein bisschen extra Geld für die Urlaubskasse, davon können viele Beschäftigte nur träumen. Laut einer Auswertung der Hans-Böckler-Stiftung bekommt nicht einmal die Hälfte der Beschäftigten diesen Sommer Urlaubsgeld. Besonders groß sind die Unterschiede zwischen Beschäftigten mit und ohne Tarifvertrag.
2: Wer einen Tarifvertrag hat, bekommt deutlich häufiger Urlaubsgeld. Fast 3/4 der Beschäftigten da bekommen den Zuschuss. Ohne Tarifvertrag ist es nur etwa jeder Dritte. Im Westen gibt es den Bonus häufiger als im Osten. Männer bekommen ihn bundesweit öfter als Frauen. Und auch bei der Höhe gibt's große Unterschiede. Je nach Branche reicht das Urlaubsgeld von nicht einmal 200 Euro bis fast 3000 Euro. Für den Sommerurlaub kann das, wenn man sich die aktuellen Preise anschaut, einen ziemlich großen Unterschied machen. Zoe Tassovali, Nachrichtenredaktion.
0: Zum Sport. Bei der Fußball-WM hat der Iran in der Nacht gegen Neuseeland 2:2 gespielt. Auch die anderen Partien endeten unentschieden. Europameister Spanien und der Außenseiter Kap Verde trennten sich 0:0. Uruguay musste sich gegen Saudi-Arabien mit einem 1:1 zufrieden geben. Auch Belgien schaffte gegen Ägypten nur ein Remis. Die Partie endete 1:1.
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4: Vorsicht bitte, es gibt einen Brand in einem Recyclingbetrieb in Braunschweig und deswegen bitte Fenster und Türen in Höhe Hannoversche Straße und Umgebung geschlossen halten. Das ist also in Braunschweig-Liendorf. Dadurch staute sich auf den umliegenden Straßen, unter anderem auch auf der Hildesheimer Straße. Stau haben wir momentan auf der A39 in Richtung Fallersleben zwischen Weihhausen und Wolfsburg-West und 5 Kilometer stockend auf der A2 Braunschweig Richtung Hannover zwischen Peine und Hemelerwald an der Baustelle. Blitzer in Wolfsburg auf der Hesslinger Straße, der Braunschweiger Straße, der Berliner Brücke und auch der Heinrich-Nordhoff-Straße. In Wendhausen stehen sie auf der Königsberger Straße, dann in Peine auf der Duttenstädter Straße, in Föhrum am Hainwaldweg, auf der B444 in Groß-Ilsede auf der Gerhardstraße, dann in Braunschweig auf dem Madammweg, der Stettinstraße und dem Kruckweg, in Salzgitter-Tiede am Panscheberg und auf der L614 in Höhe Fümmelse.
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4: Und habt ihr noch was gesehen? Blitzer oder Staus? Dann oder was anderes Wichtiges? Auch dann immer her damit. Gerne durchklingeln oder WhatsApp, Text oder auch Sprachnachricht schicken an die 0800. Dann 16 und 3x die 38. Vielen Dank.
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4: Am Dienstagmorgen mit Stefan. Noch ist Glasfaser beim Internetzugang kein Standard. Aber das soll sich ändern. Bis wann das als gängiger Standard angepeilt wird und wie die aktuelle Versorgung aussieht, das und weitere Nachrichten aus der Wirtschaft hört ihr gleich.
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0: Schönen Dienstagmorgen euch mit euren Lieblingssongs gleich. Olivia Rodrigo und Drop Dead. 9.12 Uhr haben wir es. Jetzt das Neueste aus der Wirtschaft mit Paula Bayer.
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2: Bis 2030 soll Glasfaser-Internet in Deutschland Standard sein. In Norddeutschland kommt man mit dem Ausbau auch gut voran. Das zeigt der Breitbandatlas der Bundesnetzagentur. In Bremen ist der Ausbau am weitesten fortgeschritten. In Hamburg, Schleswig-Holstein und Niedersachsen sind überdurchschnittlich viele Haushalte an das Glasfasernetz angeschlossen. Ein Grund für den Vorsprung im Norden sind die flachen Regionen. Die Kabel lassen sich so leichter unter der Erde verlegen als in den Bergen Süddeutschlands. Damit der Ausbau bis zum geplanten Zieljahr auch im Rest des Landes vorankommt, hat das Bundeskabinett jetzt eine Reform des Telekommunikationsgesetzes auf den Weg gebracht. Diese soll es den verschiedenen Anbietern erleichtern, auch die letzten Lücken zu schließen. Erstmals seit 2023 verkauft Deutschland aktuell wieder mehr Strom an seine Nachbarländer, als es selbst einkauft. Im ersten Quartal des Jahres stand unterm Strich ein Exportüberschuss von über 3 Milliarden Kilowattstunden. Das teilte das Statistische Bundesamt mit. Hauptgrund für das dicke Plus ist der anhaltende Boom bei den erneuerbaren Energien, die inzwischen deutlich mehr als die Hälfte des Stroms in Deutschland liefern. Vor allem die Windkraft hat ordentlich zugelegt. Die Stromerzeugung aus Kohle ging zurück. Der meiste Strom floss nach Österreich, Dänemark und Norwegen. Der Bremer Raumfahrtkonzern OHB will durch die Ausgabe neuer Aktien rund 500 Millionen Euro einnehmen. Das Geld werde dringend gebraucht, um das Wachstum voranzutreiben und Europas Unabhängigkeit im Weltraum zu sichern, so Vorstandschef Marco Fuchs. Konkret soll der Erlös in die Serienproduktion in Trägerraketen und neue Zukunftsprogramme fließen. Die neuen Aktien sollen vor allem an ausgewählte Großinvestoren gehen, heißt es. An der Börse sorgte die Nachricht zunächst für Turbulenzen. Der Aktienkurs von OHB brach nach der Ankündigung um rund 10% ein.
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0: Level 42, Running in the Family. Schönen Dienstagmorgen euch mit Radio 38. Mitten am Tag hat ein Unbekannter einer Seniorin in Wolfsburg ihre Goldkette vom Hals gerissen. Wie das genau passiert ist und wie weit die Polizei aktuell in ihren Ermittlungen ist, das hört ihr gleich in den Regionalnachrichten um 9:30.
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0: Es ist eine Minute vor 9:30.
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0: Bis zu 21 Grad werden wir heute kriegen. Einiges an Sonne, aber immer wieder auch begleitet von Wolken. Ein Mix aus beidem, aber trotz der Wolken heute ein trockener Tag. Und der Radio 38 Wettertrend zeigt morgen das Gleiche noch einmal. Am Donnerstag, da geht's nochmal aufwärts von den Temperaturen her, bis zu 28 Grad. Fast den ganzen Tag nur Sonne, bisschen Wolken mit dabei, aber wirklich sehr überschaubar und es bleibt entsprechend trocken.
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2: Ich bin Alina Wallin. Einen schönen guten Tag. Am helllichten Tag hat ein Unbekannter einer Seniorin in Wolfsburg ihre Goldkette vom Hals gerissen. Die Beamten suchen nach Zeugen. Die Frau verließ bereits am vergangenen Mittwochmittag mit ihrem Rollator den Eingangsbereich eines Mehrfamilienhauses in der Breslauer Straße. Nur wenige Schritte weiter wurde sie laut Polizei von einem Mann angesprochen. Er forderte sie auf, stehen zu bleiben, da er etwas für sie habe. Er legte ihr eine Kette um den Hals und ging davon. Die völlig überrumpelte Frau erzählte zwei Tage später Angehörigen von dem Vorfall und bemerkte erst dann, dass der Mann ihr beim Anlegen der Kette ihre eigene Kette vom Hals gerissen hatte. Die Beamten suchen nach Zeugen, Hinweise gehen an die Polizei Wolfsburg. Eine Täterbeschreibung gibt es auf radio38.de. Gute Nachrichten für Pendler und Busreisende in der Region. Die 35 großen Regio-Buslinien sind für das kommende Jahr komplett gesichert und rollen ohne Kürzungen weiter. Das hat die Versammlung des Regionalverbandes beschlossen. Paula Bayer aus der Radio 38 Aktuell-Redaktion. Eine Sache ändert sich dennoch.
3: Die Regio-Buslinien werden weiterhin über Landesmittel und die Landkreise finanziert. Beim Flexo wird das Modell gewechselt. Die Kleinbusse, die Fahrgäste auf Bestellung von Haltestelle zu Haltestelle bringen, müssen ab 2027 planmäßig komplett von den Städten und Gemeinden selbst bezahlt werden. Nach dem Ende der mehrjährigen Anschubfinanzierung durch die EU und den Verband muss nun die Politik entscheiden, ob sie das Angebot aus eigener Tasche fortführen können. Die Entscheidung muss noch in diesem Jahr getroffen werden. Der Regionalverband sagt, dass die eigenen Kassen leer sind. Man stellt zwar weiterhin die Flotte und die Buchungssoftware im Hintergrund bereit, direktes Geld für den sogenannten lokalen Busverkehr gibt es aber ab kommenden Jahr nicht mehr, heißt es.
2: Nach rund 1,5 Jahren Bauzeit ist sie fertig. Der Landkreis Helmstedt hat eine neue Rettungswache. Rund 4,5 Millionen Euro hat der Neubau mit eigener Photovoltaikanlage und Wärmepumpe gekostet. Das teilt der Landkreis mit. Auf über 3000 Quadratmetern ist in Helmstedt nun Platz für mindestens 35 Einsatzkräfte und bis zu 10 Fahrzeuge. Da die alte Wache mittlerweile deutlich zu klein war, sei die angemessene Unterbringung für die Einsatzkräfte, die im 24-Stunden-Schichtbetrieb arbeiten, dringend nötig gewesen, so der erste Kreisrat Thorsten Wendt. Die Übergabe der neuen Wache nutzte der Landkreis außerdem für einen weiteren Schritt im Katastrophenschutz. Ab sofort arbeitet die Verwaltung offiziell per Kooperationsvertrag mit der Rettungshundestaffel Helmstedt zusammen, um Vermisste in Zukunft noch schneller aufspüren zu können.
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0: Wow, ganz schön was los momentan. Vorsicht bitte, es gab einen Brand in einem Recyclingbetrieb in Braunschweig-Lehendorf. Deswegen bitte Fenster und Türen in Höhe Hannoversche Straße und Umgebung geschlossen halten. Zwischen der A391 Braunschweig-Lehendorf und Rudolfplatz sind momentan noch beide Fahrtrichtungen gesperrt. Hier behindert Rauch auch die Sicht. Die Feuerwehr ist ja gerade im Einsatz. 5 Kilometer stockend haben wir es auf der A2 Braunschweig Richtung Hannover zwischen Peine und Hemeler Wald an der Baustelle. Und stockend auch auf der B1 zwischen Raffturm und Lehendorf auf der Hannoverschen Straße statt einwärts. Hier gab es zudem auch noch einen Unfall vor Ort. Blitzer haben wir in Wolfsburg auf der Hesslinger Straße sowie auf der Braunschweiger Straße, der Berliner Brücke und der Heinrich-Nordhoff-Straße. In Wendhausen stehen sie auf der Königsberger Straße, dann in Peine auf der Duttenstädter Straße, in Föhrum auf dem Hainwaldweg, auf der B444 in Groß-Ilsede auf der Gerhardstraße, dann in Braunschweig auf dem Madammenweg, auf der Stettinstraße und dem Krugweg, in Salzgitter-Tiede am Panscheberg und auf der L614 in Höhe Fümmelse. Habt ihr auch noch was gesehen? Blitzer oder Staus? Dann immer her damit. Gerne durchrufen oder WhatsApp, Text oder auch Sprachnachricht schicken an die 0800 16 und 3 mal die 38. Vielen Dank.
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0: Einen entspannten Dienstagmorgen euch mit Radio 38 und euren Lieblingssongs. Ganz neu bei Radio 38 hier gleich für euch Banners und My Empire. Hört ihr nach Belinda Carlisle, We Want The Same Thing. Ich bin Stefan, schönen Dienstag.
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0: Genießt den Dienstagmorgen mit Radio 38, noch vor den Radio 38 Nachrichten um 10 mit U2 und Desire, der 80er Flashback in rund 3 Minuten.
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0: U2 mit Desire. Es ist 10 Uhr, schönen Dienstag euch.
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0: Heute einiges an Sonne, aber gleichfalls auch einiges an Wolken mit dabei. Das hält sich so ein bisschen die Waage. Das ist ein Mix aus beidem, Sonne und Wolken, aber die Wolken halten sich zurück. Es bleibt trocken. Heute bei Werten

0: bin Dirk Zeitler. Die G7-Staaten wollen nach der Einigung auf ein Abkommen zur Beendigung des Iran-Kriegs auch die stockenden Ukraine-Verhandlungen wieder in Gang bringen. An den Beratungen beim Gipfel der führenden demokratischen Wirtschaftsmächte im französischen Evian will auch der ukrainische Präsident Zelensky teilnehmen. G7-Mitglieder sind neben Deutschland und Frankreich auch Großbritannien, Italien, Japan, Kanada, die USA und die EU. Frankreich hat in diesem Jahr den Vorsitz. Die Bundesregierung verspricht Milliarden zum Bau günstigen Wohnraums. In der Realität wird das Angebot aber immer knapper. Das hat eine Anfrage der Linken an das Bundesbauministerium ergeben. Demnach gab es im vergangenen Jahr unterm Strich 20.000 Sozialwohnungen weniger als noch ein Jahr zuvor.
1: Bundesbauministerin Huberts will den Abwärtstrend stoppen und beim Bund bis 2029 rund 23,5 Milliarden Euro für den Bau neuer Sozialwohnungen locker machen. Vielerorts fallen aber deutlich mehr Wohnungen aus der Sozialbindung als neue entstehen. Vor allem in NRW, Berlin und Bayern ist die Lücke besonders groß. In Summe gibt es in Deutschland noch rund 1 Million Sozialwohnungen. 1 Million zu wenig, moniert die Linke. Tanja Wagner, Nachrichtenredaktion.
0: Fast jedes Kind der Welt ist laut UNICEF mindestens einer Klimagefahr ausgesetzt. Das geht aus dem Kinderklimarisikenbericht 2026 hervor. Mit Klimagefahren sind zum Beispiel Dürren, extreme Hitze über 35 Grad und Hitzewellen gemeint.
2: Kinder leiden laut UNICEF stärker unter den Folgen des Klimawandels als Erwachsene. In Deutschland sei die Grundversorgung zwar sehr gut, trotzdem seien auch hier rund 97% der Kinder von mindestens einer Klimaauswirkung betroffen. Etwas mehr als die Hälfte erlebe sogar mindestens 2 gleichzeitig. Hitzewellen und Dürren seien hier dominierend, heißt es von UNICEF. Weltweit seien Kinder in der Sahelregion in Afrika mit am stärksten von Klimaauswirkungen betroffen, gefolgt von Bangladesch, Myanmar und Pakistan. Fiona Reinhardt, Nachrichtenredaktion.
0: Ein starkes Erdbeben hat die indonesische Insel Sulawesi erschüttert. Nach Angaben der US-Erdbebenwarte und des Deutschen Geoforschungszentrums ereignete sich das Beben der Stärke von 6,7 in einer eher geringen Tiefe von 10 Kilometern nahe der Stadt Palu im Zentrum Sulawesis. Über Schäden und Verletzte wurde zunächst nichts bekannt.
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4: Vorsicht bitte weiterhin, es gibt einen Brand in einem Recyclingbetrieb in Braunschweig-Lehndorf und deswegen bitte Fenster und Türen in der Nähe geschlossen halten, also in der Hannoverschen Straße und die Umgebung. Zwischen der A391 Braunschweig-Lehndorf und Rudolfplatz sind momentan auch beide Fahrtrichtungen gesperrt. Hier behindert nämlich der Rauch die Sicht und die Feuerwehr ist gerade vor Ort im Einsatz. Aktuell haben wir es noch 5 Kilometer stockend auf der A2 Braunschweig Richtung Hannover zwischen Peine und Hämeler Wald an der Baustelle. Und stockend ist es auch noch auf der B1 zwischen Raffturm und Lehndorf auf der Hannoverschen Straße stadteinwärts. Hier gab es außerdem noch einen Unfall. Dann haben wir noch Blitzer in Wolfsburg auf der Hesslinger Straße, der Braunschweiger Straße, der Berliner Brücke und auch der Heinrich-Nordhoff-Straße. Dann in Wolfsburg-Neuhaus auf der Sandkrug-Straße. In Wendhausen stehen sie auf der Königsberger Straße. In Peine auf der Duttenstädter Straße. In Fürum auf dem Hainwald. Waldweg auf der B444 in Groß-Ilsede, dann dort auf der Gerhardstraße, in Braunschweig auf dem Madammenweg, der Stettinstraße und dem Krugweg, in Salzgitter-Tiede am Panscheberg und auf der L614 in Höhe Fümmelse.
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4: Habt ihr auch noch was gesehen? Blitzer, Staus oder irgendwas anderes Wichtiges? Ruft doch gerne durch oder schickt eine WhatsApp-Text oder Sprachnachricht an die 0800 eine 6 und 3 mal die 38. Vielen Dank.
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4: Mit Stefan am Dienstag. In den Verkehrsmeldungen habt ihr es ja gerade gehört. Da gibt es aktuell einen Brand in Braunschweig-Lehndorf. Und statt ins Funkhaus ist meine Kollegin Marie direkt nach Lehndorf gefahren, um sich die Lage vor Ort mal anzuschauen. Der aktuelle Stand gleich Thema bei uns.
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0: Wild Women. Michael Learns to Rock ist das. Um 10.14 Uhr am Dienstagvormittag hier hört Radio 38 mit euren Lieblingssongs. Ja, es ist ganz schön was los heute in Braunschweig-Lehndorf. Ihr hört es hier auch aktuell in den Verkehrsnachrichten. Fenster und Türen bitte geschlossen halten, denn es gibt aktuell einen Brand in Lehndorf. Auf einem Recyclinghof brennt es. Wir haben auch einige Bilder und Videos von Hörern zugeschickt bekommen über unsere WhatsApp-Nummer 0800 16 und 3 mal die 38. Vielen Dank fürs rege Teilen. Und meine Kollegin Marie hat sich sofort auf den Weg Richtung Lehndorf begeben, um sich die aktuelle Lage vor Ort anzuschauen. Marie, wie sieht's gerade aus?
1: Die Lage scheint zumindest mittlerweile etwas entspannter zu sein. Es gibt keine dunkle, schwarze Rauchwolke mehr zu sehen, aber die Einsatzkräfte sind noch im Einsatz mit Drehleiter und auch unten vor Ort auf dem Hof, um den Brand zu bekämpfen. Die Polizei hat das Gebiet hier umfangreich abgesperrt, damit die Einsatzkräfte eben nicht behindert werden können.
0: Ja, und vor Ort gibt es eben nicht nur die Einsatzkräfte, die aktiv den Brand löschen, sondern zum Glück eben auch Pressevertreter, die sich dann um unsere Anfragen kümmern. Tim Ries ist einer von ihnen, Pressesprecher der Freiwilligen Feuerwehr Braunschweig. Von ihm ebenfalls ein Statement zu bisher bekannten Erkenntnissen.
2: Hier ist es in Braunschweig, Lehndorf. Am heutigen Vormittag zu einem Brand auf einem Recyclinghof gekommen. Es ist ungefähr ein Haufen von 15 Quadratmetern von Lithium-Ionen-Akkus, die der Entsorgung bestimmt waren, in Brand geraten und brennt aktuell noch. Die Löschmaßnahmen laufen derzeit.
0: Ja, und wir behalten die Lage natürlich auch weiter im Blick. Den Brand auf dem Recyclinghof in Braunschweig-Lehndorf. Weitere Infos folgen dann gleich in den Radio 38 Regionalnachrichten um 10:30.

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0: Schönen Dienstagvormittag euch mit den Red Hot Chili Peppers um 10:30.
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0: Heute haben wir ein Wetter, ja, die Sonne und die Wolken, die wechseln sich ab, teilweise im Mix. Aber wir werden im Laufe des Tages auch noch ein bisschen Stunden bekommen, wo wir nur Sonne sehen. Es wird schon recht angenehm, bei Werten bis zu 21 Grad. Und das Schönste heute ist es durchaus sehr schön angenehm trocken. Und der Radio 38 Wettertrend zeigt, morgen sieht es ziemlich ähnlich aus mit Werten bis zu 23 Grad. Und der Donnerstag, da geht es nochmal weiter aufwärts. Temperaturen bis zu 28 Grad. Wir knacken also schon fast die 30 Grad Marke. Viel Sonne den gesamten Tag über, von nur ganz wenig Wolken begleitet. Weiterhin bleibt es natürlich dann auch trocken und die 30 Grad, nur jetzt schon mal vorweg, die knacken wir tatsächlich dann auch am Freitag. Da sind wir bei 33.
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2: Ich bin Alina Wallin, einen schönen guten Tag. Am helllichten Tag hat ein Unbekannter einer Seniorin in Wolfsburg ihre Goldkette vom Hals gerissen. Die Beamten suchen nach Zeugen. Die Frau verließ bereits am vergangenen Mittwochmittag mit ihrem Rollator den Eingangsbereich eines Mehrfamilienhauses in der Breslauer Straße. Nur wenige Schritte weiter wurde sie laut Polizei von einem Mann angesprochen. Er forderte sie auf, stehen zu bleiben, da er etwas für sie habe. Er legte ihr eine Kette um den Hals und ging davon. Die völlig überrumpelte Frau erzählte zwei Tage später Angehörigen von dem Vorfall und bemerkte erst dann, dass der Mann ihr beim Anlegen der Kette ihre eigene Kette vom Hals gerissen hatte. Die Beamten suchen nach Zeugen, Hinweise gehen an die Polizei Wolfsburg. Eine Täterbeschreibung gibt es auf radio38.de. Gute Nachrichten für Pendler und Busreisende in der Region. Die 35 großen Regio-Buslinien sind für das kommende Jahr komplett gesichert und rollen ohne Kürzungen weiter. Das hat die Versammlung des Regionalverbandes beschlossen. Paula Bayer aus der Radio 38 Aktuell-Redaktion. Eine Sache ändert sich dennoch.
3: Die Regio-Buslinien werden weiterhin über Landesmittel und die Landkreise finanziert. Beim Flexo wird das Modell gewechselt. Die Kleinbusse, die Fahrgäste auf Bestellung von Haltestelle zu Haltestelle bringen, müssen ab 2027 planmäßig komplett von den Städten und Gemeinden selbst bezahlt werden. Nach dem Ende der mehrjährigen Anschubfinanzierung durch die EU und den Verband muss nun die Politik entscheiden, ob sie das Angebot aus eigener Tasche fortführen können. Die Entscheidung muss noch in diesem Jahr getroffen werden. Der Regionalverband sagt, dass die eigenen Kassen leer sind. Man stellt zwar weiterhin die Flotte und die Buchungssoftware im Hintergrund bereit, direktes Geld für den sogenannten lokalen Busverkehr gibt es aber ab kommenden Jahr nicht mehr, heißt es.
2: Nach rund 1,5 Jahren Bauzeit ist sie fertig. Der Landkreis Helmstedt hat eine neue Rettungswache. Rund 4,5 Millionen Euro hat der Neubau mit eigener Photovoltaikanlage und Wärmepumpe gekostet. Das teilt der Landkreis mit. Auf über 3000 Quadratmetern ist in Helmstedt nun Platz für mindestens 35 Einsatzkräfte und bis zu 10 Fahrzeuge. Da die alte Wache mittlerweile deutlich zu klein war, sei die angemessene Unterbringung für die Einsatzkräfte, die im 24-Stunden-Schichtbetrieb arbeiten, dringend nötig gewesen, so der erste Kreisrat Thorsten Wendt. Die Übergabe der neuen Wache nutzte der Landkreis außerdem für einen weiteren Schritt im Katastrophenschutz. Ab sofort arbeitet die Verwaltung offiziell per Kooperationsvertrag mit der Rettungshundestaffel Helmstedt zusammen, um Vermisste in Zukunft noch schneller aufspüren zu können. Feuer in Braunschweig-Lehndorf. Bei einem Recyclingunternehmen in der Hannoverschen Straße ist ein Brand in einem Haufen Lithium-Ionen-Akkus ausgebrochen. Heute Morgen gegen 8:30 wurden die Wehren alarmiert. Mit 3 Löschzügen wurde der Brand vom Boden gelöscht. Ein weiterer Löschzug hat Wasser von weiteren Hydranten zur Einsatzstelle gefördert. Dabei gab es einige Schwierigkeiten, so Feuerwehrpressesprecher Tim Ries.
4: Es gab am Anfang eine schnelle Brandausbreitung und aufgrund der Situation der engen Wasserversorgung hier hat es einen kleinen Moment gedauert, bis die Löschmaßnahmen dann Wirkung ergriffen haben, war durch uns aber schnell beherrschbar. Also eine besondere Herausforderung ist, dass solche Akkus eben immer wieder aufflammen. Da ist eine große Menge Wasser eben notwendig, um die Brandbekämpfung sicherzustellen. Da das Wasser in den Akku eindringen muss und durch die Hülle das natürlich erschwert wird. Aus diesem Grund haben wir da eine eigene Einheit hier vor Ort, die sich um die Wasserversorgung in größerem Umfang aktuell kümmert.
2: Ob es Verletzte gab und wodurch der Brand entstanden ist, ist bislang noch unklar.
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0: Ja, es gab einen Brand in einem Recyclingbetrieb. Ihr habt es ja gerade gehört in den Nachrichten. Deswegen bitte Fenster und Türen weiterhin in Höhe der Hannoverschen Straße und auch in der Umgebung geschlossen halten. Zwischen der A391 Braunschweig-Lehndorf und Rudolfplatz sind momentan beide Fahrtrichtungen gesperrt. Hier behindert Rauch die Sicht. Die Feuerwehr ist, wie ihr auch gerade schon gehört, im Einsatz. Und die A391, die ist außerdem in Richtung Braunschweig-Nord in der Ausfahrt Braunschweig-Lehndorf bis auf Weiteres gesperrt. Dann haben wir noch aktuell 5 Kilometer stockend auf der A2 Braunschweig Richtung Hannover zwischen Peine und Hemeler Wald an der Baustelle. Und stockend ist es auf der B1 zwischen Raffturm und Lehndorf auf der Hannoverschen Straße stadteinwärts. Blitzer haben wir in Wolfsburg auf der Hesslinger Straße und auch auf der Braunschweiger Straße sowie auf der Berliner Brücke und der Heinrich-Nordhoff-Straße. In Wolfsburg-Neuhaus stehen sie auf der Sandkuhstraße. In Wendhausen auf der Königsberger Straße, dann in Peine auf der Duttenstädter Straße, in Fürum auf dem Hainwaldweg, auf der B444 in Groß-Ilsede, Gerhardstraße, dann in Braunschweig auf dem Madammenweg, auf der Stettinstraße und auf dem Krugweg. In Salzgitter-Tiede stehen sie am Panscheberg und auf der L614 in Höhe Fümmelse. Und habt ihr auch noch was gesehen? Blitzer oder Staus? Immer her damit. Gerne durchklingeln oder WhatsApp-Text oder auch Sprachnachricht schicken an die 0800 16 und 3 mal die 38. Vielen Dank und euch eine gute und natürlich sichere Fahrt.
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0: Minute vor 11 ist es.
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0: Bis zu 21 Grad bekommen wir heute. Es ist so ein Mix aus Sonne und Wolken, das den gesamten Tag über. Immer wieder ein paar Stunden, wo wir wirklich gut Sonne abbekommen, aber eben auch, wo es doch recht bewölkt ist, eher bedeckt. Aber es bleibt die ganze Zeit trocken und der Radio 38 Wettertrend zeigt sehr ähnliches Wetter auch morgen nochmal. Am Donnerstag gehen wir temperaturtechnisch nochmal fast auf 30 Grad. 28 sind es dann in der Spitze. Den gesamten Tag über wird viel Sonne sein, teilweise sogar wolkenfreier Himmel. Entsprechend trocken wird es dann auch sein.
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2: Ich bin Dirk Zeitler. In Berlin nimmt heute das Zentrum zur Abwehr hybrider Bedrohungen die Arbeit auf. Mit dem neuen Zentrum sollen Kampagnen und Attacken von Staaten wie Russland frühzeitig erkannt werden. So können die Sicherheitsbehörden von Bund und Ländern hybride Angriffe künftig besser kontern.
3: Das neue Zentrum ist quasi eine Austauschplattform. Vertreter verschiedener Organisationen sollen hier in Zukunft regelmäßig zusammenkommen. Dazu gehören zum Beispiel die Nachrichtendienste, die Polizeibehörden von Bund und Ländern und das Bundesamt für Sicherheit in der Informationstechnik. So sollen sie hybride Angriffe früh genug erkennen und im besten Fall verhindern. Gemeint sind damit Angriffe, die militärische, wirtschaftliche, geheimdienstliche und propagandistische Mittel kombinieren. Also zum Beispiel Cyberattacken und die Beeinflussung der öffentlichen Meinung, besonders vor Wahlen. Fiona Reinhardt, Nachrichtenredaktion.
2: Die G7-Staaten wollen

0: ergeben. Demnach gab es im vergangenen Jahr unterm Strich 20.000 Sozialwohnungen weniger als noch ein Jahr zuvor.
1: Bundesbauministerin Huberts will den Abwärtstrend stoppen und beim Bund bis 2029 rund 23,5 Milliarden Euro für den Bau neuer Sozialwohnungen locker machen. Vielerorts fallen aber deutlich mehr Wohnungen aus der Sozialbindung als neue entstehen. Vor allem in NRW, Berlin und Bayern ist die Lücke besonders groß. In Summe gibt es in Deutschland noch rund 1 Million Sozialwohnungen. 1 Million zu wenig, moniert die Linke. Tanja Wagner, Nachrichtenredaktion.
0: Der letzte Transport mit radioaktiven Abfällen aus der Aufbereitungsanlage Sellafield in Großbritannien hat Deutschland erreicht. Das Schiff traf mit den letzten 7 Castor-Behältern aus der Wiederaufbereitung am Morgen in Brunsbüttel ein. Die Behälter sollen voraussichtlich am Mittwoch in das Zwischenlager des stillgelegten Kernkraftwerks Brockdorf transportiert werden. Die genaue Route ist geheim.
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3: Wir haben darüber berichtet, es gab einen Brand in einem Recyclingbetrieb heute in Braunschweig-Lehendorf. Und deswegen bitte noch die Fenster und Türen in der Nähe, nämlich in Höhe der Hannoverschen Straße und auch die Umgebung, geschlossen halten. Zwischen der A391 Braunschweig-Lehendorf und Rudolfplatz sind momentan noch beide Fahrrichtungen gesperrt. Hier behindert Rauch auch noch die Sicht. Die Feuerwehr ist da noch im Einsatz. Die A391 ist außerdem Richtung Braunschweig-Nord in der Ausfahrt Braunschweig-Lehendorf bis auf Weiteres noch gesperrt. Dann die A39 Braunschweig Richtung Wolfsburg. Die Ausfahrt Sickte ist wegen Bauarbeiten gesperrt. Und 5 Kilometer stockend auf der A2 Braunschweig Richtung Hannover zwischen Peine und Hemelerwald an der Baustelle. Blitze haben wir in Wolfsburg auf der Hesslinger Straße sowie auf der Braunschweiger Straße, der Berliner Brücke sowie auch der Heinrich-Nordhoff-Straße. In Wolfsburg-Neuhaus stehen sie auf der Sandkugstraße, in Wendhausen auf der Königsberger Straße, dann in Peine auf der Duttenstädter Straße, in Fürum auf dem Hainwaldweg, auf der B444 in Groß-Ilsede auf der Gerhardstraße, dann in Braunschweig-Madammweg, auf der Stettinstraße und auf dem Krugweg. In Salzgitter-Tiede stehen sie am Panscheberg und auf der L614 in Höhe Vimmelse.
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3: Habt ihr auch noch was gesehen? Immer her damit. Blitzer, Staus oder alles andere Wichtige für den Verkehr. Einfach durchklingeln oder WhatsApp, Text oder Sprachnachricht an die 0800 16 und dreimal die 38. Vielen Dank und euch eine gute und sichere Fahrt.
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0: haben es genau 11:30.
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0: Und momentan haben wir Sonne und Wolken im Mix, wie schon den gesamten Vormittag auch schon. Das wird auch weiterhin so gehen, auch am Nachmittag. Aber immer wieder mal auch Phasen, in denen wir ganz gut und deutlich die Sonne sehen und die Wolken sich doch eher zurückziehen. Generell sind die heute recht harmlos, auch wenn sie da sind. Es bleibt heute trocken bei Temperaturen bis zu 21 Grad. Und der Radio 38 Wettertrend zeigt morgen fast das gleiche Wetter nochmal. Donnerstag, da geht's nochmal richtig aufwärts. Temperaturen fast um die 30 Grad. Es sind 28 in der Spitze am Donnerstag. Fast den gesamten Tag scheint dann auch die Sonne, nur recht wenig Wolken und natürlich bleibt es auch entsprechend trocken. Aber schon mal vorweg, am Freitag, da knacken wir auch die 30 Grad, da werden es bis zu 33 Grad und am Abend müssen wir dann mit Gewittern rechnen.
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2: Ich bin Alina Wallin, einen schönen guten Tag. Feuer in Braunschweig-Lehndorf. Bei einem Recyclingunternehmen in der Hannoverschen Straße ist ein Brand in einem Haufen Lithium-Ionen-Akkus ausgebrochen. Heute Morgen gegen 8:30 wurden die Feuerwehren alarmiert. Mit 3 Löschzügen wurde der Brand vom Boden aus gelöscht. Ein weiterer Löschzug hat Wasser von weiteren Hydranten zur Einsatzstelle gefördert. Das war nötig, denn anfangs breitete sich das Feuer schnell aus, gerade weil die brennenden Akkus nur mit einer enormen Menge Wasser zu löschen sind. Feuerwehrpressesprecher Tim Ries zur Divera-Meldung.
3: Eine Gefahr für die Bevölkerung konnten wir anfangs nicht ausschließen. Aus diesem Grund haben wir uns frühzeitig für eine entsprechende Warnung zum Schließen der Fenster entschieden. Wir konnten mittlerweile aber feststellen, dass zu keinem Zeitpunkt eine Gefahr für die Bevölkerung bestanden hat. Die weiteren Löschmaßnahmen werden sicherlich noch einige Stunden andauern.
2: Gegen 10:30 war der Brand unter Kontrolle. Die Nachlöscharbeiten und die Sichtung der restlichen Gebinde dauern an, auch weil ein Wiederaufflammen nicht ausgeschlossen werden kann. Ob es Verletzte gab und wodurch der Brand entstanden ist, ist bislang noch unklar. In Celle ist eine Schule evakuiert worden. Am Ende war es falscher Alarm. Gestern gegen 15 Uhr ging an der Grone-Schule für Weiterbildungen im Hehlentorgebiet ein Anruf ein. Laut Polizei wurde eine Bombendrohung abgegeben. Sofort haben die Mitarbeitenden der Schule das Gebäude evakuiert. Die Polizei sperrte kurz darauf den gesamten Bereich und räumte angrenzende Gebäude. Mehrere Sprengstoffspürhunde wurden durch die Räume geführt, dabei konnten keine Bomben festgestellt werden. Nach mehreren Stunden war der Einsatz beendet. Die Polizei hat die Ermittlungen gegen den unbekannten Anrufer aufgenommen. Krokodile, Flamingos und eine Anaconda. Der Amazonas zieht in die Braunschweiger Weststadt. Der Wasserspielplatz in der Weststadt wird modernisiert. Geplant ist eine Wasserlandschaft mit Bodendüsen und spritzenden Figuren wie Krokodilen und Co., die an heißen Tagen für Abkühlung sorgen sollen, heißt es aus dem Rathaus. Damit will die Stadt nicht nur das Freizeitangebot verbessern, sondern auch einen wichtigen Beitrag zum Klimaschutz leisten. Der Umwelt- und Grünflächenausschuss soll heute die finale Entscheidung über die Pläne treffen.
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0: Vorsicht bitte, ein liegen gebliebener LKW auf der A39, Braunschweig Richtung Salzgitter, zwischen Lebenstätte Süd und Lichtenberg. Die A391 ist außerdem Richtung Braunschweig Nord in der Ausfahrt Braunschweig-Lehndorf bis auf weiteres gesperrt. Ihr habt es gerade in den Nachrichten gehört, hier gab es einen Brand. Die A39 Braunschweig Richtung Wolfsburg, die Ausfahrt Sigte ist wegen Bauarbeiten gesperrt. Und 5 Kilometer stockend haben wir es noch auf der A2 Braunschweig Richtung Hannover zwischen Peine und Hämelerwald an der Baustelle, Tendenz aber schon abnehmend. Blitzer haben wir in Wolfsburg auf der Hesslinger Straße und der Braunschweiger Straße, so wie auf der Berliner Brücke und der Heinrich-Nordhoff-Straße. In Wolfsburg-Neuhaus auf der Sandkrugstraße, in Sülfeld auf der Straße Bärheide, dann in Wendhausen auf der Königsberger Straße, in Peine auf der Duttenstädter Straße. In Fürum stehen sie auf dem Heinwaldweg, dann auf der B444 in Groß-Ilsede, Gerhardstraße, in Braunschweig auf dem Madammenweg, der Stettinstraße, dem Krugweg, der Pfälzerstraße, dann in Salzgitter-Tiede am Panscheberg und einen haben wir noch auf der L614 in Höhe Fümmelse.
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0: Habt ihr auch noch was gesehen? Blitzer oder Staus? Dann immer her damit. Gerne durchklingeln oder WhatsApp, Text oder auch Sprachnachricht schicken an die 0800, dann eine 6 und 3 mal die 38. Vielen Dank.
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0: Pressure. David Bowie zusammen mit Queen. Pressure. Und Under Pressure. Um 1:12 Habt eine schöne Mittagspause.
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0: Heute wieder so ein Wechsel aus Sonne und Wolken, beides mit dabei, aber harmlose Wolken, die halten zwar manchmal die Sonne so ein bisschen ab, wir sehen sie nicht, aber dann kommt sie doch immer wieder mal hervor. Und das Schöne, die Wolken halten sich auch, was den Regen angeht, zurück. Es bleibt heute ein trockener Tag mit Werten bis zu 21 Grad. Sehr ähnlich sieht es dann morgen auch aus, wiederum so ein Mix aus Sonne und Wolken. Der Donnerstag, der ist dann sehr geprägt von Sonne, den gesamten Tag über im Prinzip scheint die Sonne. Teilweise auch komplett ungestört von irgendwelchen Wolken, also sehr viele auch freie Sonnenstunden. Entsprechend trocken und angenehm bleibt es auch oder wird es dann auch mit Werten bis zu 28 Grad.
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2: Ich bin Dirk Zeitler. Bundeskanzler Friedrich Merz hat Donald Trump beim G7-Gipfel mit einem Geburtstagsgeschenk passend zur Fußball-WM überrascht. Der CDU-Chef überreichte dem US-Präsidenten ein Trikot in den Farben der deutschen Fußballnationalmannschaft. Spielername Trump, Nummer 47. Der Republikaner ist der 47. Präsident der Vereinigten Staaten. Am Sonntag feierte er seinen 80. Geburtstag. In Berlin nimmt heute das Zentrum zur Abwehr hybrider Bedrohungen die Arbeit auf. Mit dem neuen Zentrum sollen Kampagnen und Attacken von Staaten wie Russland frühzeitig erkannt werden. So können die Sicherheitsbehörden von Bund und Ländern hybride Angriffe künftig besser kontern.
3: Das neue Zentrum ist quasi eine Austauschplattform. Vertreter verschiedener Organisationen sollen hier in Zukunft regelmäßig zusammenkommen. Dazu gehören zum Beispiel die Nachrichtendienste, die Polizeibehörden von Bund und Ländern und das Bundesamt für Sicherheit in der Informationstechnik. So sollen sie hybride Angriffe früh genug erkennen und im besten Fall verhindern. Gemeint sind damit Angriffe, die militärische, wirtschaftliche, geheimdienstliche und propagandistische Mittel kombinieren, also zum Beispiel Cyberattacken und die Beeinflussung der öffentlichen Meinung.

0: viele Menschen weggezogen aus Deutschland im vergangenen Jahr. Deutlich weniger als noch zuvor sind zu uns gekommen. Auch die ausländische Bevölkerung, die wächst kaum. Nur eine einzige Gruppe, die legt zu, die Älteren. Und auch drei Bundesländer crashen den Trend. Berlin, Hamburg und Bremen melden nämlich ein kleines Bevölkerungsplus. Claudia Wächter, Nachrichtenredaktion.
1: Der letzte Transport mit radioaktiven Abfällen aus der Aufarbeitungsanlage Sellafield in Großbritannien hat Deutschland erreicht. Das Schiff traf mit den letzten 7 Castor-Behältern am Morgen in Brunsbüttel ein. Die Behälter sollen voraussichtlich morgen in das Zwischenlager des stillgelegten Kernkraftwerks Brockdorf transportiert werden.
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3: Vorsicht, Reifenteile auf der A2 Braunschweig Richtung Hannover zwischen Peine und Hämelerwald. Dann noch Vorsicht, ein liegen gebliebener LKW auf der A39 Braunschweig Richtung Salzgitter zwischen Lehmstedt Süd und Lichtenberg. Die A391 ist außerdem Richtung Braunschweig Nord in der Ausfahrt Braunschweig-Lehndorf bis auf Weiteres gesperrt. Und 5 Kilometer stockend haben wir auf der A2 Braunschweig Richtung Hannover zwischen Peine und Hämelerwald an der Baustelle. Blitzer, aktuell in Wolfsburg auf der Hesslinger Straße und auf der Braunschweiger Straße. Auf der K2 in Höhe Wolfsburg-Neuhaus, dann in Sülfeld auf der Straße Bärheide, auf der L295 in Höhe Flechtdorf, in Föhrum stehen sie auf dem Hainwaldweg, in Peine auf der Duttenstädter Straße und der Kirchhofstraße, in Braunschweig auf der Pfälzer Straße, auf dem Madammenweg, der Stettinstraße und dem Krugweg, auf der B444 in Groß-Ilsede stehen sie auf der Gerhardstraße, dann in Salzgitter-Tiede am Panscheberg, in Salzgitter-Engelnstedt auf der Ludwig-Erhard-Straße und auf der L614 in Höhe Fümmelse. Habt ihr auch noch was gesehen? Blitzer oder Staus? Dann immer her damit. Gerne durchklingeln oder WhatsApp-Text oder auch Sprachnachricht schicken an die 0800, dann 16 und 3x die 38. Vielen Dank.
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1: 16 Grad messen wir in Braunschweig am Marienbrunnen und in Schöppenstedt am Till-Eulenspiegel-Museum. In Wolfsburg im Allerpark sind es 17 Grad. Sonne und Wolken wechseln sich heute ab. Zwischendurch ist es auch mal ein bisschen trüber. In der Nacht dann auch zum Teil bedeckt bei Tiefstwerten von 12 Grad.
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2: Ich bin Alina Wallin. Einen schönen guten Tag. Feuer in Braunschweig-Lehndorf. Bei einem Recyclingunternehmen in der Hannoverschen Straße ist ein Brand in einem Haufen Lithium-Ionen-Akkus ausgebrochen. Heute Morgen gegen 8:30 wurden die Feuerwehren alarmiert. Mit 3 Löschzügen wurde der Brand vom Boden ausgelöscht. Ein weiterer Löschzug hat Wasser von weiteren Hydranten zur Einsatzstelle gefördert. Das war nötig, denn anfangs breitete sich das Feuer schnell aus, gerade weil die brennenden Akkus nur mit einer enormen Menge Wasser zu löschen sind. Feuerwehrpressesprecher Tim Ries zur Divera-Meldung.
3: Eine Gefahr für die Bevölkerung konnten wir anfangs nicht ausschließen. Aus diesem Grund haben wir uns frühzeitig für eine entsprechende Warnung zum Schließen der Fenster entschieden. Wir konnten mittlerweile aber feststellen, dass zu keinem Zeitpunkt eine Gefahr für die Bevölkerung bestanden hat. Die weiteren Löschmaßnahmen werden sicherlich noch einige Stunden andauern.
2: Gegen 10:30 war der Brand unter Kontrolle. Die Nachlöscharbeiten und die Sichtung der restlichen Gebinde dauern an, auch weil ein Wiederaufflammen nicht ausgeschlossen werden kann. Ob es Verletzte gab und wodurch der Brand entstanden ist, ist bislang noch unklar. In Celle ist eine Schule evakuiert worden. Am Ende war es falscher Alarm. Gestern gegen 15 Uhr ging an der Grone-Schule für Weiterbildungen im Hehlentorgebiet ein Anruf ein. Laut Polizei wurde eine Bombendrohung abgegeben. Sofort haben die Mitarbeitenden der Schule das Gebäude evakuiert. Die Polizei sperrte kurz darauf den gesamten Bereich und räumte angrenzende Gebäude. Mehrere Sprengstoffspürhunde wurden durch die Räume geführt. Dabei konnten keine Bomben festgestellt werden. Nach mehreren Stunden war der Einsatz beendet. Die Polizei hat die Ermittlungen gegen den unbekannten Anrufer aufgenommen. Krokodile, Flamingos und eine Anaconda. Der Amazonas zieht in die Braunschweiger Weststadt. Der Wasserspielplatz in der Weststadt wird modernisiert. Geplant ist eine Wasserlandschaft mit Bodendüsen und spritzenden Figuren wie Krokodilen und Co., die an heißen Tagen für Abkühlung sorgen sollen, heißt es aus dem Rathaus. Damit will die Stadt nicht nur das Freizeitangebot verbessern, sondern auch einen wichtigen Beitrag zum Klimaschutz leisten. Der Umwelt- und Grünflächenausschuss soll heute die finale Entscheidung über die Pläne treffen.
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1: Vorsicht bitte auf der A2 Braunschweig Richtung Hannover. Zwischen Peine und Himmelerwald liegen Reifenteile. A39 Braunschweig Richtung Salzgitter. Zwischen Salzgitter-Lebenstedt Süd und Salzgitter-Lichtenberg steht ein defekter LKW. Und A391 die Stadtautobahn Braunschweig. Braunschweig Nord Richtung Braunschweig Südwest. Die Ausfahrt Braunschweig-Lehndorf ist wegen eines Feuerwehreinsatzes gesperrt. Und es wird geblitzt in Vosfelde auf der Mainstraße, Wolfsburg auf der Hesslinger und der Braunschweiger Straße, auf der K2 in Höhe Neuhaus, in Sülfeld auf der Bärheide. Dann haben wir die L295 in Höhe Flechtdorf, die B244 zwischen Windmühlenberg und Marienthal, den hat uns Markus gemeldet. Vielen Dank, Markus. In Föhrum blitzt es auf dem Hainwaldweg. Wir machen weiter in Peine auf der Duttenstädter Straße, Braunschweig auf der Pfälzer Straße im Madammenweg und der Stettinstraße. In Groß-Ilsede steht einer auf der Gerhardstraße, Salzgitter-Tiede am Panscheberg, Engelnstedt auf der Ludwig-Erhard-Straße und einen haben wir noch auf der L614 in Höhe Fümmelse. Das war eine ganze Menge. Wenn ihr jetzt aber noch was entdeckt habt, Blitzer oder auch Staus, dann ruft gerne an bei uns im Studio oder schickt uns eine WhatsApp an die 0800 6 3 mal die 38. Eine gute Fahrt.
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1: Shakira featuring Burna Boy.

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0: Habt eine angenehme Mittagspause. Es ist gleich 13 Uhr.
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0: 17 Grad messen wir in Wolfenbüttel an der Ostfalia Hochschule. 18 sind es an der Wasserburg in Salzgitter und 19 in Bad Harzburg am Bahnhof. Sonne und Wolken wechseln sich heute ab. Zwischendurch ist es auch mal ein bisschen trüber. In der Nacht dann auch zum Teil bedeckt. Bei Tiefstwerten von 12 Grad. Der Radio 38 Wettertrend zeigt. Auch morgen gibt es einen Mix aus Sonne und Wolken. Wobei es am Nachmittag auch mal stärker bedeckt ist. Es bleibt aber trocken. Das Ganze bei bis zu 23 Grad. Und am Donnerstag erwartet uns viel Sonnenschein. Ein paar Wolken sind auch dabei. Und es wird deutlich wärmer. 29 Grad maximal.
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2: Ich bin Dirk Zeitler. Im Beisein von Vertretern mehrerer Sicherheitsbehörden hat Bundesinnenminister Dobrindt ein gemeinsames Zentrum von Bund und Ländern zur Abwehr hybrider Bedrohungen eröffnet. Dort werden künftig Beamte aus Polizeibehörden, den Nachrichtendiensten und weiteren Behörden regelmäßig Erkenntnisse austauschen, auch um gegebenenfalls schnell Abwehrmaßnahmen ergreifen zu können. Die hybriden Bedrohungen würden ständig wachsen, sagte Dobrindt.
3: Fremde Mächte, sie attackieren uns mit Spionage, Sabotage, Cyberangriffen, Desinformationskampagnen.
2: Gleichzeitig kündigte der Minister einen baldigen Kabinettsbeschluss zu den geplanten zusätzlichen Befugnissen für den Bundesnachrichtendienst und das Bundesamt für Verfassungsschutz an. Bundeskanzler Friedrich Merz hatte Donald Trump beim G7-Gipfel mit einem Geburtstagsgeschenk passend zur Fußball-WM überrascht. Merz überreichte dem US-Präsidenten ein Trikot in den Farben der deutschen Nationalmannschaft. Spielername Trump, Nummer 47. Der Republikaner ist der 47. Präsident der Vereinigten Staaten. Am Sonntag feierte er seinen 80. Geburtstag. Die Produktion von Batterien ist in Deutschland auf Rekordniveau gestiegen. 2025 stieg die Herstellung um 11% auf gut 8 Milliarden Euro. Das teilte der Verband der Elektro- und Digitalindustrie mit. Hauptgrund für den Anstieg ist die stark gestiegene Produktion von E-Autos.
4: Auch in diesem Jahr dürfte der Batteriemarkt weiter wachsen, heißt es, angetrieben von der stark gestiegenen Produktion von E-Autos und der hohen Nachfrage im Speichermarkt. Aber die Elektroindustrie warnt. Besonders im Bereich der Lithium-Ionen-Batterien sei Deutschland noch zu abhängig von Asien. China bleibe hier Hauptlieferant. Gerade mit Blick auf kritische Sektoren wie Verteidigung und Rechenzentren sei das problematisch. Fiona Reinhardt, Nachrichtenredaktion.
2: Das Bundesdigitalministerium stellt eine KI-Software zur Verfügung, die Verwaltungsverfahren in Ländern und Kommunen deutlich beschleunigen soll. Die Lösung stehe ab sofort bereit, teilte das Ministerium in Berlin mit. Umfangreiche Anträge, Planungs- und Genehmigungsverfahren sollen damit schneller bearbeitet werden können. Digitalminister Wildberger spricht von einem wichtigen Beitrag zur Staatsmodernisierung.
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0: Vorsicht bitte auf der A2 Braunschweig Richtung Hannover. Zwischen Peine und Hemeler Wald liegen Reifenteile. Und A39 Braunschweig Richtung Salzgitter. Zwischen Salzgitter-Lebenstedt Süd und Salzgitter-Lichtenberg steht ein defekter LKW. Es wird geblitzt in Vossfelde auf der Mainstraße, Wolfsburg auf der Hässlinger und der Braunschweiger Straße. Auf der K2 in Höhe Neuhaus, in Sülfeld auf der Bärheide, auf der L295 in Höhe Flechtdorf. Dann haben wir die B244 zwischen Windmühlenberg und Marienthal.

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4: Kurz vorher zwei.
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4: 18 Grad messen wir in Braunschweig am Hagenmarkt und am Bismarckturm in Wittmar. In Fallersleben am Schlosspark sind es 19 Grad. Sonne und Wolken wechseln sich heute grundsätzlich ab. Zwischendurch ist es aber auch mal ein bisschen trüber. In der Nacht dann auch zum Teil bedeckt, bei Tiefstwerten von 12 Grad. Der Radio 38 Wettertrend zeigt, auch morgen gibt es einen Mix aus Sonne und Wolken, wobei es am Nachmittag auch mal stärker bedeckt ist. Es bleibt aber trocken bei bis zu 23 Grad und am Donnerstag erwartet uns viel Sonnenschein. Ein paar Wolken sind dann auch dabei und es wird deutlich wärmer, 29 Grad.
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6: Ich bin Alina Wallin, einen schönen guten Tag. Feuer in Braunschweig-Lehndorf. Bei einem Recyclingunternehmen in der Hannoverschen Straße ist ein Brand in einem Haufen Lithium-Ionen-Akkus ausgebrochen. Heute Morgen gegen 8:30 wurden die Feuerwehren alarmiert. Mit 3 Löschzügen wurde der Brand vom Boden ausgelöscht. Ein weiterer Löschzug hat Wasser von weiteren Hydranten zur Einsatzstelle gefördert. Das war nötig, denn anfangs breitete sich das Feuer schnell aus, gerade weil die brennenden Akkus nur mit einer enormen Menge Wasser zu löschen sind. Feuerwehrpressesprecher Tim Ries zur Divera-Meldung.
7: Eine Gefahr für die Bevölkerung konnten wir anfangs nicht ausschließen. Aus diesem Grund haben wir uns frühzeitig für eine entsprechende Warnung zum Schließen der Fenster entschieden. Wir konnten mittlerweile aber feststellen, dass zu keinem Zeitpunkt eine Gefahr für die Bevölkerung bestanden hat. Die weiteren Löschmaßnahmen werden sicherlich noch einige Stunden andauern.
6: Gegen 10:30 war der Brand unter Kontrolle. Die Nachlöscharbeiten und die Sichtung der restlichen Gebinde dauern an, auch weil ein Wiederaufflammen nicht ausgeschlossen werden kann. Ob es Verletzte gab und wodurch der Brand entstanden ist, ist bislang noch unklar. In Celle ist eine Schule evakuiert worden. Am Ende war es falscher Alarm. Gestern gegen 15 Uhr ging an der Grone-Schule für Weiterbildungen im Hehlentorgebiet ein Anruf ein. Laut Polizei wurde eine Bombendrohung abgegeben. Sofort haben die Mitarbeitenden der Schule das Gebäude evakuiert. Die Polizei sperrte kurz darauf den gesamten Bereich und räumte angrenzende Gebäude. Mehrere Sprengstoffspürhunde wurden durch die Räume geführt. Dabei konnten keine Bomben festgestellt werden. Nach mehreren Stunden war der Einsatz beendet. Die Polizei hat die Ermittlungen gegen den unbekannten Anrufer aufgenommen. Krokodile, Flamingos und eine Anaconda der Amazonas zieht in die Braunschweiger Weststadt. Der Wasserspielplatz in der Weststadt wird modernisiert. Geplant ist eine Wasserlandschaft mit Bodendüsen und spritzenden Figuren wie Krokodilen und Co., die an heißen Tagen für Abkühlung sorgen sollen, heißt es aus dem Rathaus. Damit will die Stadt nicht nur das Freizeitangebot verbessern, sondern auch einen wichtigen Beitrag zum Klimaschutz leisten. Der Umwelt- und Grünflächenausschuss soll heute die finale Entscheidung über die Pläne treffen.
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4: Vorsicht bitte auf der A2 Braunschweig Richtung Hannover. Zwischen Peine und Himmelerwald liegen Reifenteile. A39 Braunschweig Richtung Salzgitter. Zwischen Salzgitter-Lebenstedt Süd und Lichtenberg steht ein defekter LKW. Und mehr Zeit müsst ihr einplanen auf der A2 Braunschweig Richtung Hannover. Zwischen Lehrte und dem Kreuz Hannover-Buchholz. Da haben wir rund 5 Kilometer stockenden Verkehr. Es wird geblitzt in Vosfelde auf der Mainstraße, in Wolfsburg auf der Hesslinger und der Braunschweiger Straße, auf der L295 in Höhe Flechthof, auf der B244 zwischen Windmühlenberg und Marienthal, in Peine auf der Duttenstädter Straße, Braunschweig auf der Pfälzer Straße, im Madammweg, der Borsig- und Stettinstraße. In Groß-Ilsede blitzt es auf der Gerhardstraße, Salzgittertide am Panscheberg und in Engelnstedt auf der Ludwig-Erhard-Straße und einen haben wir noch auf der L614 in Höhe Fümmelsö. Wenn ihr mehr gesehen habt, Blitzer oder auch Staus, ruft gern durch bei uns im Studio oder schickt uns ganz einfach eine WhatsApp an die 0800 6 3x die 38. Eine gute Fahrt.
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1: Kurz vor 2.
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1: 18 Grad messen wir aktuell in Warberg an der Burg, 19 sind es in Wolfsburg am Stadion und 20 hier am Skulpturenpark in Liebenburg. Sonne und Wolken wechseln sich heute ab. In der Nacht ist es zum Teil bedeckt, bei Tiefstwerten von 12 Grad.
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3: Ich bin Tine Klimach. Das Europaparlament hat die Umsetzung des umstrittenen Zollabkommens mit den USA gebilligt. Die Abgeordneten stimmten in Straßburg dafür, Zölle auf Industriegüter abzuschaffen und US-Agrarprodukten einen besseren Marktzugang zu gewähren. Zudem sollen die USA bis Jahresende Zölle auf Waschmaschinen und andere Produkte mit Stahlanteil auf höchstens 15% setzen. Wenn das nicht geschieht, will die EU solche Zölle prüfen. Beim Gipfel der 7 großen Industrienationen im französischen Evian ging es am Morgen um die künftige Unterstützung der Ukraine. Die Staats- und Regierungschefs unter anderem aus Deutschland, Frankreich und den USA tauschten sich mit ihrem Gast, dem ukrainischen Präsidenten Selenskyj, aus.
4: Selenskyj traf am Morgen hier in Evian ein und wurde von Präsident Macron zu einem separaten Gespräch empfangen, ehe es in die Beratungen in großer Runde ging. Dabei wurde mit Spannung erwartet, wie sich US-Präsident Trump zu den europäischen Forderungen äußert, stärker in die Verhandlungen mit Moskau einbezogen zu werden. Bislang blieb Europa bei direkten Gesprächen zu einem Frieden in der Ukraine außen vor. Die Hoffnung, bei einer diplomatischen Lösung des Konflikts voranzukommen, äußerte nicht nur Bundeskanzler Merz. Auch Trump zeigte sich optimistisch, was eine Verhandlungslösung angeht. Aus Evian, Michael Evers.
3: Der in 2 Wochen auslaufende Tankrabatt ist laut der Monopolkommission zu einem großen Teil, aber nicht vollständig, bei den Verbrauchern angekommen. In einer ersten Bilanz schätzt das unabhängige Beratergremium der Bundesregierung, dass von den fast 17 Cent pro Liter je nach Kraftstoff zwischen 15 und 16 Cent weitergegeben wurden.
5: Unterm Strich bedeutet das, bis zu 200 Millionen Euro kommen nicht bei uns Verbrauchern an. Vor allem wer Diesel tankt, hat das Nachsehen. Da fiel der Preisrückgang durch den Tankrabatt niedriger aus als bei Superbenzin. Auffällig auch, vor allem im Norden und Westen des Landes wurde die Steuersenkung am meisten weitergegeben. Heißt für die Experten, nicht auf allen Ebenen funktioniert der Wettbewerb. Ende des Monats läuft der Tankrabatt aus. Claudia Wächter, Nachrichtenredaktion.
3: Damit nicht jede Sicherheitsbehörde alleine vor sich hin werkelt, soll der Austausch zu drohenden und akuten hybriden Angriffen intensiviert werden. Dazu wurde heute ein gemeinsames Zentrum von Bund und Ländern zur Abwehr hybrider Bedrohungen eröffnet. Dort werden künftig Beamte aus Polizeibehörden, den Nachrichtendiensten und weiterer Behörden regelmäßig Erkenntnisse austauschen.
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1: Vorsicht bitte auf der A2 Braunschweig Richtung Hannover. Zwischen Peine und Himmeler Wald liegen Reifenteile. Und A39 Braunschweig Richtung Salzgitter. Zwischen Salzgitter-Liebenstedt Süd und Salzgitter-Lichtenberg steht ein defekter LKW. Es wird geblitzt in Wolfsburg auf der Hässlinger und der Braunschweiger Straße, auf der L295 in Höhe Flechtdorf.

0: WhatsApp an die 0806 dreimal die 38. Eine gute Fahrt.
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0: Hier eine Frage an den Chatbot, da ein Foto bearbeiten oder mit dem Navi entspannt ans Ziel kommen. Künstliche Intelligenz gehört mittlerweile zu unserem Alltag. Ein US-amerikanisches Unternehmen fordert jetzt allerdings eine Entwicklungspause. Ob das realistisch ist, darüber sprechen wir in 7 Minuten. Ich bin Laura, einen schönen Nachmittag.
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0: Olivia Rodrigo ist das auf Radio 38. Assistenzsysteme, Chatbots oder stark bearbeitete Bilder. Künstliche Intelligenz ist inzwischen fest in unserem Alltag verankert. Immer mehr Menschen nutzen sie fast täglich. Doch aktuell kommen Zweifel auf, ob sich die Technologie nicht doch etwas zu schnell weiterentwickelt. Das US-amerikanische Tech-Unternehmen Anthropic forderte deshalb in einem Blog-Eintrag eine allumfassende Pause in der KI-Entwicklung. Marie aus unserem Radio 38-Team, was steckt denn da genau hinter?
1: Laut dem Tech-Unternehmen entwickle sich die KI derzeit so schnell, dass die Systeme mittlerweile nicht nur eigenständig Befehle ausführen können, sondern auch sich selbst und andere KI-Modelle automatisch weiterentwickeln. Dennoch sei die Forderung des Unternehmens auch nicht ganz uneigennützig, sagt Hartmut Gieselmann, Redakteur beim CT-Magazin.
2: Man muss sich mal angucken, von wem denn diese Warnung kommt. Das ist der Chef von Anthropic, Dario Amodei. Und Anthropic hat gerade ein Modell in Entwicklung, das nennt sich Mythos. Das ist noch nicht freigegeben und soll aber Fähigkeiten haben, dass es beispielsweise in fremde Computersysteme eindringen kann, weil es die Schwachstellen erkennen kann. Und Amodei hat jetzt davor gewarnt, wenn dann irgendwann die erste Firma dazu fähig ist, dass dann das Wachstum oder das Potenzial eines solchen Modells exponentiell nach oben geht. Also jetzt haben sie schon ein Modell, wo sie sagen, oh, das ist aber richtig gefährlich. Und deswegen fordert er, wir brauchen nicht nur eine staatliche Regulierung, sondern wahrscheinlich auch eine internationale Regulierung. Und Anthropic will Ende des Jahres an die Börse gehen. Und wenn jetzt der Chef sagt, oh, unser Produkt, was wir haben, das ist aber so gefährlich, das muss man irgendwie einzäunen, wir selber können es nicht mehr kontrollieren, dann ist der Subtext, der damit schwingt, dann für die Anleger, da will ich unbedingt mit dabei sein. Hier hat eine Firma was ganz Großes am Start und da möchte ich unbedingt mit von der Party werden.
1: Trotzdem sollte man den aktuellen Fortschritt von KI nicht unterschätzen. Sie kann zwar immer noch keine eigenen Entscheidungen treffen, ersetzt aber in Unternehmen, gerade in der IT, der Personalbeschaffung und auch im Kundenservice, immer öfter menschliche Mitarbeitende.
0: Lässt sich denn eine solche Entwicklungspause überhaupt wirklich umsetzen?
1: Wahrscheinlich eher nicht. Um die Forderung wirklich fair umzusetzen, müssten alle KI-Unternehmen erstmal auf demselben Entwicklungsstand sein und das sei derzeit nicht der Fall, so Gieselmann. Außerdem wäre auch die Zustimmung aller führenden Entwickler nötig. Zurzeit arbeite man allerdings an einem gemeinsamen Kontrollsystem, welches die Weiterentwicklung von künstlicher Intelligenz in allen Forschungsunternehmen künftig besser regulieren soll.
0: Vielen Dank, Marie. Ob oder wie der Markt reguliert werden kann, das bleibt abzuwarten. Fakt ist, künstliche Intelligenz ist noch längst nicht vollständig entwickelt.

0: Bloodhound Gang geht's durch den Nachmittag. Schwarze Rauchwolken über Braunschweig. Auf einem Elektro-Recyclinghof hat es am Morgen gebrannt. Was bisher dazu bekannt ist, das hört ihr um 2:30 in den Radio 38 Regionalnachrichten.
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0: Nico Santos ist das um kurz vor 3:30.
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0: So langsam knacken wir die 20 Grad Marke. In Bad Harzburg an der Rennbahn messen wir 20 Grad. Genauso in Peine am Werderpark und auch am Schloss in Salda sind es 20 Grad. Sonne und Wolken wechseln sich jetzt am Nachmittag ab. In der Nacht ist es zum Teil bedeckt bei Tiefstwerten von 12 Grad. Der Radio 38 Wettertrend zeigt, auch morgen gibt es einen Mix aus Sonne und Wolken. Am Nachmittag ist es auch mal stärker bedeckt, es bleibt aber trocken bei bis zu 23 Grad und am Donnerstag bekommen wir viel Sonnenschein, ein paar Wolken sind dabei und es wird viel, viel wärmer, 29 Grad.
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2: Ich bin Paula Bayer. Einen schönen guten Tag. Eine Lithium-Ionen-Batterie hat sich auf einem Elektro-Recycling-Hof in Braunschweig unerwartet entzündet und für einen großen Einsatz gesorgt. Die Feuerwehr wurde gegen 8:30 zu dem Brand gerufen. Schon aus Kilometern Entfernung war die dichte Rauchsäule zu sehen, da das Feuer auf einen benachbarten Kunststoffbunker übergriff. Mit 3 Löschzügen wurde vom Boden aus gelöscht. Ein weiterer Zug sorgte für eine gesicherte Wasserzufuhr. Gegen 10:30 war der Brand unter Kontrolle. Der Sachschaden wird derzeit auf rund 10.000 Euro geschätzt. Verletzte Personen gab es nicht. Der Bereich der Hannoverschen Straße, Hildesheimer Straße, blieb während der Maßnahmen gesperrt. Die genaue Ursache wird aktuell weiter untersucht. Gleich zweimal wurden Einsatzkräfte zu Bränden in Wolfsburg gerufen. In beiden Fällen geht die Polizei von Brandstiftung aus. Alina Wollin aus der Radio 38 Aktuell Redaktion. Die Brände in der vergangenen Nacht lagen zeitlich nicht weit auseinander.
3: Nein, knapp eine Stunde lag dazwischen. Gegen Mitternacht meldeten Zeugen ein brennendes Auto in Heiligendorf auf einem Parkplatz vor einem Wohnhaus in der Neuen Straße. Der Eigentümer hatte die Flammen bereits gelöscht, als die Einsatzkräfte ankamen. Nicht ganz eine Stunde vorher hatten Unbekannte in Kliwershagen in der Stadtmitte ein Kleinkraftrad in Brand gesetzt. Das Fahrzeug befand sich im Treppenbereich des Theaters unter einem Unterstand. Dieser wurde beschädigt, der Brand konnte aber schnell gelöscht werden. Zeugen hatten zwei Personen auf Fahrrädern schnell in Richtung Kongresspark fahren sehen. Ob es sich dabei um Verdächtige oder ebenfalls um Zeugen handelt, ist nicht klar. In den vergangenen Wochen wurden schon 3 Kleinkrafträder im Stadtgebiet angezündet. Ob dieser Fall damit zusammenhängt, ist ebenfalls Teil der Ermittlungen.
2: Eine Beschreibung der Unbekannten vom Theatervorfall gibt es auf radio38.de. In beiden Fällen sucht die Polizei nach Zeugen. Hinweise gehen bitte an die Dienststelle in Wolfsburg. Der Bau des neuen Lärmschutzwalls im Goslarer Ortsteil Immenrode ist fast fertig. Der Wall schützt die Anwohner zwar schon jetzt vor Lärm, die finalen Arbeiten stehen aber noch an, teilte die Stadt mit. Im September werden die aufgesetzten Metallkörbe mit Schotter befüllt, bevor dann gepflanzt wird. Da das stark vom Wetter abhängt, mussten diese Arbeiten in den vergangenen Monaten verschoben werden.
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0: Vorsicht bitte in Braunschweig-Rüningen. Die Tiedestraße ist zwischen dem Schwarzen Weg und der Goethestraße in Höhe der Hahnenkleestraße durch 2 Busse blockiert. Und A391 Richtung Braunschweig-Südwest ist die Ausfahrt Lindorf wegen eines Feuerwehreinsatzes gesperrt. Es wird geblitzt in Wolfsburg auf der Hässlinger und der Braunschweiger Straße, auf der L295 in Höhe Flechtdorf, in Peine auf der Duttenstädter Straße, Groß-Ilsede auf der Gerhardstraße. In Braunschweig im Madammweg auf der Borsigstraße und im Kruckweg, Salzgitter-Tiede am Panscheberg, Engelnstedt auf der Ludwig-Erhard-Straße und Ohlendorf auf der Konsul-Wasmus-Straße und es blitzt auf der L614 in Höhe Fümmelse. Wenn ihr mehr gesehen habt, Blitzer oder auch Staus, ruft gerne an bei uns im Studio oder schickt uns eine WhatsApp als Text- oder Sprachnachricht an die 0800 6 3x38. Eine gute Fahrt.
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0: Mit Laura. Die Fußball-WM der Männer ist in vollem Gange. Für die deutsche Mannschaft lief es am Sonntag mehr als gut. Es lohnt sich aber auch, auf andere Partien einen Blick zu werfen. Und das machen wir in 6 Minuten. Nach den Spice Girls und Loi vorher.
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1: Wer an WM-Tippspielen teilnimmt, hat am Abend wahrscheinlich ungläubig auf den Fernseher gestarrt. Spanien als Titelfavorit hat gegen den afrikanischen Inselstaat Kap Verde 0:0 unentschieden gespielt. Absolute Sensation. Josimar Diaz, der Torwart von Kap Verde, wird nach seiner Spitzenleistung jetzt in den sozialen Medien gefeiert. Und nachdem auch Uruguay und Saudi-Arabien unentschieden gespielt haben, liegt Spanien in der Gruppe H nur auf Platz 3. Die müssen jetzt also ordentlich Gas geben, um die K.O.-Runde zu erreichen. Das nächste Topspiel, das steht schon heute Abend an. Frankreich trifft in New York auf den Senegal. Die beiden Mannschaften verbindet eine gemeinsame Geschichte. Beim ersten WM-Auftritt überhaupt besiegte Senegal zum Turnierauftakt 2002 den damals amtierenden Weltmeister Frankreich mit 1:0. Vielleicht gibt es also auch heute eine Überraschung. Wir werden mal schauen, was das wird. Anstoß ist um 21 Uhr deutscher Zeit.
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0: Melodie. Ganz knapp haben wir den Geburtstag von Itze Sinn verpasst. Ich habe eben nachgelesen, gestern vor 39 Jahren ist der Song erschienen. Die Pet Shop Boys gibt's gleich für euch auf Radio 38 im 80er Flashback.
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0: Es ist 15 Uhr.
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0: 19 Grad messen wir in Goslar am Zwinger, 20 am Bahnhof in Königslutter und auch in Edemissen am Pfarrhaus. Sonne und Wolken gibt's heute im Wechsel. In der Nacht ist es zum Teil bedeckt, aber trocken bei Tiefstwerten von 12 Grad.
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2: Ich bin Tine Klimach. Nach jahrelangem Ringen ist der nächste Schritt im Handelsstreit zwischen der EU und den USA gemacht. Das Europaparlament hat das umstrittene Zollabkommen gebilligt. Allerdings knüpfen die Abgeordneten ihre Zustimmung an klare Bedingungen.
3: Das EU-Parlament hatte die Zustimmung zum Handelsdeal mit den USA verzögert, denn zwischenzeitlich hatte US-Präsident Trump wieder höhere Zölle als vereinbart angekündigt. Das Parlament knüpfte sein Ja also an zwei Bedingungen. Erstens können die Vereinbarungen wieder ausgesetzt werden, falls neue US-Erhöhungen kommen. Und zweitens solle Trump Zölle auf Waschmaschinen und Produkte mit Stahlanteil auf 15% reduzieren. Falls nicht, will die EU ebenfalls solche Zölle prüfen. Insgesamt geht es hier um 30% des weltweiten Handels. Aus Brüssel, Dieter Ebeling.
2: Eine weitere Verhandlungsrunde zwischen den USA und dem Iran soll direkt nach der Unterzeichnung des verhandelten Rahmenabkommens am Freitag in der Schweiz beginnen. Diese weiteren Gespräche sollen innerhalb von 60 Tagen abgeschlossen werden, sagt Irans Außenminister Rakhchi nach Angaben der Nachrichtenagentur Tasnim. Ein Ende des Kriegs schließe außerdem ein Ende der israelischen Besetzung von Gebieten im Libanon mit ein, sagte Rakhchi weiter. Trotz der zunehmenden Verbreitung von Selbstbedienungskassen zieht die deutliche Mehrheit klassische Kassen mit Personal vor. Laut einer Umfrage des Marktforschungsinstituts Kantar stellen sich 67% lieber an, als selbst zu scannen.
4: Die meisten Befragten bevorzugen die klassischen Kassen, weil sie lieber mit Menschen als mit Maschinen zu tun haben. 40% stellen sich aus Gewohnheit an und fast genauso viele zahlen lieber mit Bargeld, was an den meisten Kassen mit Selbstscanner nicht möglich ist. Bei jungen Menschen sind die Kassen zum Selberscannen allerdings durchaus beliebt. Sie sagen, hier habe ich weniger Zeitdruck, kürzere Wartezeiten und hier kann ich besser sehen, dass die Preise und Anzahl der Produkte korrekt erfasst werden. Aus Berlin, Uli Reitinger.
2: Kanzler Friedrich Merz hat Donald Trump beim G7-Gipfel mit einem Geburtstagsgeschenk passend zur Fußball-Weltmeisterschaft überrascht. Merz überreichte dem US-Präsidenten ein Trikot in den Farben der deutschen Fußballnationalmannschaft. Spielername Trump, Nummer 47. Der Republikaner ist der 47. Präsident der USA. Am Sonntag feierte er seinen 80. Geburtstag.
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0: Vorsicht bitte in Wolfsburg. Auf der B188 hinter der Berliner Brücke gab es einen Unfall. Dort staut es sich. Das hat uns Patrick gemeldet. Vielen Dank, Patrick. Und eine sichere Weiterfahrt. Braunschweig-Grüning. Die Tiedestraße ist zwischen dem Schwarzen Weg und der Goethestraße in Höhe der Hahnenkleestraße durch zwei Busse blockiert. Und A391 Richtung Braunschweig-Südwest ist die Ausfahrt Lehndorf wegen eines Feuerwehreinsatzes gesperrt. Es wird geblitzt in Wolfsburg auf der Hässlinger und der Braunschweiger Straße, auf der L295 in Höhe Flechthorf, in Peine auf der Duttenstädter

0: Gute Fahrt.
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0: Es sieht hübsch aus, ist robust gegenüber Schädlingen und blüht aktuell zum Beispiel in Steinfugen. Das Zimbelkraut oder auch Mauerblümchen. Das sind doch alles tolle Eigenschaften und trotzdem ist es auch ein abfälliger Begriff für Frauen. Warum? Das klären wir in 6 Minuten. Ich bin Laura, kommt gut durch den Dienstag.
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0: Habt einen schönen Nachmittag. Marina aus Fächelade hat vielleicht gerade gepflanzt im Garten. Sie möchte nämlich von uns wissen, woher der Begriff Mauerblümchen kommt und was er bedeutet. Carsten aus dem Radio 38 Team hat die Antwort.
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2: Der Ausdruck Mauerblümchen kommt aus dem 19. Jahrhundert und entspricht dem Bild einer einzeln an der Mauer wachsenden Blume, die verlassen von anderen Artgenossen wächst. Ein Beispiel dafür ist auch das Mauerblümchen genannte Zimbelkraut. Eine weitere Erklärung stammt aus dem Mittelalter. Die Damen saßen nach dem Mahl damals auf den Mauervorsprüngen und warteten, bis endlich zum Tanz aufgefordert wurde. Die Damen, die nicht aufgefordert wurden, nannte man dann Mauerblümchen. Habt ihr auch eine Frage an unsere Wissen2Go-Redaktion? Schreibt uns eine Mail an redaktion@radio38.de.

0: Panic at the Disco sind das auf Radio 38. Gleich zweimal hat es in der vergangenen Nacht in Wolfsburg gebrannt. Was die Polizei bisher dazu sagt, das hört ihr in unseren regionalen Nachrichten um 3:30.
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0: Es ist gleich 3:30.
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0: Langsam kommt der Sommer zurück. In Lebenstedt am Kino sind es aktuell 20 Grad. Genauso an der Flutmulde in Gifhorn und auch in Braunschweig im Bürgerpark messen wir 20 Grad. Sonne und Wolken wechseln sich ab heute. In der Nacht ist es zum Teil bedeckt, aber trocken bei Tiefstwerten von 12 Grad.
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2: Ich bin Paula Bayer. Einen schönen guten Tag. Eine Lithium-Ionen-Batterie hat sich auf einem Elektro-Recycling-Hof in Braunschweig unerwartet entzündet und für einen großen Einsatz gesorgt. Die Feuerwehr wurde gegen 8:30 zu dem Brand gerufen. Schon aus Kilometern Entfernung war die dichte Rauchsäule zu sehen, da das Feuer auf einen benachbarten Kunststoffbunker übergriff. Mit 3 Löschzügen wurde vom Boden aus gelöscht. Ein weiterer Zug sorgte für eine gesicherte Wasserzufuhr. Gegen 10:30 war der Brand unter Kontrolle. Der Sachschaden wird derzeit auf rund 10.000 Euro geschätzt. Verletzte Personen gab es nicht. Der Bereich der Hannoverschen Straße, Hildesheimer Straße, blieb während der Maßnahmen gesperrt. Die genaue Ursache wird aktuell weiter untersucht. Gleich 2-mal wurden Einsatzkräfte zu Bränden in Wolfsburg gerufen. In beiden Fällen geht die Polizei von Brandstiftung aus. Alina Wollin aus der Radio 38 Aktuell Redaktion. Die Brände in der vergangenen Nacht lagen zeitlich nicht weit auseinander.
3: Nein, knapp eine Stunde lag dazwischen. Gegen Mitternacht meldeten Zeugen ein brennendes Auto in Heiligendorf auf einem Parkplatz vor einem Wohnhaus in der Neuen Straße. Der Eigentümer hatte die Flammen bereits gelöscht, als die Einsatzkräfte ankamen. Nicht ganz eine Stunde vorher hatten Unbekannte in Kliwershagen in der Stadtmitte ein Kleinkraftrad in Brand gesetzt. Das Fahrzeug befand sich im Treppenbereich des Theaters unter einem Unterstand. Dieser wurde beschädigt, der Brand konnte aber schnell gelöscht werden. Zeugen hatten 2 Personen auf Fahrrädern schnell in Richtung Kongresspark fahren sehen. Ob es sich dabei um Verdächtige oder ebenfalls um Zeugen handelt, ist nicht klar. In den vergangenen Wochen wurden schon 3 Kleinkrafträder im Stadtgebiet angezündet. Ob dieser Fall damit zusammenhängt, ist ebenfalls Teil der Ermittlungen.
2: Eine Beschreibung der Unbekannten vom Theatervorfall gibt es auf radio38.de. In beiden Fällen sucht die Polizei nach Zeugen. Hinweise gehen bitte an die Dienststelle in Wolfsburg. Der Bau des neuen Lärmschutzwalls im Goslarer Ortsteil Immenrode ist fast fertig. Der Wall schützt die Anwohner zwar schon jetzt vor Lärm, die finalen Arbeiten stehen aber noch an, teilte die Stadt mit. Im September werden die aufgesetzten Metallkörbe mit Schotter befüllt, bevor dann gepflanzt wird. Da das stark vom Wetter abhängt, mussten diese Arbeiten in den vergangenen Monaten verschoben werden.
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0: Vorsicht bitte auf der A391 Richtung Braunschweig Südwest ist die Ausfahrt Lehndorf wegen eines Feuerwehreinsatzes gesperrt. Und A39 Braunschweig Richtung Salzgitter zwischen Lebenstedt Süd und Lichtenberg steht ein defekter LKW. Es wird geblitzt in Wolfsburg auf der Hässlinger und der Braunschweiger Straße, auf der L295 in Höhe Flechthorf, Peine auf der Duttenstädter Straße, Braunschweig im Steinkampe, im Madammenweg, auf der Münchenstraße, der Borsigstraße und der Kirchstraße. Auf der L614 in Höhe Fümmelse, Kleindenkte auf der Donnerburgstraße, Salzgitter-Tiede am Panscheberg und in Ohlendorf auf der Konsul-Wasmus-Straße. Wenn ihr mehr gesehen habt, Blitzer oder auch Staus, dann ruft gerne durch bei uns im Studio oder schickt uns eine WhatsApp als Text oder Sprachnachricht an die 0800 6 3x die 38. Kommt gut an euer Ziel.
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0: Mit Laura. Vielleicht gönnt ihr euch ja gerade ein Eis, jetzt wo die Temperaturen wieder steigen. Und dazu gibt's Musik von Roxette. Einen schönen Nachmittag.
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0: Fühlt euch so frei, als würdet ihr alleine in eurem Schlafzimmer tanzen. Radio 38 hier. Das ist es, was die Band Almost Monday mit ihrer Musik erreichen möchte. Die Gruppe aus Kalifornien besteht aus drei besten Freunden, die ihre ersten Songs in einer Garage geschrieben haben. Mittlerweile teilen sie sich einen Produzenten mit The Killers und den Imagine Dragons. Ihre aktuelle Single gibt's jetzt für euch.
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0: Ihr seid bei Radio 38. Buster Edwards ist die Hauptfigur im Film Buster, die Phil Collins verkörpert hat. Und den Soundtrack zu dem Film hat er auch noch geliefert. Two Hearts hört ihr gleich im 80er Flashback.
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0: Phil Collins bringt euch durch den Nachmittag. Es ist gleich 16 Uhr.
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0: Ich war eben bei 14 Uhr, aber nein, es ist schon 16 Uhr und wir schauen auf die Temperaturen. In Wolfenbüttel am Lessingtheater sind es 20 Grad, 21 in Volkmarode am Feuerteich und auch am Heimatmuseum in Langelsheim. Sonne und Wolken wechseln sich ab heute. In der Nacht ist es zum Teil bedeckt. Aber trocken bei Tiefstwerten von 12 Grad.
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2: Ich bin Tine Klimach. Am Rande des G7-Gipfels könnte es ein weiteres Treffen zwischen US-Präsident Trump und dem ukrainischen Präsidenten Selenskyj geben. Trump kündigte Gespräche an und erneuerte zugleich seinen Appell an Russland, im Ukraine-Krieg zu einer Einigung zu kommen.
3: Das weitere Treffen zwischen Selenskyj und Trump wird als positives Zeichen gesehen. Zunächst nämlich gab es Sorge, welchen Kurs der US-Präsident im Ukraine-Krieg einschlägt und inwieweit er das von Russland angegriffene Land weiter unterstützt. Nach der Arbeitssitzung zur Ukraine hier in Evian aber zeigte sich auch EU-Kommissionspräsidentin von der Leyen optimistisch, dass in die Bemühungen um ein Ende des Kriegs neuer Schwung kommt. Das Blatt wende sich für die Ukraine, meinte sie. Es sei nun der Moment, die Unterstützung für das Land noch einmal deutlich zu verstärken. Aus Evian, Michael Evers.
2: Das Europaparlament hat den Weg für die Umsetzung des umstrittenen Zollabkommens mit den USA freigemacht. Die Abgeordneten stimmten in Straßburg dafür, Zölle auf US-Industriegüter abzuschaffen und US-Agrarprodukten einen besseren Marktzugang zu gewähren. Allerdings nur, wenn auch die USA ihre Verpflichtungen aus dem Abkommen vollständig umsetzen. In Berlin hat heute das Zentrum zur Abwehr hybrider Bedrohungen die Arbeit aufgenommen. Mit dem neuen Zentrum sollen Kampagnen und Attacken von Staaten wie Russland frühzeitig erkannt werden.
4: Vertreter verschiedener Organisationen sollen hier in Zukunft regelmäßig zusammenkommen. Dazu gehören zum Beispiel die Nachrichtendienste, die Polizeibehörden von Bund und Ländern und das Bundesamt für Sicherheit in der Informationstechnik. So sollen sie hybride Angriffe früh genug erkennen und im besten Fall verhindern. Gemeint sind damit Angriffe, die militärische, wirtschaftliche, geheimdienstliche und propagandistische Mittel kombinieren, also zum Beispiel Cyberattacken und die Beeinflussung der öffentlichen Meinung, besonders vor Wahlen. Fiona Reinhardt, Nachrichtenredaktion.
2: Wer in Deutschland ins kühle Nass springen will, kann das fast überall ohne Angst vor gesundheitsgefährdenden Bakterien tun. Pünktlich zur Badesaison bescheinigt ein Bericht der Europäischen Umweltagentur Europas Badegewässern überwiegend eine ausgezeichnete Wasserqualität. Es wurden dazu mehr als 22.000 Badestellen ausgewertet. Das Ergebnis? In der EU wiesen knapp 85% der Badestellen im vergangenen Jahr eine exzellente Wasserqualität auf. 96% erfüllten immerhin die EU-Mindeststandards.
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0: Vorsicht bitte auf der A391 Richtung Braunschweig Südwest ist die Ausfahrt Lehndorf wegen eines Feuerwehreinsatzes gesperrt. Und A39 Braunschweig Richtung Salzgitter zwischen Salzgitter-Lebenstedt Süd und Lichtenberg steht noch immer ein defekter LKW. Geblitzt wird in Wolfsburg auf der Hesslinger Straße und der Braunschweiger Straße. Auf der L295 in Höhe Flechthorf, Peine auf der Duttenstädter Straße, Braunschweig im Steinkampe, im Madammenweg auf der Borsigstraße und der Kirchstraße. Auf der L614 in Höhe Fümmelse, Kleindenkte auf der Donnerburgstraße, Salzgitter-Tiede am Panscheberg und in Ohlendorf auf der Konsul-Wasmus-Straße. Wenn ihr mehr gesehen habt, Blitzer oder auch Staus, ruft gerne an bei uns im Studio oder schickt uns eine WhatsApp rüber an die 0806 3x die 38. Eine gute Fahrt.
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0: Es ist zwar 4 p.m., trotzdem gibt's hier jetzt Michael Schulte mit

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0: Maroon 5 sind das auf Radio 38. Stellt euch vor, ihr sollt euch auf den Boden legen und die Polizei durchsucht euch, obwohl ihr gar nichts verbrochen habt. So ist es auf einem Parkplatz in Gifhorn passiert. Die Beamten haben einen falschen Mann verdächtigt, Waffen dabei zu haben. Wie es dazu kam und wie sich das Ganze aufgelöst hat, das hört ihr um 16:30 in unseren Regionalnachrichten.
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0: Philipp Dittberner und Marv sind das um 5:30.
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0: 21 Grad sind sie aktuell in Stederdorf am Schokomuseum, am Maschstadion in Helmstedt und auch in Salzgitter an der Burgruine Lichtenberg. Mal Sonne, mal Wolken gibt's jetzt am Nachmittag. In der Nacht ist es auch zum Teil bedeckt, aber trocken bei Tiefstwerten von 12 Grad.
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2: Ich bin Paula Bayer. Einen schönen guten Tag. Bei einer Personenkontrolle auf einem Gifhorner Parkplatz ist die falsche Person durchsucht worden. Wie die Polizei berichtet, wurde vergangenen Nachmittag gegen 17 Uhr von einem Zeugen gemeldet, dass ein Mann auf einem Supermarktparkplatz in der Braunschweiger Straße eine Schusswaffe dabei hätte. Er soll sie seiner Begleitung gezeigt haben. Außerdem hatte er ein Messer bei sich. Beim Eintreffen der Einsatzkräfte war die beschriebene Person nicht mehr vor Ort, also wurde in der Umgebung gefahndet. Nur wenige Minuten später trafen Beamte am Bahnhof einen Mann auf, den die Beschreibung zutraf. Nachdem der Mann aufgefordert wurde, sich auf den Boden zu legen, wurde er durchsucht, allerdings ohne Erfolg. Es handelte sich um den falschen Mann. Noch einmal ein paar Minuten später meldete sich der erste Zeuge. Er habe den Mann jetzt auf einem Fußweg in der Braunschweiger Straße gesehen. Auf einem ungenutzten Grundstück trafen die Beamten dann den Verdächtigen in Begleitung von 3 Frauen. Auch er sollte sich auf den Boden legen. Gefährliche Gegenstände wurden allerdings auch bei ihm nicht gefunden. In einem leerstehenden Haus konnte während der Sachverhaltsaufnahme ein Messer sichergestellt werden. Der 37-Jährige musste mit zur Dienststelle. Gegen ihn wurde ein Strafverfahren wegen des Verdachts auf Verstoß gegen das Waffengesetz eingeleitet. Die Polizei ermittelt. Die Stadt Wolfenbüttel klärt über die neuen Fahrradpiktogramme auf den Straßen auf. Nachdem es mehrere Anfragen von Bürgerinnen und Bürgern gab, will man nun klarstellen, was die Symbole auf der Straße Kleine Breite und der Grauhofstraße wirklich zu bedeuten haben. Sie sind nämlich keine Schilder für reine Fahrradstraßen, heißt es aus dem Rathaus, sondern dienen einfach zur Erinnerung. Radfahrer dürften dort ganz offiziell auf der Straße fahren, auch wenn daneben ein Radweg verläuft. Für Autofahrer bedeutet das, das Überholen der Zweiräder ist zwar weiterhin erlaubt, aber nur, wenn der vorgegebene Mindestabstand von 1,5 Metern eingehalten wird. Passt das nicht, gilt ein striktes Überholverbot. Die Stadt erhofft sich so ein besseres Miteinander auf den Straßen. Die Bauarbeiten für die Stiftshöfe in Braunschweig haben jetzt offiziell begonnen. Dafür hat Oberbürgermeister Thorsten Kormdum jetzt einen feierlichen ersten Baggerbiss gesetzt. Auf dem ehemaligen Gelände der Burgpassage sollen nun neben einem Erweiterungsbau für das benachbarte Gymnasium Kleine Burg auch Wohnquartiere und ein Hotel entstehen. Durch die Neuerschließung der Passage wolle man die Innenstadt wohnlicher gestalten und auch touristisch zugänglicher machen, erklärt Kornblum im Radio 38 Interview.
3: Es soll ein ganz neues Quartier werden in der Stadt. Es nimmt das auf, was wir hier im Mittelalter hatten und was nach dem Krieg leider eigentlich komplett ignoriert wurde. Wir hatten hier so eine Höfestruktur, wir hatten so eine alte, auch klösterliche Struktur. Das wurde ja alles komplett versiegelt. Da kam dann die Burggasse hin, die mit Sicherheit auch ihre Funktion hatte. Aber diese Einkaufsgassen funktionieren heutzutage nicht mehr. Wir haben eine komplette Veränderung des Einzelhandels und deswegen ist es gut, dass wir einmal Wohnen in die Innenstadt bringen, um auch Belebung außerhalb der Geschäftszeiten zusätzlich zu schaffen, dass wir hier mehr Möglichkeit haben, direkt zu übernachten in der Innenstadt.
2: Bis 2029 sollen die 3 Gebäudekomplexe fertiggestellt werden. Die Gesamtkosten für Abriss und Neubau belaufen sich auf knapp 95 Millionen Euro.
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0: Vorsicht bitte auf der A391, die Stadtautobahn Braunschweig. Richtung Braunschweig-Südwest ist die Ausfahrt Lehndorf noch immer wegen eines Feuerwehreinsatzes gesperrt. Und es wird geblitzt in Wolfsburg auf der Hässlinger und der Braunschweiger Straße, auf der L295 in Höhe Flechthof, Peine auf der Duttenstädter Straße, Braunschweig im Steinkampe, im Madammenweg und auf der Kirchstraße, auf der L614 in Höhe Fümmelse, Kleindengte auf der Donnerburgstraße, Salzgitter-Tiede am Panscheberg und in Ohlen auf der Konsul-Wasmus-Straße. Wenn ihr noch was entdeckt habt, Blitzer oder auch Staus, dann ruft gerne durch bei uns im Studio oder schickt uns eine WhatsApp an die 0806 3x38. Eine gute Fahrt.
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0: Mit Laura Lückeli habe ich jetzt für euch beim Werkzeug zusammenpacken und PC runterfahren. Lucky again. Kommt gut in den Feierabend.
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0: Da hat die Pandemie mal für was Gutes gesorgt. Hier ist Radio 38. Ja, denn sonst könnten wir jetzt nicht die Musik von Rabo genießen. Die Sängerin aus Oslo war nämlich eigentlich Surflehrerin, unter anderem in Brasilien und Griechenland. Als dann Corona kam, musste sie zurück nach Norwegen und hat sich dort ihrer anderen Leidenschaft, der Musik, gewidmet. Erst hat sie für andere internationale Künstlerinnen und Künstler Songs geschrieben und seit gut 2 Jahren singt sie auch selbst und veröffentlicht selbst. Ihre aktuelle Single hören wir jetzt.
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0: Hier ist euer Radio 38. Bryan Adams hat einen Song geschrieben. Einige andere Künstler haben den abgelehnt, also hat er ihn selbst veröffentlicht und es wurde ein großer Hit. Die Rede ist von Run to You. Den hört ihr gleich im 80er Flashback.
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0: Startet gut in euren Feierabend. Es ist kurz vor 5.
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0: 21 Grad messen wir in Wolfsburg am Stadtmuseum, am Standesamt in Kremling und 21 Grad sind es auch in Gifhorn am Mühlensee. Sonne und Wolken wechseln sich heute ab, zwischendurch ist auch mal ein bisschen trüber, in der Nacht auch zum Teil bedeckt, aber trocken bei Tiefstwerten von 12 Grad. Der Radio 38 Wettertrend zeigt, auch morgen bekommen wir einen Mix aus Sonne und Wolken, wobei es dann am Nachmittag auch mal stärker bedeckt ist. Das Ganze bei bis zu 23 Grad und am Donnerstag erwartet uns viel Sonnenschein, ein paar Wolken sind auch dabei und es wird deutlich wärmer, 29 Grad.
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2: Ich bin Tine Klimach. Nach jahrelangem Ringen ist der nächste Schritt im Handelsstreit zwischen der EU und den USA gemacht. Das Europaparlament hat das umstrittene Zollabkommen gebilligt. Allerdings knüpfen die Abgeordneten ihre Zustimmung an klare Bedingungen.
3: Das EU-Parlament hatte die Zustimmung zum Handelsdeal mit den USA verzögert, denn zwischenzeitlich hatte US-Präsident Trump wieder höhere Zölle als vereinbart angekündigt. Das Parlament knüpfte sein Ja also an zwei Bedingungen. Erstens können die Vereinbarungen wieder ausgesetzt werden, falls neue US-Erhöhungen kommen. Und zweitens solle Trump Zölle auf Waschmaschinen und Produkte mit Stahlanteil auf 15% reduzieren. Falls nicht, will die EU ebenfalls solche Zölle prüfen. Aus Brüssel, Dieter Ebeling.
2: Die USA und führende europäische Staaten haben sich beim G7-Gipfel nach Angaben aus der deutschen Delegation darauf verständigt, den Druck auf Russland weiter zu erhöhen, um zu neuen Verhandlungen über ein Ende des Angriffskriegs gegen die Ukraine zu kommen. Alle G7-Teilnehmer waren sich einig, dass die Unterstützung der Ukraine erhöht werden muss und dass der Druck auf Russland erhöht werden muss, hieß es nach Beratungen im französischen Evian. Kurz vor dem Ende des Tankrabatts zieht die Monopolkommission eine erste Bilanz. Demnach kam die Steuersenkung an den Zapfsäulen größtenteils bei den Autofahrern an. Ein kleiner Teil der Entlastung blieb nach Einschätzung des Beratungsgremiums allerdings bei den Mineralölunternehmen hängen.
4: Bis zu 200 Millionen Euro haben die Mineralölkonzerne eingesackt. Vor allem beim Diesel haben sie danach die Steuersenkungen nicht komplett an die Autofahrer weitergegeben. Doch der Branchenverband wehrt sich, sagt, stimmt absolut nicht. Auffällig ist allerdings, dass der Rabatt je nach Region unterschiedlich weitergegeben wurde. Im Norden, da gab es den höchsten Preisrückgang, im Süden dagegen, da fiel er geringer aus. Claudia Wächter, Nachrichtenredaktion.
2: Rund 8 Monate nach der lebensbedrohlichen Messeattacke auf die SPD-Politikerin Iris Stalzer aus Herdecke in NRW ist ihre Tochter wegen gefährlicher Körperverletzung angeklagt worden. Das sagte der ermittelnde Oberstaatsanwalt der dpa. Im vergangenen Oktober war es zu einer Gewalttat gegen Stalzer im Haus der Familie gekommen. Die Staatsanwaltschaft wirft der Jugendlichen vor, ihrer Mutter mehrere Messerstiche zugefügt zu haben. Das Amtsgericht Hagen prüfe nun die Zulassung der Anklage.
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0: Vorsicht bitte im Kreis Helmstedt. Die Landstraße zwischen Schöningen und Großdahlum ist nach einem Unfall in beiden Richtungen gesperrt. Es wird geblitzt in Wolfsburg auf der Hässlinger Straße und der Braunschweiger Straße, L295 in Höhe Flechthorf, in Peine auf der Duttenstädter Straße, Braunschweig im Steinkampe, im Madammweg und auf der Kirchstraße. Auf der L614 in Höhe Fümmelse, Salzgittertide am Panscheberg und in Ohlendorf auf der Konsul-Wasmus-Straße. Wenn ihr mehr gesehen habt, Blitzer oder auch Staus, ruft gerne an bei uns im Studio oder schickt uns eine WhatsApp an die 0800 6 dreimal die 38. Kommt gut an euer Ziel.
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0: Hier mal eine Frage an den Chatbot, da ein Foto bearbeiten oder mit dem Navi ganz entspannt ans Ziel kommen. Künstliche Intelligenz gehört mittlerweile zu unserem Alltag. Ein US-amerikanisches Unternehmen fordert jetzt allerdings eine Entwicklungspause. Ob das realistisch ist, darüber sprechen wir in 7 Minuten. Ich bin Laura, einen schönen Feierabend.
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0: 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Assistenzsysteme, Chatbots oder bearbeitete Bilder, künstliche Intelligenz ist inzwischen fest in unserem Alltag verankert. Immer mehr Menschen nutzen sie fast täglich. Doch aktuell kommen Zweifel auf, ob sich die Technologie nicht doch etwas zu schnell weiterentwickelt. Das US-amerikanische Tech-Unternehmen Anthropic forderte deshalb in einem Blog-Eintrag eine allumfassende Pause in der KI-Entwicklung. Marie aus unserem Radio 38-Team, was steckt denn genau dahinter?
1: Laut dem Tech-Unternehmen entwickle sich die KI derzeit so schnell, dass die Systeme mittlerweile nicht nur eigenständig Befehle ausführen können, sondern auch sich selbst und andere KI-Modelle automatisch weiterentwickeln. Mhm. Dennoch sei die Forderung des Unternehmens auch nicht ganz uneigennützig, sagt Hartmut Gieselmann, Redakteur beim CT-Magazin.
2: Man muss sich mal angucken, von wem denn diese Warnung kommt. Das ist der Chef von Anthropic, Dario Amodei, und Anthropic hat gerade ein Modell in Entwicklung, das nennt sich Mythos. Das ist noch nicht freigegeben und soll aber Fähigkeiten haben, dass es beispielsweise in fremde Computersysteme eindringen kann, weil es die Schwachstellen erkennen kann. Und Amodei hat jetzt davor gewarnt, wenn dann irgendwann die erste Firma dazu fähig ist, dass dann das Wachstum oder das Potenzial eines solchen Modells exponentiell nach oben geht. Also jetzt haben sie schon ein Modell, wo sie sagen, oh, das ist aber richtig gefährlich. Und deswegen fordert ihr, wir brauchen nicht nur eine staatliche Regulierung, sondern wahrscheinlich auch eine internationale Regulierung. Und Anthropic will Ende des Jahres an die Börse gehen. Und wenn jetzt der Chef sagt, oh, unser Produkt, was wir haben, das ist aber so gefährlich, das muss man irgendwie einzäunen, wir selber können es nicht mehr kontrollieren, dann ist der Subtext, der damit schwingt, dann für die Anleger, da will ich unbedingt mit dabei sein. Hier hat eine Firma was ganz Großes am Start und da möchte ich unbedingt mit von der Party werden.
1: Trotzdem sollte man den aktuellen Fortschritt von KI nicht unterschätzen. Sie kann zwar immer noch keine eigenen Entscheidungen treffen, ersetzt aber in Unternehmen, gerade in der IT, der Personalbeschaffung und auch im Kundenservice, immer öfter menschliche Mitarbeitende.
0: Lässt sich denn eine solche Entwicklungspause überhaupt umsetzen?
1: Wahrscheinlich eher nicht. Um die Forderung wirklich fair umzusetzen, müssten alle KI-Unternehmen erstmal auf demselben Entwicklungsstand sein und das sei derzeit nicht der Fall, so Gieselmann. Außerdem wäre auch die Zustimmung aller führenden Entwickler nötig. Zurzeit arbeite man allerdings an einem gemeinsamen Kontrollsystem, welches die Weiterentwicklung von künstlicher Intelligenz in allen Forschungsunternehmen künftig besser regulieren soll.
0: Danke, Marie. Ob oder wie der Markt reguliert werden kann, bleibt also abzuwarten. Fakt ist, künstliche Intelligenz ist noch längst nicht vollständig entwickelt.

0: Samba ist das am Dienstagnachmittag. Schwarze Rauchwolken über Braunschweig. Auf einem Elektro-Recyclinghof hat es am Morgen gebrannt. Was bisher dazu bekannt ist, das hört ihr um 5:30 in den Radio 38 Regionalnachrichten.
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1: Kurz vor 5:30.
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1: Wir schauen aufs Thermometer. 21 Grad sind es am Ratsgymnasium in Goslar und in Riddagshausen an der Klosterkirche. 22 Grad in Hildesheim an der Kulturfabrik. Sonne und Wolken wechseln sich am Nachmittag ab. Zwischendurch ist auch mal ein bisschen grauer. In der Nacht dann auch zum Teil bedeckt bei Tiefstwerten von 12 Grad. Der Radio 38 Wettertrend zeigt, auch morgen gibt es einen Mix aus Sonne und Wolken, wobei es am Nachmittag auch mal stärker bedeckt ist. Es bleibt aber trocken bei bis zu 23 Grad und am Donnerstag bekommen wir viel Sonnenschein, nur ein paar Wolken und es wird wärmer, 29 Grad maximal.
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3: Ich bin Paula Bayer. Einen schönen guten Tag. Eine Lithium-Ionen-Batterie hat sich auf einem Elektro-Recycling-Hof in Braunschweig unerwartet entzündet und für einen großen Einsatz gesorgt. Die Feuerwehr wurde gegen 8:30 zu dem Brand gerufen. Schon aus Kilometern Entfernung war die dichte Rauchsäule zu sehen, da das Feuer auf einen benachbarten Kunststoffbunker übergriff. Mit 3 Löschzügen wurde vom Boden aus gelöscht. Ein weiterer Zug sorgte für eine gesicherte Wasserzufuhr. Gegen 10:30 war der Brand unter Kontrolle. Der Sachschaden wird derzeit auf rund 10.000 Euro geschätzt. Verletzte Personen gab es nicht. Der Bereich der Hannoverschen Straße, Hildesheimer Straße, blieb während der Maßnahmen gesperrt. Die genaue Ursache wird aktuell weiter untersucht. Gleich zweimal wurden Einsatzkräfte zu Bränden in Wolfsburg gerufen. In beiden Fällen geht die Polizei von Brandstiftung aus. Alina Wollin aus der Radio 38 Aktuell Redaktion. Die Brände in der vergangenen Nacht lagen zeitlich nicht weit auseinander.
4: Nein, knapp eine Stunde lag dazwischen. Gegen Mitternacht meldeten Zeugen ein brennendes Auto in Heiligendorf auf einem Parkplatz vor einem Wohnhaus in der Neuen Straße. Der Eigentümer hatte die Flammen bereits gelöscht, als die Einsatzkräfte ankamen. Nicht ganz eine Stunde vorher hatten Unbekannte in Kliwershagen in der Stadtmitte ein Kleinkraftrad in Brand gesetzt. Das Fahrzeug befand sich im Treppenbereich des Theaters unter einem Unterstand. Dieser wurde beschädigt, der Brand konnte aber schnell gelöscht werden. Zeugen hatten zwei Personen auf Fahrrädern schnell in Richtung Kongresspark fahren sehen. Ob es sich dabei um Verdächtige oder ebenfalls um Zeugen handelt, ist nicht klar. In den vergangenen Wochen wurden schon 3 Kleinkrafträder im Stadtgebiet angezündet. Ob dieser Fall damit zusammenhängt, ist ebenfalls Teil der Ermittlungen.
3: Eine Beschreibung der Unbekannten vom Theatervorfall gibt es auf radio38.de. In beiden Fällen sucht die Polizei nach Zeugen. Hinweise gehen bitte an die Dienststelle in Wolfsburg. Der Bau des neuen Lärmschutzwalls im Goslarer Ortsteil Immenrode ist fast fertig. Der Wall schützt die Anwohner zwar schon jetzt vor Lärm, die finalen Arbeiten stehen aber noch an, teilte die Stadt mit. Im September werden die aufgesetzten Metallkörbe mit Schotter befüllt, bevor dann gepflanzt wird. Da das stark vom Wetter abhängt, mussten diese Arbeiten in den vergangenen Monaten verschoben werden.
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1: Vorsicht bitte im Kreis Helmstedt. Die Landstraße zwischen Schöningen und Großdahlum ist nach einem Unfall in beiden Richtungen gesperrt. Es wird geblitzt in Wolfsburg auf der Hesslinger und der Braunschweiger Straße, in Peine auf der Duttenstädter Straße, Braunschweig im Steinkampe, im Madammweg und auf der Kirchstraße, in Höhe Vermilse auf der L614, in Salzgitter-Tieder am Panscheberg und in Ohlendorf auf der Konsul-Wasmus-Straße. Wenn ihr mehr gesehen habt, Blitzer oder auch Staus, dann einfach anrufen bei uns im Studio oder auch gerne eine WhatsApp schicken an die 0806. Dreimal die 38. Eine gute Fahrt.
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1: Für die Männer der deutschen Fußballnationalmannschaft lief der WM-Auftakt am Sonntag mehr als gut. Aber auch andere Mannschaften konnten bislang überraschen. Das schauen wir uns an in rund 6 Minuten. Ich bin Laura. Einen schönen Feierabend.
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1: Wer an WM-Tippspielen teilnimmt, hat letzten Abend wahrscheinlich ungläubig auf den Fernseher gestarrt. Spanien als Titelfavorit hat gegen den afrikanischen Inselstaat Kap Verde 0:0 unentschieden gespielt. Das war absolut unerwartet und eine Sensation. Josi Matias, der Torwart von Kap Verde, hat nach seiner Spitzenleistung jetzt in den sozialen Medien einige Fans gewonnen und wird da richtig gefeiert. Und nachdem auch Uruguay und Saudi-Arabien unentschieden gespielt haben, liegt Spanien in der Gruppe H nur auf Platz 3. Die müssen jetzt also ordentlich Gas geben, um die K.O.-Runde überhaupt zu erreichen. Das nächste Topspiel, das steht in ein paar Stunden an, heute Abend schon. Frankreich trifft in New York auf den Senegal. Die beiden Mannschaften verbindet eine gemeinsame Geschichte. Beim ersten WM-Auftritt überhaupt besiegte Senegal zum Turnierauftakt 2002 den damals amtierenden Weltmeister Frankreich mit 1:0. Also vielleicht gibt es da auch heute eine große Überraschung. Anstoß ist um 21 Uhr deutscher Zeit.
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0: Idol, seit diesem Frühling neues Mitglied in der Rock'n'Roll Hall of Fame. Hört ihr gleich im 80er Flashback. Sweet 16 gibt's in 3 Minuten hier auf Radio 38.
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0: Es ist gleich 18 Uhr.
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0: 21 Grad messen wir in Braunschweig aktuell am Marienbrunnen und auch in Schöppenstedt am Till-Eulenspiegel-Museum. 22 sind es in Wolfsburg im Allerpark. Mal Sonne, mal Wolken gibt es heute. In der Nacht ist es auch zum Teil bedeckt, bei Tiefstwerten von 12 Grad. Der Radio 38 Wettertrend zeigt, morgen geht es weiter mit einem Mix aus Sonne und Wolken. Am Nachmittag ist es auch mal stärker bewölkt. Es bleibt aber trocken, bei 23 Grad das Ganze. Und am Donnerstag bekommen wir dann viel Sonnenschein und es wird deutlich wärmer. 29 Grad gibt's maximal.
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2: Ich bin Tine Klimach. Am Rande des G7-Gipfels könnte es ein weiteres Treffen zwischen US-Präsident Trump und dem ukrainischen Präsidenten Selenskyj geben. Trump kündigte Gespräche an und erneuerte zugleich seinen Appell an Russland, im Ukraine-Krieg zu einer Einigung zu kommen.
3: Das weitere Treffen zwischen Selenskyj und Trump wird als positives Zeichen gesehen. Zunächst nämlich gab es Sorge, welchen Kurs der US-Präsident im Ukraine-Krieg einschlägt und inwieweit er das von Russland angegriffene Land weiter unterstützt. Nach der Arbeitssitzung zur Ukraine hier in Evian aber zeigte sich auch EU-Kommissionspräsidentin von der Leyen optimistisch, dass in die Bemühungen um ein Ende des Kriegs neuer Schwung kommt. Das Blatt wende sich für die Ukraine, meinte sie. Es sei nun der Moment, die Unterstützung für das Land noch einmal deutlich zu verstärken. Aus Evian, Michael Evers.
2: Das Europaparlament hat den Weg für die Umsetzung des umstrittenen Zollabkommens mit den USA freigemacht. Die Abgeordneten stimmten in Straßburg dafür, Zölle auf US-Industriegüter abzuschaffen und US-Agrarprodukten einen besseren Marktzugang zu gewähren. Allerdings nur, wenn auch die USA ihre Verpflichtungen aus dem Abkommen vollständig umsetzen. In Berlin hat heute das Zentrum zur Abwehr hybrider Bedrohungen die Arbeit aufgenommen. Mit dem neuen Zentrum sollen Kampagnen und Attacken von Staaten wie Russland frühzeitig erkannt werden.
4: Vertreter verschiedener Organisationen sollen hier in Zukunft regelmäßig zusammenkommen. Dazu gehören zum Beispiel die Nachrichtendienste, die Polizeibehörden von Bund und Ländern und das Bundesamt für Sicherheit in der Informationstechnik. So sollen sie hybride Angriffe früh genug erkennen und im besten Fall verhindern. Gemeint sind damit Angriffe, die militärische, wirtschaftliche, geheimdienstliche und propagandistische Mittel kombinieren, also zum Beispiel Cyberattacken und die Beeinflussung der öffentlichen Meinung, besonders vor Wahlen. Fiona Reinhardt, Nachrichtenredaktion.
2: Wer in Deutschland ins kühle Nass springen will, kann das fast überall ohne Angst vor gesundheitsgefährdenden Bakterien tun. Pünktlich zur Badesaison bescheinigt ein Bericht der Europäischen Umweltagentur Europas Badegewässern überwiegend eine ausgezeichnete Wasserqualität. Es wurden dazu mehr als 22.000 Badestellen ausgewertet. Das Ergebnis? In der EU wiesen knapp 85% der Badestellen im vergangenen Jahr eine exzellente Wasserqualität auf. 96% erfüllten immerhin die EU-Mindeststandards.
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0: Vorsicht bitte im Kreis Helmstedt. Die Landstraße zwischen Schöningen und Großdahlum ist nach einem Unfall in beiden Richtungen gesperrt. Und A391 Richtung Braunschweig Südwest ist die Ausfahrt Lehndorf wegen eines Feuerwehreinsatzes noch immer gesperrt. Es wird geblitzt in Wolfsburg auf der Hässlinger und der Braunschweiger Straße, Peine auf der Duttenstädter Straße, Braunschweig im Steinkampe im Madammweg und auf der Kirchstraße, auf der L614 in Höhe Fümmelse, Salzgitter-Tieder am Panscheberg und in Ohlendorf auf der Konsul-Wasmus-Straße. Wenn ihr noch was entdeckt habt, Blitzer oder auch Staus, einfach anrufen bei uns im Studio oder ihr schickt uns ganz einfach eine WhatsApp an die 0806 dreimal die 38. Eine gute Fahrt euch.
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0: Wer beim Grillen und Fußballschauen gerne ein kühles Bier trinkt, kann sich freuen. In Deutschland sinken nämlich die Bierpreise. Woran das liegt, das hört ihr in unseren Wirtschaftsnachrichten nach zwei Songs. Ich bin Laura. Ich wünsche euch einen schönen Dienstagabend.
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1: Die norddeutsche Metall- und Elektroindustrie rutscht in eine kleine Krise. Die Auslastung der Betriebe ist auf den niedrigsten Stand seit der Pandemie gefallen. Das zeigt eine aktuelle Umfrage des Arbeitgeberverbandes Nordmetall. Fast 40% der Firmen klagen über zu wenig Aufträge. In Niedersachsen stehen die Maschinen am häufigsten still, heißt es. Als Gründe nennen die Unternehmen vor allem die hohen Energie- und Arbeitskosten in Deutschland. Mittlerweile plant jeder vierte Betrieb, Teile der Produktion ins Ausland zu verlagern. Die Wirtschaft fordert daher dringend Entlastungen von der Bundesregierung. In Niedersachsen wird umweltfreundlicher gedüngt. Die Nitratbelastung in Grundwasser und Flüssen bleibt allerdings hoch. Wie der neue Nährstoffbericht der Landwirtschaftskammer zeigt, werden die gesetzlichen Obergrenzen für Stickstoff zwar erstmals seit Jahren landesweit eingehalten. Laut Agrarministerin Miriam Staute sieht man diesen Trend allerdings noch kaum in den Gewässern, da sich die Werte dort erst verzögert verbessern. Vor allem in Regionen mit viel Viehhaltung bleibe die Belastung zu hoch. Die Landwirtschaftskammer fordert nun neue, gut umsetzbare Regeln für Betriebe. Zur Fußball-Weltmeisterschaft sinken die Bierpreise. Viele Supermärkte und Discounter haben die Preise für Premium-Bier

0: drastisch gesenkt, teilte der Bundesverband des Getränkefachgroßhandels mit. Ein Kasten mit 20 Flaschen wird im Rahmen von Sonderaktionen teilweise für unter 10 Euro angeboten. Die Brauereien nutzen das Großereignis gezielt, um den allgemein schrumpfenden Bierabsatz in Deutschland anzukurbeln. Auch alkoholfreie Sorten sind von den Rabatten betroffen. Branchenexperten zweifeln daran, dass die Preise dauerhaft so niedrig bleiben.
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0: 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Bruno Mars ist das auf Radio 38. In Braunschweig haben auf dem ehemaligen Gelände der Burgpassage offiziell die Bauarbeiten für die Stiftshöfe begonnen. Die Einzelheiten dazu hört ihr in unseren Regionalnachrichten um 6:30.
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0: Es ist gleich 6:30.
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0: Die aktuellen Temperaturen 21 Grad sind es in Salzgitter an der Wasserburg und an der Ostfalia Hochschule in Wolfenbüttel. 22 Grad in Bad Harzburg. Am Bahnhof. Sonne und Wolken wechseln sich jetzt am Abend ab. In der Nacht ist es zum Teil bedeckt, bei Tiefstwerten von 12 Grad. Der Radio 38 Wettertrend zeigt, ein Mix aus Sonne und Wolken gibt es auch morgen. Am Nachmittag ist es auch mal stärker bedeckt, aber trocken bei bis zu 23 Grad und am Donnerstag erwartet uns viel Sonnenschein und es wird wärmer, 29 Grad.
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2: Ich bin Paula Bayer. Einen schönen guten Abend. Bei einer Personenkontrolle auf einem Gifhorner Parkplatz ist die falsche Person durchsucht worden. Wie die Polizei berichtet, wurde vergangenen Nachmittag gegen 17 Uhr von einem Zeugen gemeldet, dass ein Mann auf einem Supermarktparkplatz in der Braunschweiger Straße eine Schusswaffe dabei hätte. Er soll sie seiner Begleitung gezeigt haben. Außerdem hatte er ein Messer bei sich. Beim Eintreffen der Einsatzkräfte war die beschriebene Person nicht mehr vor Ort, also wurde in der Umgebung gefahndet. Nur wenige Minuten später trafen Beamte am Bahnhof einen Mann auf, den die Beschreibung zutraf. Nachdem der Mann aufgefordert wurde, sich auf den Boden zu legen, wurde er durchsucht, allerdings ohne Erfolg. Es handelte sich um den falschen Mann. Noch einmal ein paar Minuten später meldete sich der erste Zeuge. Er habe den Mann jetzt auf einem Fußweg in der Braunschweiger Straße gesehen. Auf einem ungenutzten Grundstück trafen die Beamten dann den Verdächtigen in Begleitung von drei Frauen. Auch er sollte sich auf den Boden legen. Gefährliche Gegenstände wurden allerdings auch bei ihm nicht gefunden. In einem leerstehenden Haus konnte während der Sachverhaltsaufnahme ein Messer sichergestellt werden. Der 37-Jährige musste mit zur Dienststelle. Gegen ihn wurde ein Strafverfahren wegen des Verdachts auf Verstoß gegen das Waffengesetz eingeleitet. Die Polizei ermittelt. Die Stadt Wolfenbüttel klärt über die neuen Fahrradpiktogramme auf den Straßen auf. Nachdem es mehrere Anfragen von Bürgerinnen und Bürgern gab, will man nun klarstellen, was die Symbole auf der Straße Kleine Breite und der Grauhofstraße wirklich zu bedeuten haben. Sie sind nämlich keine Schilder für reine Fahrradstraßen, heißt es aus dem Rathaus, sondern dienen einfach zur Erinnerung. Radfahrer dürften dort ganz offiziell auf der Straße fahren, auch wenn daneben ein Radweg verläuft. Für Autofahrer bedeutet das, das Überholen der Zweiräder ist zwar weiterhin erlaubt, aber nur, wenn der vorgegebene Mindestabstand von 1,5 Metern eingehalten wird. Passt das nicht, gilt ein striktes Überholverbot. Die Stadt erhofft sich so ein besseres Miteinander auf den Straßen. Die Bauarbeiten für die Stiftshöfe in Braunschweig haben jetzt offiziell begonnen. Dafür hat Oberbürgermeister Thorsten Kormdum jetzt einen feierlichen ersten Baggerbiss gesetzt. Auf dem ehemaligen Gelände der Burgpassage sollen nun neben einem Erweiterungsbau für das benachbarte Gymnasium Kleine Burg auch Wohnquartiere und ein Hotel entstehen. Durch die Neuerschließung der Passage wolle man die Innenstadt wohnlicher gestalten und auch touristisch zugänglicher machen, erklärt Kornblum im Radio 38 Interview.
3: Es soll ein ganz neues Quartier werden in der Stadt. Es nimmt das auf, was wir hier im Mittelalter hatten und was nach dem Krieg leider eigentlich komplett ignoriert wurde. Wir hatten hier so eine Höfestruktur, wir hatten so eine alte, auch klösterliche Struktur. Das wurde ja alles komplett versiegelt. Da kam dann die Burggasse hin, die mit Sicherheit auch ihre Funktion hatte. Aber diese Einkaufsgassen funktionieren heutzutage nicht mehr. Wir haben eine komplette Veränderung des Einzelhandels und deswegen ist es gut, dass wir einmal Wohnen in die Innenstadt bringen, um auch Belebung außerhalb der Geschäftszeiten zusätzlich zu schaffen, dass wir hier mehr Möglichkeit haben, direkt zu übernachten in der Innenstadt.
2: Bis 2029 sollen die drei Gebäudekomplexe fertiggestellt werden. Die Gesamtkosten für Abriss und Neubau belaufen sich auf knapp 95 Millionen Euro.
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0: Vorsicht bitte auf der A391 Richtung Braunschweig Südwest ist die Ausfahrt Lehndorf noch immer gesperrt. Und es wird geblitzt in Wolfsburg auf der Hässlinger und der Braunschweiger Straße, Peine auf der Duttenstädter Straße, Braunschweig im Steinkamp, Steinkampe, im Madammweg und auf der Kirchstraße. Für das E muss noch Zeit sein. Dann haben wir die L614 in Höhe Fümmelse, Salzgitter-Tiede am Panscheberg und in Ohlendorf auf der Konsul-Wasmus-Straße. Wenn ihr mehr gesehen habt, Blitzer oder auch Staus, ruft gerne an bei uns im Studio oder schickt uns eine WhatsApp an die 0806 dreimal die 38. Eine gute Fahrt.
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0: Mark Atlas hat seine für den Herbst geplante Tour verschoben, weil er im Oktober und November Support für Picture This spielen darf. Seine eigene erste Tour holt er dann im nächsten Frühjahr nach. Das ist auch ein guter Grund. Vom neuen Album hören wir jetzt You Against My Love. Ich bin Laura. Einen entspannten Feierabend.
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1: Ihr seid bei Radio 38. Ab 19 Uhr gibt's ja unsere 80er vor 8 eine Stunde lang. Und schon in 3 Minuten habe ich Bananarama mit Venus. Einen schönen Abend.
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0: Einen schönen Dienstagabend. Es ist gleich 19 Uhr.
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0: 21 Grad messen wir in Braunschweig am Hagenmarkt, in Fallersleben am Schlosspark und auch am Bismarckturm in Wittmar sind es 21 Grad. Auch jetzt am Abend wechseln sich Sonne und Wolken noch ab. In der Nacht dann auch zum Teil bedeckt bei Tiefstwerten von 12 Grad. Der Radio 38 Wettertrend zeigt, morgen gibt es auch einen Mix aus Sonne und Wolken. Am Nachmittag ist es auch mal stärker bedeckt. Es bleibt aber trocken bei bis zu 23 Grad und viel Sonnenschein gibt es dann am Donnerstag, nur ein paar Wölkchen. Und es wird wärmer, 29 Grad bekommen wir maximal.
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2: Ich bin Tine Klimach. US-Präsident Trump hat eine Rückkehr zu Ölsanktionen gegen Russland in Aussicht gestellt, die vorübergehend auf Eis liegen. Bald werde man in der Lage sein, das tun zu können, sagte Trump vor Journalisten auf dem G7-Gipfel am Genfer See. Er begründete es damit, dass Öl wieder fließe. Er legte sich aber nicht auf einen möglichen Zeitpunkt fest. Es blieb auch unklar, ob Trump dann womöglich nur zum Status quo der Sanktionen zurückkehren will oder ob er darüber hinaus weitere Sanktionen anvisiert, die Russland schaden sollen. Veggie-Burger dürfen auch künftig Veggie-Burger heißen. Andere Bezeichnungen könnten für vegetarische Produkte in der EU bald tabu sein. Das EU-Parlament hat sich dafür ausgesprochen, Begriffe wie Speck, Hühnchen oder Rebchen nur noch für Fleischprodukte zu erlauben.
3: Für Verbraucher bleibt vieles erstmal beim Alten. Veggie-Burger, Tofu-Wurst oder Sojaschnitzel dürfen weiter so heißen. Die EU will aber bei einigen Begriffen eine Grenze ziehen. Namen wie Veggie-Hühnchen oder pflanzlicher Speck könnten künftig von den Verpackungen und Speisekarten verschwinden. Bevor die neuen Regeln gelten, müssen aber noch die EU-Staaten zustimmen. Bundesernährungsminister Reiner sieht das Ganze kritisch. Er hält die neuen Vorgaben für unnötigen Mehraufwand für die Hersteller. Zoe Tassovali, Redaktion.
2: 8 Monate nach der Messeattacke auf die SPD-Politikerin Iris Stalze aus NRW hat die Staatsanwaltschaft Anklage erhoben. Beschuldigt wird die 17-jährige Tochter der Politikerin. Ihr wird gefährliche Körperverletzung vorgeworfen.
4: Mehrmals habe die Jugendliche auf ihre Mutter mit Messern eingestochen, sagt die Anklage. Warum? Dazu schweigt die junge Frau. Viele haben aber noch die Bilder von damals im Kopf, die Rettungshubschrauber vor dem Haus, die vielen Einsatzkräfte. Gerüchte gab es über Gewalt in der Familie. Viele hat die Tat fassungslos gemacht, nachdenklich. Die Kommunalpolitikerin selbst hat sich körperlich schnell erholt und ihren Job als Bürgermeisterin angetreten. Claudia Wächter, Nachrichtenredaktion.
2: Zum Sport. Joshua Kimmich erwartet nach dem 7:1-Torfest gegen Curaçao jetzt eine ernsthafte WM-Standortbestimmung für die Fußballnationalmannschaft. Es werden Prüfsteine auf uns zukommen, an denen man erkennen kann, wo wir stehen, sagte der Kapitän der DFB-11 bei einer Pressekonferenz in Winston-Salem. Das kommende WM-Gruppenspiel ist am Samstagabend in Toronto gegen die Elfenbeinküste.
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1: Ich bin Tine Klimach. Nach den Gesprächen beim G7-Gipfel zeigt sich Bundeskanzler Friedrich Merz vorsichtig optimistisch. Vor allem den Austausch mit US-Präsident Trump bewertet er als positiv. Die Themen waren neben dem Ukraine-Krieg auch das Abkommen zwischen den USA und dem Iran.
2: Das muss jetzt sehr schnell der Einstieg in die zweite Verhandlungsphase gelingen. Insbesondere die Straße von Hormuz muss schnell und uneingeschränkt geöffnet werden. Und Iran muss sein nukleares Programm nachprüfbar beenden. Der vereinbarte Frieden muss einfach halten.
1: Das Rahmenabkommen zwischen den USA und dem Iran soll am Freitag in der Schweiz unterzeichnet werden. Eine weitere Verhandlungsrunde soll nach iranischen Angaben direkt nach der Unterzeichnung beginnen. Nach jahrelangem Ringen ist der nächste Schritt im Handelsstreit zwischen der EU und den USA gemacht. Das Europaparlament hat das umstrittene Zollabkommen gebilligt. Allerdings knüpfen die Abgeordneten ihre Zustimmung an klare Bedingungen.
3: Das EU-Parlament hatte die Zustimmung zum Handelsdeal mit den USA verzögert, denn zwischenzeitlich hatte US-Präsident Trump wieder höhere Zölle als vereinbart angekündigt. Das Parlament knüpfte sein Ja also an zwei Bedingungen. Erstens können die Vereinbarungen wieder ausgesetzt werden, falls neue US-Erhöhungen kommen. Und zweitens solle Trump Zölle auf Waschmaschinen und Produkte mit Stahlanteil auf 15% reduzieren. Falls nicht, will die EU ebenfalls solche Zölle prüfen. Aus Brüssel, Dieter Ebeling.
1: Deutschland hat 32 Afghanen per Charterflug in ihre Heimat abgeschoben. Das teilte ein Sprecher des Bundesinnenministeriums auf Nachfrage mit. Unter den ausgewiesenen Männern waren Straftäter, die unter anderem wegen Vergewaltigung, Tötungsdelikten, sexuellen Missbrauchs von Kindern und Drogenhandels verurteilt worden waren. Die Ausreisepflichtigen kamen aus Nordrhein-Westfalen, Schleswig-Holstein, Bayern, Niedersachsen und Baden-Württemberg. Wer in Deutschland ins kühle Nass springen will, kann das fast überall ohne Angst vor gesundheitsgefährdenden Bakterien tun. Pünktlich zur Badesaison bescheinigt ein Bericht der Europäischen Umweltagentur Europas Badegewässern überwiegend eine ausgezeichnete Wasserqualität. Es wurden dazu mehr als 22.000 Badestellen ausgewertet. Das Ergebnis? In der EU wiesen knapp 85% der Badestellen im vergangenen Jahr eine exzellente Wasserqualität auf. 96% erfüllten immerhin die EU-Mindeststandards.
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1: Ich bin Tine Klimach. Die USA und führende europäische Staaten wollen den Druck auf Russland weiter erhöhen, um ein Ende des Ukraine-Kriegs zu erzwingen. Beim G7-Gipfel im französischen Evian stimmten nach Angaben von Kanzler Merz die Staats- und Regierungschefs inklusive US-Präsident Trump überein, dass sich die Lage der Ukraine deutlich verbessert hat. Um Russland an den Verhandlungstisch zu bringen, solle nun die Unterstützung für Kiew weiter verstärkt und gleichzeitig der Druck auf Moskau erhöht werden. In Berlin hat heute das Zentrum zur Abwehr hybrider Bedrohungen die Arbeit aufgenommen. Mit dem neuen Zentrum sollen Kampagnen und Attacken von Staaten wie Russland frühzeitig erkannt werden.
2: Vertreter verschiedener Organisationen sollen hier in Zukunft regelmäßig zusammenkommen. Dazu gehören zum Beispiel die Nachrichtendienste, die Polizeibehörden von Bund und Ländern und das Bundesamt für Sicherheit in der Informationstechnik. So sollen sie hybride Angriffe früh genug erkennen und im besten Fall verhindern. Gemeint sind damit Angriffe, die militärische, wirtschaftliche, geheimdienstliche und propagandistische Mittel kombinieren, also zum Beispiel Cyberattacken und die Beeinflussung der öffentlichen Meinung, besonders vor Wahlen. Fiona Reinhardt, Nachrichtenredaktion.
1: Kurz vor dem Ende des Tankrabatts zieht die Monopolkommission eine erste Bilanz. Demnach kam die Steuersenkung an den Zapfsäulen größtenteils bei den Autofahrern an. Ein kleiner Teil der Entlastung blieb nach Einschätzung des Beratungsgremiums allerdings bei den Mineralölunternehmen hängen.
3: Bis zu 200 Millionen Euro haben die Mineralölkonzerne eingesackt. Vor allem beim Diesel haben sie danach die Steuersenkungen nicht komplett an die Autofahrer weitergegeben. Doch der Branchenverband wehrt sich, sagt, stimmt absolut nicht. Auffällig ist allerdings, dass der Rabatt je nach Region unterschiedlich weitergegeben wurde. Im Norden, da gab es den höchsten Preisrückgang, im Süden dagegen, da fiel er geringer aus. Claudia Wächter, Nachrichtenredaktion.
1: Rund 8 Monate nach der lebensbedrohlichen Messerattacke auf die SPD-Politikerin Iris Stalzer aus Herdecke in NRW ist ihre Tochter wegen gefährlicher Körperverletzung angeklagt worden. Das sagte der ermittelnde Oberstaatsanwalt der dpa. Im vergangenen Oktober war es zu einer Gewalttat gegen Stalzer im Haus der Familie gekommen. Die Staatsanwaltschaft wirft der Jugendlichen vor, ihrer Mutter mehrere Messerstiche zugefügt zu haben. Das Amtsgericht Hagen prüfe nun die Zulassung der Anklage.
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1: Ich bin Ursula Winkler. Bundeskanzler Merz sieht nach den Gesprächen beim G7-Gipfel im französischen Evian neue Chancen für Fortschritte im Ukraine-Krieg. Auch die Gespräche mit US-Präsident Trump bewertet er positiv.
2: Merz spricht von einem Tag der Hoffnung. Europa und die USA wollen die Ukraine weiter unterstützen und den Druck auf Russland erhöhen. Merz hat außerdem den Eindruck, dass sich Trump der europäischen Sicht immer weiter annähert. Der US-Präsident war demnach kooperativ und er hat wohl auch sehr aufmerksam zugehört. Mit Blick auf den Iran sagte Merz, Deutschland wäre grundsätzlich bereit, sich an einer möglichen Sicherung der Straße von Hormuz zu beteiligen. Eine finale Entscheidung gibt es aber noch nicht. Tine Klimach, Berlin.
1: Innenminister Dobrindt hat Kritik an der neuerlichen Abschiebung von Afghanen in ihr Heimatland zurückgewiesen. Es gehe hier um Menschen, die schwere Straftaten begangen hätten und aus der Haft abgeschoben worden seien, sagte er bei einer CDU-Veranstaltung im Hamburger Rathaus. In der vergangenen Nacht waren vom Flughafen Leipzig-Halle aus 32 Afghanen per Charterflug in ihr Heimatland abgeschoben worden. Veggie-Burger dürfen auch künftig Veggie-Burger heißen. Andere Bezeichnungen könnten für vegetarische Produkte in der EU aber bald tabu sein. Das Europaparlament hat sich dafür ausgesprochen, Begriffe wie Speck, Hühnchen oder Rippchen nur noch für Fleischprodukte zu erlauben.
3: Für Verbraucher bleibt vieles erstmal beim Alten. Veggie-Burger, Tofu-Wurst oder Sojaschnitzel dürfen weiter so heißen. Die EU will aber bei einigen Begriffen eine Grenze ziehen. Namen wie Veggie-Hühnchen oder pflanzlicher Speck könnten künftig von den Verpackungen und Speisekarten verschwinden. Bevor die neuen Regeln gelten, müssen aber noch die EU-Staaten zustimmen. Bundesernährungsminister Reiner sieht das Ganze kritisch. Er hält die neuen Vorgaben für unnötigen Mehraufwand für die Hersteller. Zoe Tassovali, Nachrichtenredaktion.
1: Beste Voraussetzungen für den Badesommer. Wer in Deutschland ins kühle Nass springen will, kann das fast überall ohne Angst vor gesundheitsgefährdenden Bakterien tun. Die Europäische Umweltagentur bescheinigt Europas Badegewässern überwiegend eine ausgezeichnete Wasserqualität. Dazu wurden mehr als 22.000 Badestellen ausgewertet. Besonders gut planschen lässt es sich demnach in Zypern und Griechenland, gefolgt von Bulgarien, Österreich, Luxemburg und Dänemark.
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1: Ich bin Ursula Winkler. Am Rande des G7-Gipfels könnte es ein weiteres Treffen zwischen US-Präsident Trump und dem ukrainischen Präsidenten Zelensky geben. Trump kündigte Gespräche an und Zelensky bestätigte ein mögliches Treffen.
2: Das weitere Treffen zwischen Zelensky und Trump wird als positives Zeichen gesehen. Zunächst nämlich gab es Sorge, welchen Kurs der US-Präsident im Ukraine-Krieg einschlägt und inwieweit er das von Russland angegriffene Land weiter unterstützt. Nach der Arbeitssitzung zur Ukraine hier in Evian aber zeigte sich auch EU-Kommissionspräsidentin von der Leyen optimistisch, dass in die Bemühungen um ein Ende des Kriegs neuer Schwung kommt. Das Blatt wende sich für die Ukraine, meinte sie. Es sei nun der Moment, die Unterstützung für das Land noch einmal deutlich zu verstärken. Michael Evers, Evian.
1: Der in 2 Wochen auslaufende Tankrabatt ist nach Ansicht der Monopolkommission zu einem großen Teil, aber nicht vollständig, bei den Verbrauchern angekommen. In einer ersten Bilanz schätzt das unabhängige Beratergremium der Bundesregierung, dass von den 16,7 Cent Steuererleichterung pro Liter je nach Kraftstoff zwischen 15 und 16 Cent weitergegeben wurden. Aktuell sinken die Spritpreise nach der Entspannung im Nahen Osten. Mehr Sicherheit, mehr Sauberkeit und schnellere Reparaturen. Die Deutsche Bahn schickt bundesweit 44 mobile Handwerkerteams an ihre Bahnhöfe. Rund 200 neue Beschäftigte sollen Schäden künftig direkt vor Ort beheben.
3: Kaputte Scheiben, beschmierte Wände oder defekte Sitzbänke sollen künftig nicht mehr wochenlang auf ihre Reparatur warten. Die neuen Teams kümmern sich um genau solche Schäden und sind bundesweit unterwegs. Die Bahn will damit ihre Bahnhöfe sichtbarer in Schuss halten und schneller auf Probleme reagieren. Die Handwerker sind Teil eines größeren Programms, das seit Januar läuft. Dazu gehören auch zusätzliche Sicherheitskräfte und mehr Reinigungsaktionen an vielen Bahnhöfen. Zoe Tassovali, Nachrichtenredaktion.
1: Rund 8 Monate nach der lebensbedrohlichen Messerattacke auf die SPD-Politikerin Iris Stalzer aus Herdecke ist ihre Tochter wegen gefährlicher Körperverletzung angeklagt worden. Im Oktober war es zu einer Gewalttat gegen Stalzer im Haus der Familie gekommen. Die Staatsanwaltschaft wirft der 17-Jährigen vor, ihrer Mutter mehrere Messerstiche zugefügt zu haben. Das Amtsgericht Hagen prüfe nun die Zulassung der Anklage.
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1: Ich bin Ursula Winkler. Die Staats- und Regierungschefs der führenden Industrienationen diskutieren wegen der Belastungen der Weltwirtschaft durch den Iran-Krieg über Wege zu einem nachhaltigen Wirtschaftswachstum. Das Thema steht am Abschlusstag des G7-Treffens in Evian auf der Tagesordnung. Kanzler Merz sagte, die geopolitische Lage bleibe ein Stresstest für die Weltwirtschaft. Deswegen wolle man auch über eine Wachstumsagenda sprechen. Gebraucht würden verlässliche Handelsbeziehungen und ein fairer globaler Wettbewerb. Künstliche Intelligenz wird immer wichtiger, nicht nur für die Wirtschaft, sondern auch für die Sicherheit. Bundesinnenminister Dobrindt warnt davor, dass Deutschland bei der KI-Entwicklung den Anschluss verliert und fordert mehr technologische Eigenständigkeit.
2: Wer nicht mitentwickelt, der riskiert, zum Opfer zu werden, warnt der Minister. Er will raus aus Abhängigkeiten, aber auch mehr Schutz vor Cyberattacken. Ein Zentrum gegen hybride Bedrohungen hat er gerade in Berlin eröffnet, eine Art Plattform, damit sich die Sicherheitsbehörden hier besser koordinieren können beim Kampf gegen solche Angriffe. Die kommen vor allem aus China und Russland und haben zum Beispiel auch das Ziel, Wahlen zu beeinflussen, die öffentliche Meinung. Claudia Wächter, Nachrichtenredaktion.
1: Wer diesen Sommer in Deutschland in Seen, Flüssen oder im Meer schwimmen geht, kann das aller Voraussicht nach bedenkenlos tun. Ein Bericht der Europäischen Umweltagentur bescheinigt Europas Badegewässern überwiegend eine ausgezeichnete Wasserqualität.
3: Unter den 29 analysierten Ländern landet Deutschland bei der Badewasserqualität auf Platz 7. Das ist nicht schlecht. Österreich belegte sogar Platz 4. Mehr als 2000 deutsche Badeplätze wurden als exzellent bewertet, 26 nur als ausreichend. Insgesamt hat sich die Qualität der Badegewässer der Untersuchung zufolge in den vergangenen Jahrzehnten deutlich verbessert. Dabei sind Flüsse durch die Bank etwas schlechter zum Baden als Seen. Insgesamt wurden 22.000 Badestellen geprüft. Relativ schlecht schnitten dabei Belgien, Ungarn, Polen, Estland und Albanien ab. Dieter Ebeling, Brüssel.
1: Zum Fußball. Mit Frankreich ist nun ein weiterer Turnierfavorit in die WM eingestiegen. Das Team um Superstar Mbappé besiegte Senegal am Abend mit 3:1. Der Weltmeister von 1998 und 2018 wirkte zunächst uninspiriert, kam aber in der zweiten Halbzeit in Fahrt.
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1: Ich bin Ursula Winkler. Bundeskanzler Merz sieht nach den Gesprächen beim G7-Gipfel im französischen Evian neue Chancen für Fortschritte im Ukraine-Krieg. Auch die Gespräche mit US-Präsident Trump bewertet er positiv.
2: Merz spricht von einem Tag der Hoffnung. Europa und die USA wollen die Ukraine weiter unterstützen und den Druck auf Russland erhöhen. Merz hat außerdem den Eindruck, dass sich Trump der europäischen Sicht immer weiter annähert. Der US-Präsident war demnach kooperativ und er hat wohl auch sehr aufmerksam zugehört. Mit Blick auf den Iran sagte Merz, Deutschland wäre grundsätzlich bereit, sich an einer möglichen Sicherung der Straße von Hormuz zu beteiligen. Eine finale Entscheidung gibt es aber noch nicht. Tine Klimach, Berlin.
1: Veggie-Burger dürfen auch künftig Veggie-Burger heißen. Andere Bezeichnungen könnten für vegetarische Produkte in der EU aber bald tabu sein. Das Europaparlament hat sich dafür ausgesprochen, Begriffe wie Speck, Hühnchen oder Rippchen nur noch für Fleischprodukte zu erlauben.
3: Für Verbraucher bleibt vieles erstmal beim Alten. Veggie-Burger, Tofu-Wurst oder Sojaschnitzel dürfen weiter so heißen. Die EU will aber bei einigen Begriffen eine Grenze ziehen. Namen wie Veggie-Hühnchen oder pflanzlicher Speck könnten künftig von den Verpackungen und Speisekarten verschwinden. Bevor die neuen Regeln gelten, müssen aber noch die EU-Staaten zustimmen. Bundesernährungsminister Reiner sieht das Ganze kritisch. Er hält die neuen Vorgaben für unnötigen Mehraufwand für die Hersteller. Zoe Tassovali, Nachrichtenredaktion.
1: Beste Voraussetzungen für den Badesommer. Wer in Deutschland ins kühle Nass springen will, kann das fast überall ohne Angst vor gesundheitsgefährdenden Bakterien tun. Die Europäische Umweltagentur bescheinigt Europas Badegewässern überwiegend eine ausgezeichnete Wasserqualität. Dazu wurden mehr als 22.000 Badestellen ausgewertet. Besonders gut planschen lässt es sich demnach in Zypern und Griechenland, gefolgt von Bulgarien, Österreich, Luxemburg und Dänemark. Zum Fußball. Mit Frankreich ist nun ein weiterer Turnierfavorit in die WM eingestiegen. Das Team um Superstar Mbappé besiegte Senegal am Abend mit 3:1. Der Weltmeister von 1998 und 2018 wirkte zunächst uninspiriert, kam aber in der zweiten Halbzeit in Fahrt.
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1: Ich bin Ursula Winkler. Die USA und die anderen G7-Staaten wollen mit zusätzlichem Druck auf Russland die Bemühungen um ein Ende des Ukraine-Kriegs